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1: Ich bin Uli Reitinger. Um Mitternacht ist der zweite Tankrabatt in diesem Jahr in Kraft getreten. Die Energiesteuern werden für 3 Monate abgesenkt. Das soll eine Entlastung von 16,7 Cent pro Liter Benzin oder Diesel bringen. Der Tankrabatt ist umstritten. Kritiker verweisen unter anderem darauf, dass er ungenau ist und nicht komplett beim Verbraucher ankommt. Die Mineralölwirtschaft widerspricht und auch der Branchenverband Fuels und Energie verspricht eine vollständige Weitergabe des Rabatts an die Kunden. Außenminister Wadefuhl hat sich erleichtert über den Ausgang des gewaltsamen Vorfalls im Cockpit eines Fly-Dubai-Flugs auf dem Weg von Dubai nach Tel Aviv geäußert. Er habe mit großem Schrecken von dem versuchten Entführungsfall des Flugzeugs erfahren. Das teilte Wadefuhl nach einem Telefonat mit seinem israelischen Amtskollegen Gideon Saar mit.
2: Wir sind alle das tiefste erschrocken, dass ein derartig schrecklicher Anschlag auf eine mit israelisch besetzte Maschine versucht wurde. Es ist der Tapferkeit des Piloten und weiterer Passagiere zu verdanken, dass dieser Absturz in letzter Sekunde verhindert werden konnte.
1: Einer der Piloten hatte mit einem Messer auf seinen Kollegen eingestochen. Er wollte das Flugzeug offenbar zum Absturz bringen. Die israelische Regierung spricht von Terror. Angriffe auf Busfahrer, Zugbegleiter und Rettungskräfte sollen künftig härter bestraft werden. Das sieht ein Gesetzentwurf vor, den das Kabinett beschlossen hat. Wer unser Land am Laufen hält, verdient unseren Schutz, sagt Justizministerin Hubig.
3: Es geht vor allem um Abschreckung und das bedeutet, die Strafen bei solchen Angriffen werden verdoppelt auf 6 Monate Haft. Mindestens. Denn oft geht's nicht nur um Pöbeleien und Spuckattacken. Doch Strafen allein reichen nicht. Genauso wichtig sei Prävention, sagt Hubig. Außerdem will sie auch härter gegen Volksverhetzung vorgehen. Claudia Wächter, Nachrichtenredaktion.
1: Die Arbeitgeber bei Volkswagen haben im Ringen um schärfere Sparmaßnahmen einen Großteil der Tarifverträge gekündigt, darunter auch den wichtigen Manteltarifvertrag. So wollen die Arbeitgeber verschiedene Regelungen in diesen Verträgen verändern, mit Blick auf den aktuellen Kostendruck. Der Manteltarifvertrag beinhaltet grundlegende Regelungen für mehr als 100.000 Beschäftigte, zum Beispiel zur Arbeitszeit und den Urlaubstagen. Die anderen Verträge regeln unter anderem die Eingruppierungen, Zulagen, Zusatzvergütungen und die Ausbildung.

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1: Ich bin Uli Reitinger. Tanken soll ab heute wieder billiger werden. Um Mitternacht trat der zweite Tankrabatt in diesem Jahr in Kraft. Bis Jahresende werden die Energiesteuern auf Benzin und Diesel gesenkt. Unterm Strich soll der Sprit um knapp 17 Cent pro Liter günstiger werden.
2: Tanken ohne Frustattacken, das wünschen sich wohl viele, zumal es im September an der Zapfsäule so teuer war wie nie. Und die Mineralölwirtschaft verspricht, wir geben den Rabatt auch sofort weiter. Die Frage ist allerdings, ob das 1:1 passiert. Viele, auch der ADAC, vermuten, dass wieder einmal ein Teil verpufft. Und Kritiker sagen vom Rabatt würden auch Gutverdiener profitieren. Der sei also ungerecht. Claudia Wächter, Nachrichtenredaktion.
1: Der Chef der Krankenkasse DAK Gesundheit, Andreas Storm, sieht die von der Koalition geplante Anhebung der Pflegebeitragssätze für Kinderlose kritisch. Sein Argument ist der Unterschied der Beitragshöhe von Menschen ohne Kinder im Vergleich zum allgemeinen Beitragssatz für die anderen. Hier komme man verfassungsrechtlich in eine bedenkliche Dimension, sagte Storm der Rheinischen Post. Die Regierung will den Pflegebeitrag für Kinderlose 2027 um 0,3% auf 4,5% anheben. Der allgemeine Beitragssatz liegt aktuell bei 3,6%. Das Deutschlandticket kostet ab Januar 66,80 Euro. Das hat der zuständige Koordinierungsrat gestern entschieden. Das Ticket wird demnach knapp 4 Euro teurer im Monat.
3: Mit 9 Euro im Monat hat alles angefangen vor 4 Jahren. Mit dem Billigticket wollte die Ampel damals die hohen Energiepreise auffangen nach dem Beginn des Ukraine-Kriegs. Danach einigten sich Bund und Länder auf einen Monatspreis von 49 Euro. Seitdem ist der Preis immer weiter angestiegen. Der neue Abo-Preis wurde diesmal erstmals mit Hilfe einer Formel berechnet, die sich unter anderem orientiert an den Kosten für Personal und Energie. Thomas Bremser, Nachrichtenredaktion.
1: Die Proteste an französischen Schulen haben an Umfang und Härte zugenommen und gestern zu 625 Festnahmen geführt. Mehr als 115 Polizisten, Lehrer und Schüler wurden verletzt. Dabei habe die Gewalt deutlich zugenommen und es sei zu Zerstörungen in Schulen und zu Brandstiftungen gekommen, heißt es aus dem Innenministerium. Die Proteste an über 350 Schulen richten sich gegen fehlende Mittel, zu wenige Lehrkräfte und heruntergekommene Gebäude.

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1: Ich bin Uli Reitinger. Seit Mitternacht gilt der zweite Tankrabatt in diesem Jahr. Eine für 3 Monate geltende Absenkung der Energiesteuern soll eine Entlastung von 16,7 Cent pro Liter Benzin oder Diesel bringen. Wie vollständig sie an die Verbraucher weitergegeben wird, wird sich in den nächsten Tagen zeigen. Die Regierung hatte den Tankrabatt wegen der extrem hohen Spritpreise auf den Weg gebracht. Der September war der mit Abstand teuerste Tankmonat bisher. Das hat sich sogar in der Inflation niedergeschlagen. Im September stieg die Inflationsrate auf 3,3%. So hoch war sie seit fast 3 Jahren nicht mehr.
2: Die Lage im Nahen Osten macht sich weiter im Portemonnaie der Menschen bemerkbar. Insgesamt mussten Verbraucher im September für Kraftstoffe und Haushaltsenergie fast 15% mehr zahlen als ein Jahr vorher. Und je länger die Energiepreise hoch sind, umso größer ist das Risiko, dass auch andere Preise steigen. Denn auch Transport und Kühlung von Lebensmitteln wird dadurch teurer. Die Folgen von Hitze und Trockenheit treiben die Preise ebenfalls. Lea Matschulat, Nachrichtenredaktion.
1: Nach der Gewalttat auf einem Flug von Dubai nach Tel Aviv hat Israels Ministerpräsident Netanyahu den Mut des mutmaßlich von seinem Kollegen angegriffenen Piloten gewürdigt. Er ist ein wahrer Held, schreibt Netanyahu auf der Plattform X. Trotz schwerer Stichverletzungen habe der indische Flugkapitän Widerstand geleistet, die Cockpit-Tür geöffnet und es Passagieren ermöglicht, den Angreifer zu überwältigen. Damit habe er eine Katastrophe verhindert und die Leben von 174 Menschen gerettet. Zum Sport. Im dritten Anlauf will Neubundestrainer Jürgen Klopp endlich den ersten Sieg einfahren. Die deutsche Fußballnationalmannschaft trifft am Abend in München auf Serbien. Gelingt wieder kein Sieg, wäre Klopp der erste Bundestrainer überhaupt, der keine seiner ersten 3 Partien gewinnen konnte.
3: Von Druck ist bei Jürgen Klopp nicht zu spüren. Gut gelaunt präsentiert er sich in München und verweist immer wieder darauf, dass das Team Zeit brauche. Ein neu zusammengestelltes Ballett renne sich schließlich nach 4 Tagen auch noch über den Haufen. Im Tor steht erstmals Bayerns Ersatzkeeper Jonas Urbich. Abwehrspieler Nico Schlotterbeck muss dagegen verletzt abreisen. Gegner Serbien hat die ersten beiden Spiele verloren und wird sich wohl auf die Defensive konzentrieren, ähnlich wie Griechenland. Thomas Bremser, Sportredaktion.
1: Anpfiff ist um 20:45 Uhr, das ZDF überträgt.

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0: 6 Uhr ist es, hier sind die Radio Potsdam Wachermacher. Schönen guten Morgen. Gleich werden wir wach mit den Talking Heads, The Road to Nowhere. Und Ava Max, Kings and Queens, das alles gleich.
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2: Ich bin Charlie Detloff und das ist das Top-Thema der Stunde. In Potsdam gilt eine Haushaltssperre. Wegen der angespannten Finanzlage werden die Ausgaben der Stadt eingeschränkt. Ohne Gegenmaßnahme drohen in den kommenden Jahren ein Minus im dreistelligen Millionenbereich. 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Und jetzt mehr Nachrichten aus Deutschland und der Welt.
3: Ich bin Tanja Wagner. Tanken soll ab heute wieder billiger werden. Um Mitternacht ist der zweite Tankrabatt in diesem Jahr in Kraft getreten. Bis Jahresende werden die Energiesteuern auf Benzin und Diesel gesenkt. So soll der Sprit unterm Strich knapp 17 Cent pro Liter günstiger werden.
4: Tanken ohne Frustattacken, das wünschen sich wohl viele, zumal es im September an der Zapfsäule so teuer war wie nie. Und die Mineralölwirtschaft verspricht, wir geben den Rabatt auch sofort weiter. Die Frage ist allerdings, ob das 1:1 passiert. Viele, auch der ADAC, vermuten, dass wieder einmal ein Teil verpufft. Und Kritiker sagen vom Rabatt würden auch Gutverdiener profitieren. Der sei also ungerecht. Claudia Wächter, Nachrichtenredaktion.
3: Außenminister Wadefuhl hat sich erleichtert über den Ausgang des gewaltsamen Vorfalls im Cockpit eines Fly-Dubai-Flugs auf dem Weg von Dubai nach Tel Aviv geäußert. Er habe mit großem Schrecken von dem versuchten Entführungsfall des Flugzeugs erfahren, das voll besetzt mit israelischen Staatsangehörigen gewesen sei. Das teilte Wadefuhl nach einem Telefonat mit seinem israelischen Amtskollegen Gideon Saar mit.
5: Wird dann das tiefste erschrocken, dass ein derartig schrecklicher Anschlag auf eine mit israelisch besetzten Maschine versucht wurde. Es ist der Tapferkeit des Piloten und weiterer Passagiere zu verdanken, dass dieser Absturz in letzter Sekunde verhindert werden konnte.
3: Der Chef der Krankenkasse DAK Gesundheit, Storm, sieht die von der Koalition geplante Anhebung der Beitragssätze für Kinderlose kritisch. 3,6% allgemeiner Beitrag und 4,5% für Kinderlose. Verfassungsrechtlich sind wir hier bereits in einer bedenklichen Dimension angekommen, sagte Storm der Rheinischen Post. Weiter dürfe die Spreizung der Beiträge nicht gehen. Im dritten Anlauf will Neu-Bundestrainer Jürgen Klopp endlich den ersten Sieg einfahren. Die deutsche Fußballnationalmannschaft trifft am Abend in München auf Serbien. Gelingt wieder kein Sieg, wäre Klopp der erste DFB-Cheftrainer, der keine seiner ersten drei Partien gewinnen konnte.
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0: Es ist ein milder Start in diesen Donnerstag. 14 Grad aktuell in Potsdam, in Brandenburg an der Havel und auch in Werder. Und heute wird es nochmal schön sommerlich. 24 Grad bekommen wir maximal. Dazu ein Mix aus Sonne und Wolken. Und bis jetzt auf jeden Fall kein Regen in Sicht. Das genießen wir doch. Das heißt, Regenschirm erstmal in die Ecke stellen und die Sonnenbrille wird eingepackt.
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0: Das können wir kurz und knackig lassen. Staumeldungen von den Autobahnen und vom Potsdamer Stadtverkehr haben wir aktuell keine vorliegen. Blitzer zum Glück aktuell auch noch keine unterwegs. Falls Sie da aber noch was gesehen haben sollten, gern durchklingeln oder eine WhatsApp schreiben an die 0331 581 692 und die 30.
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0: Ja, Donnerstag, der 1. Oktober. Wir starten in einen neuen Monat mit neuen Regelungen. Es ist eine Menge los bei uns in Potsdam.
8: Ja, kurz und knapp zusammengefasst, der Kaffee to go, der wird teurer. Mhm. 4 Potsdamer landen heute im Goldenen Buch der Stadt und unsere Jugendtanz-Company vertritt Potsdam heute in Berlin.
0: Ja, was heute in Potsdam so wichtig ist, das klären wir gleich nochmal genauer nach der F-Punk One More Time und Jennifer Page. Crush, schönen guten Morgen.
8: Morgen.
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0: Donnerstagmorgen, 6.12 Uhr ist es jetzt.
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0: Ja, heute ist ja der erste Tag des neuen Monats, Donnerstag, der 1. Oktober. Und los geht's heute mit einer großen Neuerung, die Verpackungssteuer, die tritt in Kraft.
2: Heißt, ab heute kosten Einwegverpackungen wie zum Beispiel einen Pizzakarton oder Kaffee to go 50 Cent und Einwegbesteck 20 Cent mehr.
0: Außerdem steht heute das Energiesparen an den Potsdamer Schulen auf dem Programm.
2: Um 9 Uhr startet am Helmholtz-Gymnasium die Jahresveranstaltung des Energieeinsparprogramms. Dabei werden die erfolgreichsten Potsdamer Schulen ausgezeichnet. Oberbürgermeisterin Nuscha Aube stellt das neue Jahresmotto für 2026-27 vor.
0: Und heute werden 4 Potsdamer und Potsdamerinnen geehrt.
2: Sie dürfen sich nämlich ins Goldene Buch der Landeshauptstadt eintragen.
0: Los geht's da um 16 Uhr im Nikolaisaal und tänzerisch wird Potsdam heute in Berlin vertreten.
2: Ja, die Potsdamer Jugendtanzcompany der Fabrik Potsdam ist heute für das Tanztreffen der Jugend ausgewählt worden und präsentiert heute ihr Stück Find No Words to Say im Haus der Berliner Festspiele.
0: Also ein prall gefüllter Start in den Oktober.
2: Absolut. Kommen Sie gut rein in diesen Donnerstag.
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0: Sie hören Radio Potsdam. Schönen guten Morgen. 6.16 Uhr ist es jetzt. Wir starten zusammen rein in den Donnerstag und das erstmal mit guten Nachrichten, zumindest von den Straßen. Da haben wir aktuell noch keine Stau- oder Blitzermeldungen. Also da kommen sie soweit erstmal gut durch. Gute Nachrichten, auch was die Temperaturen angeht. Mild ist es bei uns in der Stadt. 14 Grad, 24 werden es dann noch maximal. Und 23 neue Elektrobusse soll es für den Verkehrsbetrieb Potsdam geben. Die haben eine neue Ausschreibung gestartet. Warum genau? Das hören wir noch in unseren Lokalnachrichten um halb. Und damit Ihnen weiterhin einen schönen guten Morgen.
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0: Ihre Radio Potsdam Wachermacher, es ist jetzt 6.24 Uhr und in Babelsberg war ja ziemlich was los. Zwei Tage lang hat sich in der Metropolishalle alles um die Zukunft junger Menschen gedreht. Bei der Ausbildungsmesse Vocatium konnten sich Schülerinnen und Schüler über Studiengänge, Ausbildungsplätze und auch Praktika informieren.
1: Wir waren gestern am letzten Messetag vor Ort und haben mal bei Projektleiterin Susanne Baumann nachgefragt. Wie lief's denn?
2: Alle Aussteller waren sehr zufrieden. Wir haben dieses Jahr auch das erste Mal ein MINT-Forum bei uns auf der Messe, wo man praktisch aus dem Bereich Mathematik, Informatik, Naturwissenschaften und Technik Unternehmen kennenlernt und an Mitmachstationen auch in dem Bereich Sachen ausprobieren kann. Und selbst da kamen Schüler zu mir, auch viele Mädchen, wo ich mich gefreut habe, die gesagt haben, dass es total spannend war und dass sie total dankbar waren für diese Chance, einfach sowas mal, was völlig außerhalb ihres Horizonts war, mal auszuprobieren vor Ort, genau.
0: Und ganz besonders an der Messe, auch Förderschulen wurden zur Messe eingeladen.
2: Das war ganz toll, weil wir nicht nur die von den Schülerinnen ganz tolle Rückmeldung bekommen haben, dass sie sehr toll aufgenommen wurden von den Unternehmen, sondern auch von den Unternehmerseiten haben wir die Rückmeldung bekommen, dass es schön ist, dass wir diese Schulen einladen. Vorab werden die Unternehmen auch geschult, was es bedeutet, einen Menschen mit Inklusionsbedarf praktisch einzustellen, sodass da von beiden Seiten ein gutes Gefühl, eine gute Basis erstmal da ist für die ersten Gespräche. Und wir hoffen natürlich, dass wir somit auch das schaffen, dass viele Schülerinnen und Schüler mit Beeinträchtigung trotzdem auch eingestellt werden und nicht auf dem Arbeitsmarkt vergessen werden.
1: Das waren also zwei Tage der Ausbildungsmesse in Babelsberg. Voller Gespräche, Kontakte und vielleicht auch schon der ein oder anderen Entscheidung für die Zukunft. In der Metropolishalle war also wirklich einiges los.
0: Und jetzt haben wir noch neue Musik für Sie für den Start in diesen Donnerstagmorgen. Das ist James Arthur mit You Deserve Better. Schönen guten Morgen.
1: Morgen.
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0: Hier sind Ihre Radio Potsdam Wachermacher gleich mit Jerry Halliwell. It's raining men. Ja, so ein richtiger Power-Song zum Wachwerden. It's Raining Men. Und Samba haben wir auch noch für Sie in der nächsten halben Stunde mit Undressed. Gleich ist es 6.30 Uhr, 6:30. Schönen guten Morgen.
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0: Charlie, in Potsdam gilt seit heute eine Haushaltssperre.
2: Wegen der angespannten Finanzlage werden zunächst 5% bestimmter städtischer Aufwendungen gesperrt. Neue Zahlungsverpflichtungen dürfen nur noch unter engen Voraussetzungen eingetragen werden. Kämmerer Burkhard Exner warnt, dass die verfügbaren Mittel der Stadt ohne konsequentes Gegensteuern in den kommenden Jahren im schlimmsten Fall ins Minus im dreistelligen Millionenbereich rutschen könnten. Der Jahresabschluss 2024 weist bereits ein Defizit von rund 45,6 Millionen Euro auf. Brandenburg will die Regeln für vollautomatische Läden lockern und damit vor allem die Versorgung im ländlichen Raum verbessern. Sogenannte Smart Stores ohne Verkaufspersonal sollen künftig grundsätzlich auch sonntags öffnen können. Dafür soll das Ladenöffnungsgesetz geändert werden. Über die konkrete Ausstattung wird allerdings noch politisch beraten. Unter anderem über die zulässige Größe und mögliche Einschränkungen der Sonntagsöffnung. Der Verkehrsbetrieb Potsdam hat eine neue Ausschreibung für 23 Elektrobusse gestartet. 10 Solo- und 13 Gelenkbusse. Eine Neuausschreibung war nötig geworden, nachdem ein vorheriger Liefervertrag wegen nicht erfüllter Leistungen des Herstellers gekündigt worden war. Die bereits zugesagten 4,7 Millionen Euro Fördermittel bleiben erhalten. Die neuen Elektrobusse sollen bis Ende 2028 geliefert werden.
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0: Da schauen wir zuerst nochmal auf die Temperaturen. 14 Grad momentan hier bei uns in der Landeshauptstadt. 14 Grad messen wir momentan auch in Gelte und in Brück. Das wird heute aber auch nochmal richtig sommerlich. 24 Grad gibt's maximal. Dazu ein Mix aus Sonne und Wolken. Und dieses spätsommerliche Wetter, das sollten wir heute auf jeden Fall nochmal genießen. Ab morgen sinken die Temperaturen wieder ein bisschen. Dann nur noch maximal 19 Grad. Und morgen, ja, da kann vormittags auch nochmal ein bisschen der Regen durchkommen.
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0: Es ist noch ziemlich ruhig bei uns in der Stadt. Staumeldungen aus dem Stadtverkehr oder auch von den Autobahnen liegen uns aktuell keine vor. Blitzermeldungen bis jetzt auch noch nicht. Falls Sie da draußen aber was sehen sollten, gern durchklingeln oder eine WhatsApp schreiben. Unsere Nummer für alles ist die 0331 581 692 und die 30. Und dann wünschen wir Ihnen weiterhin eine gute Fahrt.
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0: Sie hat heute Morgen vielleicht auch schon der Salat oder der offene Joghurt von letzter Woche ganz vorwurfsvoll aus dem Kühlschrank angeschaut. Keine Sorge, Sie sind nicht allein.
2: Ja, Lebensmittelverschwendung ist ja irgendwie bei allen so ein bisschen Thema. Mhm. Und Potsdam ist deswegen Teil der bundesweiten Aktionswoche Zu gut für die Tonne. Und wir haben uns in der Redaktion mal nach den Tipps gegen Lebensmittelverschwendung umgehört.
0: Die hören Sie gleich. Wir haben noch Samba mit Undressed für Sie und Virginia jetzt mit Ein ganzer Sommer. 6.33 Uhr, moin.
2: Guten Morgen.
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0: Donnerstagmorgen, hier sind Ihre Radio Potsdam Wachermacher und das ist wirklich mal eine Zahl. Über 46 Kilo Bioabfälle, so viel kommt in Potsdam im Schnitt pro Person zusammen. Ganz schön viel, oder? Genau deshalb läuft gerade die Aktionswoche bei uns zu gut für die Tonne.
1: Dabei geht es darum, Lebensmittelverschwendung zu vermeiden und bewusster mit unserem Essen umzugehen. Wir haben uns deshalb mal bei uns in der Redaktion umgehört. Was machen denn unsere Kollegen eigentlich, damit Lebensmittel nicht unnötig im Müll landen?
2: Also ich mache es super gerne so, dass ich mein Essen für die Woche halt vorplane. Das heißt, wenn ich überlege, bei dem ein Rezept nehme ich, sagen wir mal Tomaten, dann überlege ich, wo ich den Rest von dem, was ich da mir kaufe und brauche, in einem anderen Rezept nutzen kann. Dass einfach wirklich alles am Ende der Woche weg ist. Wir machen auch super gerne einmal im Monat mindestens so ein, was habe ich in meinen Schränken und was kann ich daraus machen, Gerichtstag, sage ich mal. Und damit muss ich sagen, kommen wir ziemlich gut hin, dass eigentlich nicht schlecht wird, wir nicht viel wegschmeißen müssen und ich finde es richtig gut.
3: Ich friere alles für die Woche ein, so gefühlt. Also ich mache mir am Wochenende was zu essen. Zum Beispiel habe ich jetzt Wraps gemacht, habe die ganzen Lebensmittel zusammengekauft und halt direkt benutzt und friere einfach den Rest ein und dann kann ich mir jeden Tag was machen, ohne dass ich halt irgendwie noch was extra aufmachen muss und irgendwie da noch was verschwenden muss, was irgendwie dann übrig bleibt. Also einfach einfrieren.
4: Also ich mache gerne Meal Prep und plane auch meine Woche vor, was ich esse, damit ich eben nicht im Laden dann stehe und dann, ach, das nehme ich noch mit und das nehme ich noch mit und dann am Ende bleibt alles im Kühlschrank liegen und man spart dadurch auch Geld.
5: Ich bin ein bisschen geprägt, was Lebensmittelverschwendung betrifft. Das kommt aus dem Elternhaus. Meine Mutter hat immer extrem darauf geachtet, nichts wegzuschmeißen, also in jedem Fall alles aufessen, damit man nichts irgendwo zurücklässt. Das ist vielleicht nicht der beste Tipp, weil man dann auch, also wenn man immer alles isst, das ist ja auch wirklich schwierig, dann würde ich eher sagen, lieber ein bisschen weniger einkaufen.

0: Also einfach gucken, dass man beim Einkaufen ein bisschen zurückhalten ist. Vielleicht vorher ein bisschen was essen. Und wenn man dann einkauft, dann hat man nicht mehr so viel im Korb.
1: Ja, vorm Einkaufen essen ist, glaube ich, eine ganz gute Idee.
2: Habe ich auch schon mal gehört.
1: Alles irgendwie reinzuschmeißen. Bis Dienstag läuft die Aktionswoche Zu gut für die Tonne noch. Und weitere Infos dazu finden Sie auch bei uns auf der Homepage radio-potsdam.de. 6:42 Uhr ist es jetzt. Moin, moin.
2: Guten Morgen.

0: Auch für gute Laune, die Dire Straits, Money for Nothing, 6.45 Uhr ist es. Sie hören Radio Potsdam, es ist der 1. Oktober, neuer Monat, und da kommen ja auch immer so ein paar Neuerungen auf uns zu. Ab heute soll sich zum Beispiel was an den Zapfsäulen ändern. Tanken wird günstiger, der neue Tankpreisrabatt tritt in Kraft. Benzin soll dadurch 16,7% pro Liter weniger kosten. Was das genau für Autofahrer bedeutet, das hören Sie noch um 7 bei uns in den Nachrichten. Dann schauen wir auf die Temperaturen, die sind mild heute Morgen. 14 Grad bei uns in Potsdam, 24 wären es dann noch maximal. Und dann haben wir auch schon den ersten Stau auf der Autobahn, auf der A115, und zwar beim Dreieck Nutetal in Richtung Dreieck Funkturm. Da dauert es momentan 5 Minuten länger. Ihnen eine gute Fahrt.
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12: Ob Azubi und Ausbildungsbetrieb zusammenpassen, kann am 22. Januar in der Oberlinhaus Berufsbildung in der Steinstraße herausgefunden werden. Dann heißt es, kickern und kennenlernen beim Karrierekick. Es werden noch Betriebe gesucht auf oberlin-berufsbildung.de.
13: Und das sind die PNN-Schlagzeilen von heute. Nach dem Aus für Liebeskind-Projekt für Potsdam, was an der Medienstadt Babelsberg nun errichtet werden könnte. Wechsel bei der Stiftung Garnisonkirche. Neues Spitzenpersonal soll für wirtschaftlicheren Betrieb sorgen. Schulprojekt feiert Abschluss. In Sanssouci lernten Kinder, warum das Welterbe Schutz braucht.
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0: 6.53 Uhr. Schönen guten Morgen.
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0: Ja, sie ist Inhaberin einer der Bäckereien hier in Potsdam, Birgit Gniersdorf von der Bäckerei Braune in der Friedrich-Ebert-Straße.
2: Aufgewachsen ist aber nicht so direkt in Potsdam.
3: Also ich bin ja aufgewachsen im Umland von Potsdam, in Michendorf, und habe dann angefangen hier in Potsdam zu studieren, und deswegen bin ich halt auch nach Potsdam gezogen. Mein Vater ist hier aufgewachsen, das heißt, ich kenne die Stadt auch gut. Ich finde es schon, ist eine sehr lebenswerte Stadt. Es hat für mich so genau die richtige Größe zwischen Stadt und halt doch nicht so groß. Also Berlin ist mir ehrlich gesagt zu groß, zu trubelig. Potsdam ist eine schöne Größe.
2: Ja, da kann ich auf jeden Fall nur nicken. Und wer eine Bäckerei führt, der kennt frühe Morgenstunden nur zu gut. Bist du eigentlich eine Frühaufsteherin?
3: Ich fange meistens so um 6 erst in Anführungszeichen an. Ich bin ein Mensch, der eigentlich schon immer aufstehen konnte, wenn der Wecker klingelt. Und das kommt mir, glaube ich, sehr zugute. Ja, natürlich ist es manchmal schon ein bisschen zu früh für mein Gefühl, und dann fühlt man sich noch nicht so ganz ausgeschlafen. Aber letztendlich ist es auch so, wenn man dann wieder hier ist. Es ist immer so viel Trubel, es ist jeden Tag irgendwie was anderes los. Man hat eigentlich hier gar keine Zeit, großartig müde zu sein.
0: Ja, und wir sind natürlich total dankbar, dass sie so eine Institution mit Leckereien bei uns in der Stadt schmeißt. Birgit Gniersdorf, die ist auf jeden Fall eine von uns. Hier sind ihre Radio Potsdam Wachemacher. Wir haben jetzt für sie Alle Farben und Mae Stevens. Das ist eine neue Nummer. Same Old Sky, 5 Minuten vor 7 ist es. Moin, moin.
2: Guten Morgen.

0: Kurz vor sieben ist es. Schönen guten Morgen. Auf sie bin ich ja ein bisschen neidisch, ne? Also die hat schon eine Hammerstimme. Christina Aguilera haben wir gleich für sie. Genie in a Bottle. Und eine aktuelle Nummer von Mystery heißt Sometimes I Love You.
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2: Ich bin Charlie Detloff und das ist das Top-Thema der Stunde. Heute startet in Potsdam die neue Verpackungssteuer. Für Einwegverpackungen werden 50 Cent und für Einwegbesteck 20 Cent fällig. Damit will die Stadt Einwegmüll reduzieren und Mehrweg stärken. 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Und jetzt mehr Nachrichten aus Deutschland und der Welt.
3: Ich bin Tanja Wagner. Der Tankrabatt hat zum Start vielerorts für stark fallende Spritpreise gesorgt. Auf dem Spritpreisportal Tankerkönig sagten die ermittelten deutschlandweiten Durchschnittspreise nach Mitternacht um rund 10 bis 11 Cent ab. Laut ADAC wurde E10 im Raum München, Stuttgart und Leipzig, aber auch Berlin sogar für weniger als 2 Euro angeboten. Seit Mitternacht gilt für Benzin und Diesel ein Steuernachlass von 16,7 Cent pro Liter. Wie vollständig dies an die Verbraucher weitergegeben wird sich in den nächsten Tagen zeigen. Zum Oktober kehrt nicht nur der Tankrabatt zurück, es gibt auch einige andere Änderungen. Für bestimmte Ewigkeitschemikalien werden neue EU-Regeln in Kraft treten zum Schutz der Verbraucher.
4: Kein Bier auf dem Bahnsteig und auch keins in der Bahnhofshalle. Das Alkoholverbot soll mehr Sicherheit bringen. Und sauberer wird es ohne die ganzen leeren Flaschen auch, hofft die Deutsche Bahn. Wer sicher gehen will, dass Ärzte in kritischen Fällen schnell wissen, wie die Behandlung aussehen soll, kann Patientenverfügung und Vorsorgevollmacht nun auch voll lesbar digital hinterlegen. Und wie immer im Oktober, Heckenschneiden ist wieder erlaubt und wir stellen die Uhr um. Lea Matschulat.
3: Kleine Kinder sind deutlich bewegungsaktiver als viele Erwachsene vermuten. Circa 18.000 Schritte am Tag sind im Alter von 3 bis 4 Jahren typisch. Das geht aus einer internationalen Studie hervor.
5: Erwachsenen werden oft um die 10.000 Schritte am Tag empfohlen. Die 3- und 4-Jährigen legten im Schnitt fast das Doppelte hin. Aber der Abstand ist riesig. Die ganz Quirligen kamen auf fast 30.000 Schritte, während andere gerade mal gut 1.000 machten. In der internationalen Studie zeigte sich, dass Kinder in ärmeren Ländern mehr laufen als in reicheren, dass Landkinder mehr Schritte machen als Stadtkinder und dass Jungs etwas mehr laufen als Mädchen. Ursula Winkler, Nachrichtenredaktion.
3: Cristiano Ronaldo hat das Trainingscamp der portugiesischen Nationalmannschaft verlassen. Er werde zu gegebener Zeit die Wahrheit über die Gründe erzählen, schrieb Ronaldo in einem Insta-Post. Ob die Abreise gleichbedeutend mit einem Rücktritt aus der Nationalmannschaft ist, sagte Ronaldo nicht.
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0: 14 Grad sind es bei uns in der Landeshauptstadt, 13 Grad in Rathenow und auch in Ludwigsfelde. Ja, und momentan, wenn wir mal so rausschauen, sind da doch die Wolken eher auf dem Vormarsch. Aber keine Sorge, die Sonne, die kämpft sich heute noch durch und begleitet uns dann auch den ganzen Tag über bei maximal 24 Grad. Und dann heißt es heute auf jeden Fall nochmal Vitamin D auftanken. Morgen sieht das Ganze nämlich schon anders aus. Da wird es eher ein grauer Freitag. Vormittags ist sogar noch Regen drin bei maximal 19 Grad.
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0: Ja, die ersten Staus rollen bei uns an. Wir haben einmal ein bisschen Stop and Go in der Jägerallee stadtauswärts und dann nochmal in der Nedlitzer Straße stadteinwärts. Dann schauen wir nochmal kurz rüber auf die Autobahn. Da fängt es nämlich auch schon ein bisschen an mit Extrazeit draufplanen auf der A115 und zwar zwischen Babelsberg und Zehlendorf. Da dauert es momentan 5 Minuten länger. Blitzer haben wir auch schon welche für Sie und zwar bei uns in Potsdam in der Georg-Hermann-Allee und ein zweiter, der steht aktuell in Werder, da in der Chemnitzer Straße. Falls Sie aber noch ergänzen können, Staus, Gefahrenstellen oder auch Blitzer, klingeln Sie gern bei uns durch oder schreiben Sie uns eine WhatsApp an die 0331 581 692 und die 30.
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0: 7:05, moin moin.
2: Guten Morgen.
0: Ja, jetzt ist es soweit, ne? 1. Oktober. Mhm. Also ich würde sagen, Herbst ist auf jeden Fall da.
2: Ja.
0: Und da braucht man natürlich auch eine richtige Ausstattung, wenn es dann vor allem so Richtung Ende Oktober zum Kürbisschnitzen geht.
2: Ganz genau. Und zwar ein schönes Kürbisschnitzset. Und das haben wir jetzt natürlich auch. 5 verschiedene Messer, mit denen man hier ordentlich loslegen kann und den schönsten Kürbis Potsdams gestalten kann.
0: Also die Chance gleich im Kids-Quiz, da ist natürlich wieder die ganze Family gefragt. Um ein Rätsel zu lösen. Nach nur einem Song. Milo haben wir für Sie mit You Don't Know. Schönen guten Morgen.
2: Guten Morgen.
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0: Nach 7 ist es
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0: Die ganze Family sitzt am Frühstückstisch oder vielleicht auch schon im Auto, so unterwegs Richtung Schule oder auch Arbeit. Und natürlich warten jetzt alle auf die Frage von Luise. Luise, was hast du uns denn heute Morgen vorbereitet?
3: Nicht jeder Kürbis ist essbar. Ungefähr 800 Sorten gibt es. Welcher könnte giftig sein? A. Der Flaschenkürbis. B. Der Hokkaido-Kürbis. Oder C. Der Butternusskürbis.
4: Also mindestens einen hat man, glaube ich, schon mal gehört. Den gibt es im Supermarkt.
0: Vielleicht auch schon gegessen, ja. Für die richtige Antwort gibt es heute natürlich auch wieder was zu gewinnen, Charlie.
4: Absolut, und zwar ein Kürbisschnitzset. Damit kann man dann also super schön beim Kürbis erstmal oben die Hülle aufschneiden, dann aushöhlen und dann ein lustiges Gesicht reinschnitzen.
0: Na Mensch, also her mit den WhatsApp-Sprachnachrichten.
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0: Das ganz neu bei uns, Mystery mit Sometimes I Love You.
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0: Und da dreht sich diese Woche bei uns ja alles um die Kürbisse.
3: Und deswegen haben wir heute und diese Woche auch was ganz Besonderes. Und zwar ein Kürbisschnittset mit 5 verschiedenen Messern. Und damit gelingt es doch definitiv, einen richtig schönen Kürbis zu schnitzen.
0: Ja, und Luise, deine Frage dreht sich heute auch wieder um die Kürbisse.
4: Nicht jeder Kürbis ist essbar. Ungefähr 800 Sorten gibt es. Welcher könnte giftig sein? A. Der Flaschenkürbis. B. Der Hokkaido-Kürbis. Oder C. Der Butternusskürbis.
0: Ja, wichtig zu wissen, welcher Kürbis jetzt giftig ist und welchen man essen kann. Wir hören rein in unsere WhatsApp-Sprachnachrichten.
5: Hallo, hier ist Lena. Und wir sagen, es ist Antwort A. Tschüss.
0: Also, hier haben wir schon mal den Vorschlag Antwort A, Luise.
4: Antwort A ist korrekt. Der Flaschenkürbis sieht zwar hübsch aus, aber ist absolut nicht essbar. So wie fast alle Zierkürbisarten.
0: Na Mensch, Glückwunsch. Also, Antwort A haben wir natürlich gesucht. Für dich gibt's das Kürbisschnittset und morgen dann die letzte Chance, eins abzustauben, hier im Kids Quiz um 7:15.
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0: Mit immer größeren Schritten geht's ja aufs Wochenende zu. Donnerstagmorgen, 7.17 Uhr. Hier sind Ihre Radio Potsdam Wachermacher und es wird ein richtig toller Tag heute. 14 Grad haben wir schon bei uns in der Landeshauptstadt. 24 werden es dann heute noch maximal. Auf den Straßen sieht es soweit auch erstmal ganz gut aus. Wir haben aber ein bisschen Stau auf der A115. Die Pendler, die wissen da schon Bescheid. Zwischen Kleinmachnow und Zehlendorf dauert es 5 Minuten länger. Ja, und dass Potsdam beim Stadthaushalt sparen muss, das ist ja per se nichts Neues. Jetzt gilt aber offiziell eine Haushaltssperre. Wie die aussieht, da hören wir in unseren lokalen Nachrichten rein, und zwar um 7:30. Starten Sie weiter gut rein in den Donnerstag.
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0: Ein Tag, ein Finale und am Ende gibt's nur ein Champion. Am Samstag, da geht's für unsere Royals zum Finale vom German Football League Bowl und zwar nach Dresden.
1: Wir hoffen natürlich auf den 4. Meisterschaftstitel in Folge. Mhm. Und vor dem großen Spiel haben wir mit Ruben aus der Defensive gesprochen.
2: Also wir sind super excited, nochmal eine Chance zu haben, um vielleicht einen Ring zu holen. Wir hatten ja dieses Spiel gegen Dresden schon dieses Jahr, was leider nicht so gut für uns ausgegangen ist. Ich habe aber das Gefühl, als Team sind wir in diese Zeit seit dann gewachsen, ist auch besser geworden. Wäre ein geiles Spiel, glaube ich. Und ich glaube, das ist auch was man haben möchte in der Bowl, weißt du. Zwei starke Mannschaften, die aufeinander treffen und dann ein gutes Spiel. Ich hoffe, wenn die Kulissen irgendwo ähnlich sind wie letztes Jahr, dann wäre das auch wirklich eine super, super coole Experience. Wir sind excited.
0: Also die Vorfreude bei den Royals, die ist auf jeden Fall groß. Und wir drücken für Samstag für den German Football League Bowl natürlich ganz fest die Daumen und fiebern mit. Hier sind Ihre Radio Potsdam Wachermacher. Jetzt haben wir für Sie Ed Sheeran, Go Waker. Schönen guten Morgen.
1: Guten Morgen.

0: Ella Lefty war das. Mit Boston, der an Radio Potsdam. Schönen guten Morgen. Und gleich holen wir die 80er zurück mit Lionel Richie. Say you, say me. Und für gute Laune an diesem Donnerstagmorgen Portugal the Man gleich noch mit dabei mit Feel It Still. 7.30 Uhr ist es jetzt, 7:30.
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0: Na Charlie, in Potsdam gilt seit heute eine Haushaltssperre.
2: Wegen der angespannten Finanzlage werden zunächst 5% bestimmter städtischer Aufwendungen gesperrt. Neue Zahlungsverpflichtungen dürfen nur noch unter engen Voraussetzungen eingegangen werden. Kämmerer Burkhard Exner warnt, dass die verfügbaren Mittel der Stadt ohne konsequentes Gegensteuern in den kommenden Jahren im schlimmsten Fall ins Minus im dreistelligen Millionenbereich rutschen könnten. Der Jahresabschluss 2024 weist bereits ein Defizit von rund 45,6 Millionen Euro aus. In der Medienstadt Babelsberg gibt es neue Pläne für ein großes Wohn- und Gewerbeprojekt. An der Kreuzung August-Bebel- und Groß-Bernstraße könnten bis zu 160 Wohnungen und rund 1600 Arbeitsplätze entstehen. Damit sind die früheren Pläne für einen 66 Meter hohen Büroturm nach dem Entwurf von Daniel Liebeskind vom Tisch. Bis gebaut werden kann, dauert es allerdings noch. Der notwendige Bebauungsplan könnte nach Angaben der Stadt frühestens 2028 vorliegen. Die Sanierung des Lottenhofs in Potsdam-West soll in der kommenden Woche beginnen. Wegen gestiegener Baukosten reichen die rund 3 Millionen Euro allerdings nicht mehr für das gesamte Gebäude. Zunächst steht deshalb vor allem der große Tanzsaal im Mittelpunkt. Bis 2028 sollen die Arbeiten abgeschlossen sein. Für weitere Bereiche sucht das Stadtteilnetzwerk nach zusätzlichen Finanzierungsmöglichkeiten.
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0: Ja, ich könnte mir schon vorstellen, dass die lange Brücke heute wieder voll wird mit Fahrradfahrern. 14 Grad sind es in Potsdam, 14 Grad auch in Nauen und in Schönefeld. 24 gibt es heute dann noch maximal. Also Spätsommer ist nochmal da, ein Mix aus Sonne und Wolken dazu. Also der Donnerstag, der wird richtig schön. Am besten die Sonne nochmal genießen. Das Wochenende, auch so der Freitag, ne, sieht ein bisschen anders aus. Da kommen doch mehr die Wolken durch. Morgen höchstens 19 Grad. Samstag und Sonntag haben wir dann auch noch maximal 19 Grad, aber zum Beispiel morgen, ne, ist dann auch schon wieder der erste Regen mit dabei.
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0: Ja, da dauert es momentan schon ein bisschen länger in der Potsdamer Straße. Und zwar einmal stadteinwärts und dann so in Fahrtrichtung Bornem. Da am besten 10 Minuten draufpacken und ein bisschen Stop and Go. Unter anderem auch schon in der Alleestraße in Richtung am Neuen Garten. Auf der Autobahn auch ordentlich was los für die Pendler. Auf der A115 stockt es noch zwischen Babelsberg und Zehlendorf. Da am besten auch 10 Minuten nochmal draufpacken. Blitzer haben wir aktuell am Espengrund hier bei uns in Potsdam. Dann noch in der Lotte-Pulewka Straße und in der Georg-Hermann-Allee und in Werder, da versteckt sich auch noch einer und zwar in der Chemnitzer Straße. Können Sie da noch was ergänzen? Dann gern her damit an die 0331 581 692 und die 30. Ihnen weiterhin eine gute und vor allem eine sichere Fahrt.
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0: So Charlie, wir sind hier schon mit dem ersten Kaffee ausgestattet,
2: ja.
0: Bleiben heute aber auch wirklich bei der Tasse. Der Kaffee to go, der wird ab heute in Potsdam nämlich teurer.
2: Ja, Grund dafür ist die Verpackungssteuer, die ja ab heute in Kraft tritt. Wie wir davon betroffen sind, also wir als Nutzer, aber vielleicht auch die Bäckereien zum Beispiel, das besprechen wir gleich mit Birgit Gnierstorz von der Bäckerei Braune.
0: Davor haben wir Alex Warren mit einer neuen Nummer Passenger und jetzt wird's laut. Die Pet Shop Boys sind am Start mit Go West. Moin Moin.
2: Guten Morgen.
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0: Alex Warren war das mit seiner neuen Single Passenger, haben Sie gehört, hier bei Radio Potsdam. 7.41 Uhr ist es jetzt, ja, und so schnell kann es gehen, ne? Da schläft man irgendwie eine Nacht, zack, ist auf einmal ein neuer Monat, der 1. Oktober, mhm. Und auch neue Regelungen. Seit heute gilt in Potsdam die neue Verpackungssteuer. Für Einwegverpackungen von Essen und Getränken werden 50 Cent steuerfällig, für Einwegbesteck dann 20 Cent. Und das betrifft auch Bäckereien und damit heute Morgen natürlich auch den schnellen Kaffee oder den Snack für unterwegs.
1: Wir haben Birgit Gniosdors, Inhaberin der Bäckerei Braune, gefragt, wie sie sich darauf vorbereitet hat und was sich für ihre Kunden ganz konkret ändert.
2: Also die Verpackungssteuer betrifft uns ja im Wesentlichen bei Kaffeebechern, also Kaffee to go, der im Pappbecher mit Plastikdeckel ausgeschenkt wird. Für den werden wir in Zukunft 60 Cent mehr verlangen müssen, weil die Verpackungssteuer ja 50 Cent Verpackungssteuer für die Stadt sind und da kommen ja nochmal die 19% Mehrwertsteuer drauf, also 60 Cent. Wir haben es unseren Kunden schon vorab angekündigt. Es ist auf unserem Kaffeeaushang schon vermerkt, dass es ab 1.10. gilt. Außerdem haben wir die Kassen jetzt schon umstellen lassen, dass wir das halt auch in den Kassenbericht nachher drin haben, weil es muss ja auch mit der Stadt dann irgendwann abgerechnet werden.
0: Brötchentüten sind davon aber nicht betroffen, oder?
2: Nee, tatsächlich nicht. Wer bei uns im Laden Brot und Brötchen kauft, der nimmt die ja normalerweise mit nach Hause und isst sie dort. Auf diese Waren fällt diese Verpackungssteuer nicht an, zum Glück.
1: Ja, zum Glück. Die Verpackungssteuer, die bringt für die Betroffenen

0: Betriebe aber nicht nur Veränderungen beim Verkauf mit sich, auch hinter den Kulissen entstehen zusätzlicher Aufwand.
1: Also wir mussten jetzt einmal die Kassen umstellen lassen, das mussten wir auch bezahlen natürlich. Da muss dann der von der Kassenfirma kommen und das umstellen, das konnten wir nicht alleine machen. Und ansonsten müssen wir halt alle Vierteljahr mit der Stadt eine Steuererklärung machen. Wie die genau abläuft, weiß ich ehrlich gesagt noch nicht. Das wird also dann das erste Mal zum 31.12. stattfinden. Wir haben es jetzt halt auf jeden Fall schon so weit vorbereitet, dass es eben in der Kasse registriert wird und dass wir dann alle Vierteljahr einen Kassenbericht darüber ausdrucken können und dann halt sehen, wie viel Becher wir tatsächlich verkauft haben und wie viel Verpackungssteuer wir dann abführen müssen.
0: Okay, Bäckerei Braun ist also vorbereitet. Was halten Sie denn grundsätzlich von der Idee hinter der Steuer? Glauben Sie, dass sie tatsächlich dabei helfen kann, Einwegmüll zu reduzieren?
1: Wie Sie schon gesagt haben in der Frage, es ist eine Glaubensfrage. Also letztendlich wird man sehen, ob es irgendeinen Effekt hat. Vom Gefühl her würde ich sagen, wahrscheinlich eher nicht. Aber ich lasse mich auch gerne vom Gegenteil überzeugen. Wenn dann wirklich der Einwegmüll verhindert wird, mag es eine gute Sache sein. Aber das möchte ich erst in einem Jahr oder so dann wirklich mal in Zahlen sehen, ob da eine deutliche Reduzierung stattgefunden hat oder nicht. Wir werden sehen.
2: Ab heute gelten also auf jeden Fall erstmal diese neuen Regeln und was die Potsdamer von dieser neuen Steuer halten, das haben wir hier bei Radio Potsdam um 10 nach 9. So, jetzt Portugal, the man mit Feel It Still. Schönen guten Morgen.
0: Morgen!

0: Ja, bei der Nummer kann man nicht stillsitzen, ne? 7.46 Uhr ist es. Und heute steht ja das nächste Spiel der deutschen Nationalmannschaft an. Um 20.45 Uhr geht's gegen Serbien. Das letzte Spiel gegen Griechenland, das konnten wir ja nicht gewinnen. Was da auf den neuen Trainer Jürgen Klopp zukommt, wenn sie auch dieses Spiel heute nicht gewinnen, das hören wir um 8 in den Weltnews. Wir schauen aber nochmal kurz drauf auf die Straßen. Da ist der dickste Stau bei uns im Potsdamer Stadtverkehr noch in der Hegelallee. Stadteinwärts, da dauert's 5 Minuten länger. Und ja, was soll ich sagen? Es wird ein toller Tag. Es wird ein toller Donnerstag. Der Spätsommer, der kommt nochmal wieder. 20 Grad sind heute maximal drin, 13 aktuell in Potsdam. Und damit einen schönen Start für Sie.
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1: Und das sind die PNN-Schlagzeilen von heute. Nach dem Aus für Liebeskind-Projekt für Potsdam, was an der Medienstadt Babelsberg nun errichtet werden könnte. Wechsel bei der Stiftung Garnisonkirche. Neues Spitzenpersonal soll für wirtschaftlicheren Betrieb sorgen. Schulprojekt feiert Abschluss. In Sanssouci lernten Kinder, warum das Welterbe Schutz braucht.
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0: Na Mensch, Lionel Richie singt und die Sonne geht hier bei uns in der Region auf 7.54 Uhr.
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0: Und das ist heute die 92.
2: Denn genau 92 Tage später als ursprünglich geplant startet heute in Potsdam die Verpackungssteuer. Eigentlich sollte die neue Abgabe ja schon am 1. Juli kommen. Der Start wurde aber dann um 3 Monate auf den 1. Oktober verschoben. Und damit ist es ja dann heute soweit. Für Einwegbecher, Einwegflaschen und andere Einwegverpackungen für Speisen und Getränke werden 50 Cent steuerfällig. Bei Einwegbesteck sind 20 Cent. Ziel der Stadt ist es, Einwegmüll zu reduzieren und Mehrweg attraktiver zu machen. Wer auf Mehrweg setzt, zahlt die Verpackungssteuer nicht.
0: Also 1. Juli bis 1. Oktober, das sind 92 Tage und damit ist die Wartezeit vorbei. Seit heute gilt die Verpackungssteuer hier bei uns in Potsdam.
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0: Ja, hallo, mein Name ist Doris Banko und ich liebe Potsdam mit Sanssouci, den wunderschönen Park. Wenn ich den Park betrete, dann denke ich immer, ich bin in der barocken Zeit, trage den Schirm und mein weites Kleid. Es ist so himmlisch und wenn die Bäume grün sind und die Blumen alle blühen, herrlich.
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0: Mr. Entertainment, Robbie Williams mit Bodies. 8 Uhr ist es jetzt. Wir haben gleich für Ihren Donnerstagmorgen One Republic mit Need Your Love. Und ein bisschen was aus den frühen 2000ern. Femme Like You, das alles gleich.
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2: Ich bin Charlie Detloff und das ist das Top-Thema der Stunde. In Potsdam gilt ab heute eine Haushaltssperre. Wegen der angespannten Finanzlage werden die Ausgaben der Stadt eingeschränkt. Ohne Gegenmaßnahmen droht in den kommenden Jahren ein Minus im dreistelligen Millionenbereich. 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Und jetzt mehr Nachrichten aus Deutschland und der Welt.
3: Ich bin Tanja Wagner. Tanken soll ab heute wieder billiger werden. Um Mitternacht ist der zweite Tankrabatt in diesem Jahr in Kraft getreten. Bis Jahresende werden die Energiesteuern auf Benzin und Diesel gesenkt. So soll der Sprit unterm Strich knapp 17 Cent pro Liter günstiger werden.
4: Tanken ohne Frustattacken, das wünschen sich wohl viele, zumal es im September an der Zapfsäule so teuer war wie nie. Und die Mineralölwirtschaft verspricht, wir geben den Rabatt auch sofort weiter. Die Frage ist allerdings, ob das 1:1 passiert. Viele, auch der ADAC, vermuten, dass wieder einmal ein Teil verpufft. Und Kritiker sagen vom Rabatt würden auch Gutverdiener profitieren. Der sei also ungerecht. Claudia Wächter, Nachrichtenredaktion.
3: Außenminister Wadefuhl hat sich erleichtert über den Ausgang des gewaltsamen Vorfalls im Cockpit eines Fly-Dubai-Flugs auf dem Weg von Dubai nach Tel Aviv geäußert. Er habe mit großem Schrecken von dem versuchten Entführungsfall des Flugzeugs erfahren, das voll besetzt mit israelischen Staatsangehörigen gewesen sei. Das teilte Wadefuhl nach einem Telefonat mit seinem israelischen Amtskollegen Gideon Saar mit.
5: Wir sind alle das tiefste erschrocken, dass ein derartiger schrecklicher Anschlag auf eine mit Israelis besetzte Maschine versucht wurde. Es ist der Tapferkeit des Piloten und weiterer Passagiere zu verdanken, dass dieser Absturz in letzter Sekunde verhindert werden konnte.
3: Der Chef der Krankenkasse DAK Gesundheit, Storm, sieht die von der Koalition geplante Anhebung der Beitragssätze für Kinderlose kritisch. 3,6% allgemeiner Beitrag und 4,5% für Kinderlose. Verfassungsrechtlich sind wir hier bereits in einer bedenklichen Dimension angekommen, sagte Storm der Rheinischen Post. Weiter dürfe die Spreizung der Beiträge nicht gehen. Im dritten Anlauf will Neu-Bundestrainer Jürgen Klopp endlich den ersten Sieg einfahren. Die deutsche Fußballnationalmannschaft trifft am Abend in München auf Serbien. Gelingt wieder kein Sieg, wäre Klopp der erste DFB-Cheftrainer, der keine seiner ersten drei Partien gewinnen konnte.
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0: 13 Grad bei uns in der Landeshauptstadt, 13 Grad auch in Michendorf und in Beelitz. Heute werden es dann noch maximal 24 Grad mit einem Mix aus Sonne und Wolken. Also wir sehen schon, die Sonne, die kämpft sich so langsam durch. Da freuen wir uns natürlich drauf, dass es heute nochmal so ein bisschen sommerlich wird. Das Wochenende sieht dann schon ein bisschen anders aus, ein bisschen bewölkter. Morgen dann eine Höchsttemperatur von 19 Grad.
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0: Ja, es wird auf jeden Fall voller bei uns auf den Straßen. Ein bisschen Stop and Go haben wir zum Beispiel auf dem Brauhausberg stadteinwärts, dann noch in der Nutestraße stadteinwärts und auch in der Potsdamer Straße stadteinwärts. Dann geht's noch kurz rauf auf die Autobahn. Auf der A10 stockt's noch ein bisschen auf dem westlichen Berliner Ring und zwar zwischen Großkreuz und Leest. Da dauert's 5 Minuten länger. Und dann schauen wir noch mal kurz für die Pendler auf die A115. Da, na klar, wie jeden Morgen auch ein bisschen mehr Zeit einplanen zwischen Babelsberg und dem Hüttenweg. Eine Viertelstunde länger dauert es da, um genau zu sein. Blitzer haben wir 3 bei uns in der Stadt. Einmal in der Georg-Hermann-Allee, dann noch einen in der Lotte-Pulewka-Straße und am Espengrund. Und dann schauen wir noch kurz rüber nach Werder. Da steht nämlich auch einer direkt in der Chemnitzer Straße. Falls Sie die Liste noch ergänzen können, sehr, sehr gerne. Schicken Sie uns einfach eine Nachricht oder klingeln Sie durch unter der 0331 581 692 und die 30. Und dann kommen Sie hoffentlich weiter gut und sicher an Ihr Ziel.
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0: 7:55, schönen guten Morgen.
2: Guten Morgen.
0: Ja, der Kaffee zum Mitnehmen, der wird teurer. Ab heute geht ja in Potsdam die Verpackungssteuer.
2: Ja, also wenn Sie auf dem Weg zur Arbeit schnell noch einen Cappuccino holen wollen, dann kostet der ab heute ungefähr 50 Cent mehr. Wir haben uns mal bei den Potsdamern umgehört. Wo liegt denn die Schmerzgrenze bei To-Go-Produkten?
0: Die Antworten, die hören wir gleich.
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0: Ja, egal was die Jungs rausbringen, ne? Hört sich irgendwie immer gut an. Die Giant Rooks waren das mit Slow Dance ganz neu hier bei Radio Potsdam. Und heute ist ja ein großer Tag für unsere Stadt. Ab heute müssen wir nämlich für To-Go-Essen und Trinken mehr bezahlen. Nachdem sie im Sommer schon aufgeschoben wurde, tritt sie heute in Potsdam in Kraft, die Verpackungssteuer.
1: Heißt, für einen Döner oder den Kaffee To-Go zahlen wir ab heute dann 50 Cent mehr. Und wir wollten mal von Ihnen wissen, wo liegt denn preislich Ihre Schmerzgrenze? Also wie viel wären Sie bereit für To-Go-Produkte zu bezahlen?
2: Ich gehe tatsächlich selten auswärts einen Kaffee trinken, weil es für mich grundsätzlich schon so ein bisschen an der Schmerzgrenze ist. Also ich überlege mir genau, wann ich mal einen Kaffee trinke und wenn, dann würde ich aber vielleicht sogar auch noch ein bisschen mehr bezahlen, weil ich das einfach dann ganz bewusst und selten mache.
3: Für einen Cappuccino irgendwie 4 Euro wäre die Schmerzgrenze, inklusive Becher.
4: 30, 40 Cent finde ich für nicht unangemessen. Also für den Becher quasi.
2: Also wenn ich jetzt 1 Euro nochmal draufzahlen müsste für einen extra Becher, den ich dann nachher wegschmeiße, dann wäre es meine Schmerzensgrenze.
5: Ja, Schmerzpreis schwer zu sagen, weil Preise sind eh schon alle gestiegen und teuer. Also klar, wenn jetzt alles das Kaffee oder so jetzt nochmal 1 Euro teurer werden würde zum Beispiel, dann muss man tatsächlich überlegen, ob das sich noch lohnt, sich dann Kaffee zu holen.
6: 10 bis 50 Cent ungefähr. Also ich bin jetzt angenommen beim Döner, bei der Alufolie. Also ich glaube, was umweltschädlich ist, würde ich teurer machen.
7: Ich finde, das ist aus meiner Sicht zu viel. Vielleicht sollte man die Sache auch etwas ruhiger erstmal angehen, um nicht gleich den großen Aufschrei zu provozieren. Insofern denke ich, wie gesagt, 20 aus dem Bauch heraus, 20 Cent könnte ich mir vorstellen. Aber darüber schwierig, wahrscheinlich eher nicht.
8: Na, mehr als 50 Cent würde ich dafür nicht zahlen. Also Kaffee möchte gar keinen Pfand eigentlich bezahlen. Also da ist 50 Cent schon zu viel. Für Essen sehe ich es noch ein bisschen anders. Wenn ich jetzt irgendwo was esse und den Rest mitnehme oder mir irgendwas hole, dann so 50 Cent vielleicht.
0: Also ich meine, klar, so der Gedanke hinter der Verpackungssteuer, der ist ja schon nicht ganz so verkehrt, ne? Einfach den Müll in der Stadt reduzieren. Aber am Ende landen die Mehrkosten ja halt auch bei uns Verbrauchern.
1: Ja, wir bleiben mal gespannt, ob diese Steuer wirklich hilft, Einwegverpackungen zu verhindern.
0: Wir sind Ihre Radio Potsdam Wachermacher. Es ist jetzt 7:45 und jetzt zum Kaffee in der Tasse. Amber K. Merrill mit Femme Like You. Schönen guten Morgen.
1: Guten Morgen. 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

0: Schönen Start in diesen Donnerstagmorgen. Sie hören Radio Potsdam und wir sind ganz stolz. Heute hat nämlich die Jugendtanz-Company der Fabrik Potsdam ihren ersten großen Auftritt beim bundesweiten Tanztreffen der Jugend in Berlin. Mit ihrem Stück Find No Words To Say gehört das Potsdamer Ensemble zu nur 10 ausgewählten Gruppen. Und wie sagt man da im Showbusiness so schön? Hals- und Beinbruch für heute Abend natürlich. Wir schauen nochmal kurz auf die Straßen, dass der dickste Stau aktuell noch in der Heinrich-Mann-Allee statt einwärts 10 Minuten länger dauert hier. Und die Temperaturen, die sehen heute top aus. 13 Grad momentan noch, es werden heute aber noch 24.
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0: 8.24 Uhr.
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0: Ja, sie ist Inhaberin einer der Bäckereien hier bei uns in Potsdam, Birgit Gniersdors von der Bäckerei Braune hier bei uns in der Friedrich-Ebert-Straße.
2: Aufgewachsen ist aber nicht direkt in Potsdam.
3: Also ich bin ja aufgewachsen im Umland von Potsdam, in Michendorf, und habe dann angefangen hier in Potsdam zu studieren, und deswegen bin ich halt auch nach Potsdam gezogen. Mein Vater ist hier aufgewachsen, das heißt, ich kenne die Stadt auch gut. Ich finde es schon, es ist eine sehr lebenswerte Stadt. Es hat für mich so genau die richtige Größe zwischen Stadt und halt doch nicht so groß. Also Berlin ist mir ehrlich gesagt zu groß, zu trubelig. Potsdam ist eine schöne Größe.
0: Auf jeden Fall. Und wer eine Bäckerei führt, der kennt ja auch die frühen Morgenstunden sehr gut. Bist du denn eine Frühaufsteherin?
3: Ich fange meistens so um 6 erst in Anführungszeichen an. Ich bin ein Mensch, der eigentlich schon immer aufstehen konnte, wenn der Wecker klingelt. Und das kommt mir, glaube ich, sehr zugute. Ja, natürlich ist es manchmal schon ein bisschen zu früh für mein Gefühl, und dann fühlt man sich noch nicht so ganz ausgeschlafen, aber letztendlich ist es auch so, wenn man dann wieder hier ist. Es ist immer so viel Trubel, es ist jeden Tag irgendwie was anderes los. Man hat eigentlich hier gar keine Zeit, großartig müde zu sein.
2: Ja, und wir sind natürlich total dankbar, dass Sie hier so ein Geschäft haben mit so vielen Leckereien bei uns in der Stadt. Birgit Gniersdorf ist definitiv eine von uns.
0: Und hier sind die Radio Potsdam Wachermacher. Wir wünschen Ihnen natürlich weiterhin einen guten Start in diesen Donnerstag. Wir haben jetzt für Sie Womack & Womack, Celebrate the World, für die gute Laune. Moin, moin.
2: Guten Morgen.

0: Gleich ist es 8.30 Uhr, halb neun. Schönen guten Morgen. Zum Wachwerden haben wir gleich Matt Korn mit Glow. Kenny Loggins ist auch mit dabei. Na klar, mit dem Ohrwurm hier. Footloose, das alles haben wir gleich.
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0: Ja, Charlie, heute ist es soweit. In Potsdam startet die neue Verpackungssteuer.
2: Für Einwegverpackungen von Speisen und Getränken werden 50 Cent, für Einwegbesteck 20 Cent fällig. Ursprünglich sollte die Steuer bereits im Juli kommen. Nach Kritik aus Gastronomie und Wirtschaft wurde der Start aber um 3 Monate verschoben. Ziel der Stadt ist es, Einwegmüll zu reduzieren und Mehrwegangebote attraktiver zu machen. Ab heute ist in der Volkshochschule Potsdam eine neue Ausstellung über die SED und ihren Einfluss auf den Alltag in der DDR zu sehen. Unter dem Titel »Die Partei hat immer Recht« geht es unter anderem um ideologische Schulung, Kontrolle, Repression und die Rolle von Polizei, Justiz und Staatssicherheit. Die Ausstellung im Bildungsforum läuft bis zum 22. Dezember. Heute hat die Jugendtanzcompany der Fabrik Potsdam ihren großen Auftritt beim bundesweiten Tanztreffen der Jugend in Berlin. Mit ihrem Stück Find No Words to Say gehört das Potsdamer Ensemble zu nur 10 ausgewählten Gruppen. Mehr als 60 Produktionen aus ganz Deutschland hatten sich beworben. Aufgeführt wird das Stück heute im Haus der Berliner Festspiele.
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0: Also heute wird die Nasenspitze auf jeden Fall nochmal Richtung Sonnenstrahlen gehalten. 24 Grad bekommen wir heute maximal mit einem Mix aus Sonne und Wolken. Aktuell haben wir 13 Grad in Bergholzrehbrücke in Michendorf und na klar auch bei uns in Potsdam. Das sieht dann am Wochenende ein bisschen anders aus. Da kommen immer mehr die Wolken zu uns mit maximal 19 Grad. Also ich würde sagen, heute auf jeden Fall nochmal den Spätsommer genießen.
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0: Bei uns im Potsdamer Stadtverkehr haben wir noch ein bisschen Stop-and-Go in der Heinrich-Mann-Allee stadteinwärts und auf Friedrich-List-Straße stadteinwärts. Auf den Autobahnen auch noch ein bisschen was los. 10 Minuten länger dauert es unter anderem auf der A10, auf dem westlichen Berliner Ring zwischen Großkreuz und Leest. Und dann haben wir auch noch 20 Minuten Stau auf der A115, da wie gewohnt zwischen Babelsberg und dem Dreieck Funkturm. Dann kommen wir zu den Blitzern, da haben wir einige für Sie. Wir fangen mal an in Potsdam, da stehen sie in der Georg-Hermann-Allee, in der Lotte-Pool-Lefka-Straße, in der Daimler-Straße und dann haben wir noch einen am Espengrund und in Werder wird auch geblitzt. Der Tommy, der hat uns gerade geschrieben, der hat einen Blitzer gesehen in der Chemnitzer Straße, da direkt im 30er-Bereich. Danke dir, Tommy, fürs Bescheid geben. Falls Sie noch irgendwelche Blitzer, Gefahrenstellen oder Staumeldungen sehen sollten, dann machen Sie es gern wie Tommy. Schreiben Sie uns einfach ganz unkompliziert eine WhatsApp oder klingeln Sie durch unter der 0331 581 692 und der 30. Kommen Sie weiterhin gut durch.
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0: Was darf morgens nicht fehlen? Vielleicht der Kaffee?
2: Ja, oder das Brötchen?
0: Und natürlich die wichtigsten Infos und die Termine aus Potsdam für Ihren Start in den Tag.
2: Die haben wir gleich für Sie. Schönen guten Morgen.
0: Morgen.
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0: Gänsehaut. Tom Walker war das mit Freaking Out, 8.39 Uhr.
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0: Ja, heute ist der erste Tag des neuen Monats, Donnerstag, der 1. Oktober. Und los geht's heute mit einer großen Neuerung. Die Verpackungssteuer tritt in Potsdam in Kraft.
2: Ab heute kosten Einwegverpackungen wie zum Beispiel einen Pizzakarton oder der Kaffee to go 50 Cent und Einwegbesteck 20 Cent mehr.
0: Ja, außerdem steht heute das Energiesparen an den Potsdamer Schulen auf dem Programm.
2: Ja, eine halbe Stunde, also um 9 Uhr, startet am Helmholtz-Gymnasium die Jahresveranstaltung des Energieeinsparprogramms. Dabei werden die erforderlichen Potsdamer Schulen ausgezeichnet. Oberbürgermeisterin Nuscha Aubel, die stellt das neue Jahresmotto für 2026-27 vor.
0: Und heute werden noch 4 Potsdamer und Potsdamerinnen geehrt.
2: Die dürfen sich nämlich ins goldene Buch der Landeshauptstadt eintragen.
0: Also da sagen wir natürlich herzlichen Glückwunsch. Mhm. Los geht's um 16 Uhr im Nikolaisaal. Das ist heute wirklich ein prall gefüllter Start in den Oktober.
2: Ja, kommen Sie gut rein in diesen Donnerstag.
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0: Ja, ein Klassiker ist es. Kenny Loggins mit Footloose, 8.44 Uhr. Ich habe gerade mal schnell auf den Kalender geschaut, noch rund 2 Wochen, dann sind in Brandenburg Herbstferien und so will man den Urlaub, glaube ich, auf jeden Fall nicht starten. Gestern hat ein Pilot in einem Flugzeug von Dubai nach Tel Aviv auf den anderen mit einem Messer eingestochen. Was genau da los war, das haben wir in unseren Weltnews gleich um 9 Uhr. Dann schauen wir noch kurz rauf aufs Wetter, die Temperaturen, die steigen und steigen, aktuell noch 14, heute dann maximal 24 Grad noch drin. Und der dickste Stau, der ist noch auf der A105. Wenn Sie da unterwegs sind zwischen Babelsberg und dem Dreieck Funkturm, da auf jeden Fall noch eine halbe Stunde draufpacken.
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5: Und das sind die PNN-Schlagzeilen von heute. Nach dem Aus für Liebeskind-Projekt für Potsdam, was an der Medienstadt Babelsberg nun errichtet werden könnte. Wechsel bei der Stiftung Garnisonkirche. Neues Spitzenpersonal soll für wirtschaftlicheren Betrieb sorgen. Schulprojekt feiert Abschluss. In Sanssouci lernten Kinder, warum das Welterbe Schutz braucht.
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0: Radio Potsdam läuft bei Ihnen, 8.51 Uhr ist es. 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
0: 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Gleich das Wichtigste aus Deutschland und der Welt in unseren Nachrichten. 8.52 Uhr ist es jetzt. Schönen guten Morgen.
1: Guten Morgen.

0: Oh, oh. Hier sind Ihre Radio Potsdam Wachermacher. Gleich ist es 9 Uhr. In der nächsten halben Stunde haben wir Wes mit Alane und... Für alle, die noch nicht so richtig wach sind, ne? Maroon 5 mit dem Wake-up-Call. Das alles gleich.
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2: Ich bin Charlie Detloff und das ist das Top-Thema der Stunde. Heute startet in Potsdam die neue Verpackungssteuer. Für Einwegverpackungen werden 50 Cent und für Einwegbesteck 20 Cent fällig. Damit will die Stadt Einwegmüll reduzieren und Mehrweg stärken. 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
3: Ich bin Tanja Wagner. Der Tankrabatt hat zum Start vielerorts für stark fallende Spritpreise gesorgt. Auf dem Spritpreisportal Tankerkönig sagten die ermittelten deutschlandweiten Durchschnittspreise nach Mitternacht um rund 10 bis 11 Cent ab. Laut ADAC wurde E10 im Raum München, Stuttgart und Leipzig, aber auch Berlin sogar für weniger als 2 Euro angeboten. Seit Mitternacht gilt für Benzin und Diesel ein Steuernachlass von 16,7 Cent pro Liter. Wie vollständig dies an die Verbraucher weitergegeben wird sich in den nächsten Tagen zeigen. Zum Oktober kehrt nicht nur der Tankrabatt zurück, es gibt auch einige andere Änderungen. Für bestimmte Ewigkeitschemikalien werden neue EU-Regeln in Kraft treten zum Schutz der Verbraucher.
4: Kein Bier auf dem Bahnsteig und auch keins in der Bahnhofshalle. Das Alkoholverbot soll mehr Sicherheit bringen. Und sauberer wird es ohne die ganzen leeren Flaschen auch, hofft die Deutsche Bahn. Wer sicher gehen will, dass Ärzte in kritischen Fällen schnell wissen, wie die Behandlung aussehen soll, kann Patientenverfügung und Vorsorgevollmacht nun auch voll lesbar digital hinterlegen. Und wie immer im Oktober, Heckenschneiden ist wieder erlaubt und wir stellen die Uhr um. Lea Matschulat.
3: Kleine Kinder sind deutlich bewegungsaktiver als viele Erwachsene vermuten. Circa 18.000 Schritte am Tag sind im Alter von 3 bis 4 Jahren typisch. Das geht aus einer internationalen Studie hervor.
5: Erwachsenen werden oft um die 10.000 Schritte am Tag empfohlen. Die 3- und 4-Jährigen legten im Schnitt fast das Doppelte hin. Aber der Abstand ist riesig. Die ganz Quirligen kamen auf fast 30.000 Schritte, während andere gerade mal gut 1.000 machten. In der internationalen Studie zeigte sich, dass Kinder in ärmeren Ländern mehr laufen als in reicheren, dass Landkinder mehr Schritte machen als Stadtkinder und dass Jungs etwas mehr laufen als Mädchen. Ursula Winkler, Nachrichtenredaktion.
3: Cristiano Ronaldo hat das Trainingscamp der portugiesischen Nationalmannschaft verlassen. Er werde zu gegebener Zeit die Wahrheit über die Gründe erzählen, schrieb Ronaldo in einem Insta-Post. Ob die Abreise gleichbedeutend mit einem Rücktritt aus der Nationalmannschaft ist, sagte Ronaldo nicht.
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0: Die aktuellen Temperaturen liegen bei uns in der Landeshauptstadt bei 14 Grad. 14 Grad sind es auch in Werder und in Teltow. Das wird aber noch ein bisschen wärmer heute. 24 Grad sind drin. Da können auf jeden Fall die T-Shirts nochmal ausgepackt werden. Dazu gibt es einen Mix aus Sonne und Wolken. Und ich würde sagen, auf jeden Fall die Sonne nochmal genießen. Vielleicht heute ja nochmal so ein bisschen raus im Garten oder auf dem Balkon. Richtung Wochenende sieht das alles ein bisschen anders aus. Da kommt doch ein bisschen mehr der Herbst durch. Morgen zum Beispiel vormittags auch ein bisschen Regen mit dabei bei maximal 19 Grad.
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0: Der dickste Stau bei uns im Potsdamer Stadtverkehr aktuell in der Nedlitzer Straße und zwar stadtein- und stadtauswärts. Da dauert es 10 Minuten länger. Dann schauen wir noch mal kurz auf die Autobahn. Da auf jeden Fall 5 Minuten draufpacken auf der A10 auf dem westlichen Berliner Ring zwischen Großkreuz und Leest. Und wir haben immer noch den Stau auf der A115. Wenn Sie da unterwegs sind, zwischen Babelsberg und Hüttenweg auf jeden Fall 1/4 Stunde draufpacken. Dann haben wir natürlich noch Blitzer für Sie. Einer, der ist aktuell in der Georg-Hermann-Allee. Dann haben wir noch einen in der Lotte-Pulewka-Straße und in der Daimler-Straße. Und ein letzter bei uns in Potsdam im Espengrund. Wir haben aber auch noch einen in Werder. Der versteckt sich da in der Chemnitzer Straße. Da wird in der 30er-Zone geblitzt. Haben Sie noch Blitzerstaus oder Gefahrenstellen gesehen? Gern durchklingeln oder ein WhatsApp schreiben an die 0331 581 692 und die 30.
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0: Es ist Donnerstag, der 1. Oktober, gleich 9:05 und seit heute gilt ja die neue Verpackungssteuer bei uns in Potsdam. Ja, das bedeutet für uns 50 Cent für viele Einwegverpackungen und 20 Cent mehr für Einwegbesteck.
2: Ja, und was das für Bäckereien im Alltag bedeutet und welche Sorgen die Betriebe haben, darüber haben wir mit Bäckermeister Tobias Exner gesprochen.
0: Da hören wir gleich rein nach Take That und Michael Patrick Kelly, die haben eine neue Nummer rausgebracht, Feel My Love. Und davor ordentlich Frauenpower, die Bengals mit Walk Like an Egyptian. Guten Morgen.
2: Guten Morgen.
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0: 11 Minuten nach 9 ist es. Wir wünschen Ihnen einen guten Start in diesen Donnerstag. Es ist ja ein neuer Monat, 1. Oktober heute. Und da kommen ja auch immer so ein paar neue Regelungen. Seit heute geht bei uns in Potsdam die Verpackungssteuer. Ja, für Einwegverpackungen, also für jetzt zum Beispiel Essen oder Trinken, werden 50 Cent mehr fällig. Also zum Beispiel auch beim Coffee to go heute Morgen. Und für Einwegbesteck sind es dann 20 Cent.
1: Ja, eigentlich sollte diese Steuer ja bereits am 1. Juli starten. Nach Kritik aus der Wirtschaft wurde die Einführung dann aber um 3 Monate verschoben. Wir haben mit Tobias Exner, dem Inhaber der Exner Bäckerei, über den Aufschub gesprochen. Für ihn war die Verschiebung zunächst eine gute Nachricht.
2: Ich sehe das so, dass es auf jeden Fall dringend notwendig war, diese Thematik auf jeden Fall zu verschieben, um nochmal alle Themen diesbezüglich auf den Tisch zu legen, wirklich eine gute Lösung zu finden. Und in den Zuge kann ich auch nochmal der Oberbürgermeisterin einfach nur danken, dass sie entschieden hat, dass man nochmal Zeit hat, um diese Sache besser zu machen. Weil von Anfang an, sagen wir mal, der ganze Prozess in Potsdam wirklich nicht gut gelaufen ist.
0: Jetzt ist es heute soweit. Für die betroffenen Betriebe bedeutet die Steuer natürlich nicht nur mögliche Mehrkosten, sondern auch zusätzlichen Aufwand im Arbeitsalltag. Aber wir wollten mal wissen, was diese neue Verpackungssteuer jetzt ganz konkret für die Bäckerei Exner bedeutet.
2: Also grundsätzlich sind die Folgen noch nicht so richtig absehbar. Grundsätzlich ist es erstmal aber so, dass unsere Mitarbeiter, die wir in den Fachgeschäften haben, sehr stark dem Unmut der Kunden ausgesetzt wären, was wir gerne vermeiden würden, weil die Kunden vielleicht nicht richtig informiert wurden oder nicht umfassend und dann natürlich bei unseren Mitarbeitern dann ihren Frust über die erhöhten Preise eventuell ablassen.
1: Na, ein paar Sorgen klingen da dann doch noch durch.
2: Des Weiteren könnte natürlich dann passieren, dass einige Unternehmen auch Probleme bekommen diesbezüglich, weil eine Kaufzurückhaltung entstehen könnte, weil so ein Kaffee wird ja dann gleich mal 20% oder 30% teurer und vielleicht verzichtet der eine oder andere dann gelegentlich auf einen Kaffee.
0: Na, wie genau die Verpackungssteuer angenommen wird, ne? Heute ist ja erstmal der erste Tag, das wird sich in den nächsten Wochen noch so zeigen. Da halten wir sich hier auf Radio Potsdam natürlich auf dem Laufenden. Dann die Radio Potsdam Wachermacher, wir haben jetzt noch mal einen Wake-up-Call für Sie, ja? Falls so ein paar Leute noch nicht so ganz wach sind, noch sich so den Schlaf aus den Augen reiben. Maroon 5 ist hier. Schönen guten Morgen.
1: Guten Morgen.

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0: 9.30 Uhr. Die nächste halbe Stunde begleitet uns Mike Oldfield. Mit Moonlight Shadow. Außerdem haben wir für Sie aktuelle Musik von Post Malone, heißt Enough is Enough, das alles gleich. Hier kommt unser Job des Tages. 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
0: Ja, Charlie, heute irgendwie ein großer Tag bei uns in der Stadt. In Potsdam gilt eine Haushaltssperre.
2: Ja, wegen der angespannten Finanzlage werden zunächst 5% bestimmter städtischer Aufwendungen gesperrt. Neue Zahlungsverpflichtungen dürfen nur noch unter engen Voraussetzungen eingetragen werden. Kämmerer Burkhard Exner warnt, dass die verfügbaren Mittel der Stadt ohne konsequentes Gegensteuern in den kommenden Jahren im schlimmsten Fall ins Minus im dreistelligen Millionenbereich rutschen könnten. Der Jahresabschluss 2024 weist bereits ein Defizit von rund 45,6 Millionen Euro aus. Brandenburg will die Regeln für vollautomatische Läden lockern und damit vor allem die Versorgung im ländlichen Raum verbessern. Sogenannte Smart Stores ohne Verkaufspersonal sollen künftig grundsätzlich auch sonntags öffnen können. Dafür soll das Ladenöffnungsgesetz geändert werden. Über die konkrete Ausgestaltung wird allerdings noch politisch beraten. Unter anderem über die zulässige Größe und mögliche Einschränkungen der Sonntagsöffnung. Heute kommt der Potsdamer Bürgerservice direkt auf den Campus der Fachhochschule. Von 10 bis 16 Uhr können Studierende dort unter anderem ihren Wohnsitz an- oder ummelden, die PIN für den Online-Ausweis einrichten oder ein Führungszeugnis beantragen. Das mobile Angebot tourt im Oktober durch die Potsdamer Hochschulen und wird auf Deutsch und Englisch angeboten.
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0: Ja, es wird immer wärmer. In Potsdam aktuell 14 Grad. 15 Grad haben wir schon in Nauen und in Schönefeld. 24 sind heute dann insgesamt noch drin. Dazu gibt es einen Mix aus Sonne und Wolken. Also auf jeden Fall nochmal so ein bisschen Spätsommer heute. Wir schauen dann schon mal auf morgen. Da kommt der Regen ein bisschen durch. Vor allem am Vormittag maximal 19 Grad sind drin. Und das Wochenende fängt am Samstag dann auch eher tatsächlich mit ein bisschen Nebel und Wolken an. Da auch eine Höchsttemperatur von 19 Grad.
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0: Gute Nachrichten vom Potsdamer Stadtverkehr. Da liegen uns aktuell keine Staumeldungen vor. Wir schauen noch mal kurz rauf auf die Autobahn. Da dauert es noch ein bisschen länger auf der A10 auf dem westlichen Berliner Ring zwischen Großkreuz und Leest. Da auf jeden Fall 5 Minuten draufpacken. Und dann schauen wir noch mal kurz auf die A115. Da haben wir auch noch 2 Kilometer Stau und zwar zwischen Babelsberg und Zehlendorf. Da dauert es eine Viertelstunde länger. Blitzer sind einige bei uns in der Stadt. Wir fangen mal an am Espengrund, dann noch einmal in der Georg-Hermann-Allee und dann haben wir noch einen in der Lotte-Pulewka-Straße und in der Daimler-Straße. Und ein letzter, der ist noch in Werder und zwar da direkt in der Chemnitzer Straße. Falls Sie die Liste aber noch ergänzen können, gern durchklingeln oder eine WhatsApp schreiben. Unsere Nummer für alles ist die 0331 581 692 und die 30. Ihnen weiterhin eine gute und vor allem eine sichere Fahrt.
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0: Schönen guten Morgen.
2: Guten Morgen.
0: So Charlie, heute ja ein eigentlich traumhafter Tag in Potsdam, ne? Was geht da so?
2: Ja, mir scheint gerade so schön die Sonne auf dem Rücken. Deswegen habe ich mich gerade spontan dazu entschieden, ich werde heute nochmal das gute Wetter so richtig genießen und mich vielleicht ein bisschen bräunen.
0: Und wie machst du das? Einfach im Garten? Oder?
2: Na klar, ab im Garten.
0: Ja, den muss man ja nochmal genießen, bevor er so ein bisschen in die Winterpause geht, ne?
2: Auf jeden Fall.
0: Und damit Ihnen heute nicht zu langweilig wird, klären wir gleich in den Termin, was Sie da noch erleben können. Da fahren wir Post Malone, Enough is Enough und Snap mit Rhythm is a Dancer. Schönen guten Morgen.
2: Guten Morgen.
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0: Donnerstagmorgen, 9.41 Uhr ist es.
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0: Und wer heute noch was Gutes tun und dabei ein bisschen frische Luft schnuppern möchte, für den gibt's heute im neuen Garten genau das Richtige. Beim Trash Mob sammeln Freiwillige ganz viel Müll in der Gegend rund um den neuen Garten und tragen natürlich zur Sauberkeit von Potsdams Parks bei. Treffpunkt ist da heute um 17 Uhr an der Schwanenbrücke. Und mehr Infos finden Sie auf der Website der Potsdamer Bürgerstiftung. Ein weiterer Tipp für alle, die Lust auf eine kleine Zeitreise haben. Im Brandenburg Museum wird heute die neue Ausstellung Ach Brandenburg, Fotografie im Dialog eröffnet. Studierende der Fachhochschule Potsdam, die haben das größte dokumentarfotografische Projekt Ostdeutschland aus den Jahren 1993 bis 1996 aufgearbeitet und mit aktuellen Fotografien, Infos und Perspektiven ergänzt. Die Eröffnung, die startet um 18 Uhr und der Eintritt, der ist kostenlos. Im Lindenpark gibt's heute noch großes Comedy. Der Sensenmann, der tourt mit seinem Programm Best of 13 Jahre Death Comedy durch Deutschland und unterhält jetzt auch in Potsdam das Publikum mit so schaurig lustigen Scherzen. Los geht's um 20 Uhr. Tickets und weitere Infos finden Sie unter lindenpark.de.
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11: Und das sind die PNN-Schlagzeilen von heute. Nach dem Aus für Liebeskind-Projekt für Potsdam, was an der Medienstadt Babelsberg nun errichtet werden könnte. Wechsel bei der Stiftung Garnisonkirche. Neues Spitzenpersonal soll für wirtschaftlicheren Betrieb sorgen. Schulprojekt feiert Abschluss. In Sanssouci lernten Kinder, warum das Welterbe Schutz braucht.

0: So kannst du auch reingehen in diesen Donnerstag, 9.52 Uhr ist es jetzt. Domi sitzt neben mir, schönen guten Morgen.
1: Hallöchen.
0: Sonne ist draußen.
1: Sonne ist da.
0: Wie fühlen wir uns?
1: Super. Oh, vor allem die wärmt gerade auch so schön meinen Rücken. Ich würde am liebsten hier sitzen bleiben eigentlich.
0: Nee, aber du musst ja gleich den Platz noch tauschen. Oh. Du übernimmst ja ab 10 Uhr.
1: Ja.
0: Worauf dürfen wir uns dann freuen bei dir in der Sendung?
1: Es geht nach Nutetal und zwar zu IGV. Vielleicht sind sie da schon mal vorbeigefahren. Und es klingt erstmal sehr unspektakulär, ist es aber nicht. Weil von Lebensmitteln über Forschung bis hin zu Algen und Kosmetik ist da wirklich alles mit dabei. Und wir schauen heute mal hinter die Kulissen, genau.
0: Ja. Algen und Kosmetik.
1: Ja. Ja.
0: Na, da bin ich ja mal gespannt auf die Verknüpfung. Da freuen wir uns bei der Arbeit. Bei Radio Potsdam gibt es hier gleich, da übernimmt Kollegin Odomi Krebs. Ich bin Amelie, wir hören uns dann morgen früh um 6 Uhr wieder bei den Radio Potsdam Wachermacher. Und das hier, Natasha Bedingfield noch mit These Words. Moin, moin.

0: mit Alanis Morissette machen wir uns einen entspannten Donnerstag. Wir starten rein in den Vormittag zusammen. Hier ist Radio Potsdam und mit dabei gleich Isaac. Vor 2 Jahren noch Newcomer gewesen für uns beim Eurovision Song Contest und mittlerweile bringt er hier einen Hit nach dem anderen raus. Gleich seine neue Single für Sie am Arbeitsplatz. We Had It All. Außerdem geht zurück in die frühen 2000er zu Leon Rimes und Can't Fight the Moonlight, auch gleich garantiert bis 10:30.
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2: Ich bin Charlie Detloff und das ist das Top-Thema der Stunde. In Potsdam gilt ab heute eine Haushaltssperre. Wegen der angespannten Finanzlage werden die Ausgaben der Stadt eingeschränkt. Ohne Gegenmaßnahmen droht in den kommenden Jahren ein Minus im dreistelligen Millionenbereich. Mehr Nachrichten aus unserer Region finden Sie jederzeit bei uns im Netz auf radio-potsdam.de. Und jetzt mehr Nachrichten aus Deutschland und der Welt.
3: Ich bin Tanja Wagner. Seit Mitternacht gibt es wieder den Tankrabatt und die Preise für Benzin und Diesel sind an vielen Zapfsäulen gefallen. Laut dem Portal Tankerkönig war der Liter Sprit bundesweit im Durchschnitt um etwa 10 Cent billiger.
4: Positive Überraschung an der Zapfsäule. In München, Leipzig oder Stuttgart kostet der Liter Super E10 sogar unter 2 Euro. Aber nicht alle ziehen damit. Regional gibt's große Unterschiede, sagt der ADAC. Heißt also auch, nicht überall wird im Moment der Tankrabatt von knapp 17 Cent pro Liter komplett an die Autofahrer weitergegeben. Und genau das ist auch ein Punkt, warum Kritiker den Rabatt für wenig sinnvoll halten. Claudia Wächter, Nachrichtenredaktion.
3: Kritik an der geplanten Pflegereform. Andreas Storm, Chef der Krankenkasse DAK Gesundheit, hält die höheren Beiträge für Kinderlose für verfassungsrechtlich bedenklich. Aktuell zahlen Kinderlose 4,2%, künftig sollen es 4,5% sein. Storm sagt, weiter dürfe die Spreizung der Beiträge nicht gehen. Das schwarz-rote Kabinett hatte gestern ein Reformpaket auf den Weg gebracht, um die Pflegeversicherung in einem ersten Schritt zu stabilisieren. Kleine Kinder sind deutlich bewegungsaktiver, als viele Erwachsene vermuten. Circa 18.000 Schritte am Tag sind im Alter von 3 bis 4 Jahren typisch. Das geht aus einer internationalen Studie hervor.
5: Erwachsenen werden oft um die 10.000 Schritte am Tag empfohlen. Die 3- und 4-Jährigen legten im Schnitt fast das Doppelte hin. Aber der Abstand ist riesig. Die ganz Quirligen kamen auf fast 30.000 Schritte, während andere gerade mal gut 1.000 machten. In der internationalen Studie zeigte sich, dass Kinder in ärmeren Ländern mehr laufen als in reicheren, dass Landkinder mehr Schritte machen als Stadtkinder und dass Jungs etwas mehr laufen als Mädchen. Ursula Winkler, Nachrichtenredaktion.
3: Der verletzte Pilot des Fly-Dubai-Flugs nach Tel Aviv ist laut indischer Botschaft in stabilem Zustand. Er wird demnach in einem Krankenhaus in der Stadt Tabuk im Nordwesten Saudi-Arabiens behandelt. Eine ausführliche Einschätzung seines Zustands stehe noch aus. Trotz schwerer Stichverletzungen hatte er die Cockpit-Tür geöffnet und Passagieren ermöglicht, den Angreifer zu überwältigen. Israels Regierung geht von einem versuchten Terroranschlag des aus dem Oman stammenden Co-Piloten aus.
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0: 15 Grad in Potsdam und kaputt. Bei 16 stehen wir in Bockheidebrück und Nauen. Ein freundlicher Donnerstag heute. Bleibt trocken und die Sonne kommt auch immer wieder mal rum. Heute bei maximal 25 Grad. Ab morgen sieht es dann wieder ein bisschen düster aus bei uns in der Region. Immer wieder mal auch so ein bisschen Regen und vor allem auch Nebel mit dabei. Freundlicher erst zum Sonntag wieder bei Höchstwerten um die 19 Grad.
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0: Eigentlich gerade ganz ruhig. Einzige Meldung kommt hier aus Potsdam. 5 Minuten plus auf der Heinrich-Mann-Allee. Aktuell stadteinwärts Richtung Leipziger Dreieck. Und geblitzt wird in Potsdam in der Daimler-Straße, in der Lotte-Pulewka-Straße und in der Georg-Hermann-Allee. In Belitz in der Treuen-Briezner-Straße und in Stahnsdorf auf der L77. Haben Sie noch was gesehen? Staus oder Blitzer? Sagen Sie gerne Bescheid per WhatsApp-Nachricht oder rufen durch. Nummer für alles ist die 0331 581 692 und die 30. Danke dafür und eine gute Fahrt.
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0: Wenn Sie heute noch so ein bisschen gute Laune für Ihren Donnerstag brauchen, dann haben wir gleich genau das Richtige für Sie. Und zwar hören wir gleich wieder rein in unser aktuelles Album der Woche von Miley Cyrus. Und da steckt diesmal ziemlich viel Gefühl drin. Hören wir gleich nach der neuesten Single von Isaac und Kult ist mit dabei aus den 90ern.
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0: richtig schöner Ohrwurm hier von Isaac. 2024 war er ja für uns auf der ESC-Bühne damals in der Schweiz. Platz 12 ist er damals geworden und heute läuft er regelmäßig hier bei Ihnen am Schreibtisch. Isaac mit We Had It All.
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0: Musik kann ja so ziemlich alles, ne? Sie kann uns zum Tanzen bringen, uns auffangen und manchmal trifft ein Song genau die Stelle, die wir eigentlich gerade ganz gut verdrängt hatten. Und genau dieses Gefühl steckt für Miley Cyrus hinter ihrem neuen Album Best Persuades. Sie selber schreibt auf Instagram, Musik kann kraftvoll und verletzlich sein, süß und stark, vom ganz großen Glück bis hin zum Herzschmerz ist hier wirklich alles mit dabei. Und Miley weiß inzwischen ziemlich gut, wie viele Leben so eine Musikkarriere haben kann. Vom Disney-Star bei Hannah Montana bis hin zum Hit Flowers, mit dem sie ja 2024 ihre ersten beiden Grammys gewann. Jetzt ist sie bei Studioalbum Nummer 10 angekommen und bedankt sich bei ihren Fans dafür, dass sie ihre größten Träume überhaupt leben darf. Und wir machen diese Woche einfach mit. Jeden Tag hören wir gemeinsam ein Stückchen rein in Best Persuades, unser Album der Woche hier auf Radio Potsdam. Hier ist Miley Cyrus für Sie heute mit Red Light.

0: Miley Cyrus aus unserem aktuellen Album der Woche Best Persuades. Und die hat sich jetzt auch einen ganz, ganz großen Traum erfüllt. Welchen? Sprechen wir morgen nochmal drüber hier auf Radio Potsdam. Gleicher Ort, gleiche Uhrzeit. Kurz nach 10.
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0: halb elf mit unserem Job des Tages. 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
2: Mein Name ist Charlie Detloff. Guten Tag. In Potsdam gilt seit heute eine Haushaltssperre. Wegen der angespannten Finanzlage werden zunächst 5% bestimmter städtischer Aufwendungen gesperrt. Neue Zahlungsverpflichtungen dürfen nur noch unter engen Voraussetzungen eingegangen werden. Kämmerer Burkhard Exner warnt, dass die verfügbaren Mittel der Stadt ohne konsequentes Gegensteuern in den kommenden Jahren im schlimmsten Fall ins Minus im dreistelligen Millionenbereich rutschen könnten. Der Jahresabschluss 2024 weist bereits ein Defizit von rund 45,6 Millionen Euro aus. In der Medienstadt Babelsberg gibt es neue Pläne für ein großes Wohn- und Gewerbeprojekt. An der Kreuzung August-Bebel- und Groß-Bernstraße könnten bis zu 160 Wohnungen und rund 1600 Arbeitsplätze entstehen. Damit sind die früheren Pläne für einen 66 Meter hohen Büroturm nach dem Entwurf von Daniel Liebeskind vom Tisch. Bis gebaut werden kann, dauert es allerdings noch. Der notwendige Bebauungsplan könnte nach Angaben der Stadt frühestens 2028 vorliegen. Heute hat die Jugendtanzcompany der Fabrik Potsdam ihren großen Auftritt beim bundesweiten Tanztreffen der Jugend in Berlin. Mit ihrem Stück Find No Words to Say gehört das Potsdamer Ensemble zu den 10 ausgewählten Gruppen. Mehr als 60 Produktionen aus ganz Deutschland hatten sich beworben. Aufgeführt wird das Stück heute im Haus der Berliner Festspiele. Das waren unsere Nachrichten aus Potsdam und der Umgebung. Mehr aus Potsdam und der Region finden Sie rund um die Uhr auf radio-potsdam.de.
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0: 16 Grad in Cäsar und Görzke, 17 sind es in Wustermarksamund und hier bei uns in Potsdam. Auch heute wieder ein bisschen Sonne mit dabei. Sieht insgesamt freundlich und trocken aus bei höchstens 25 Grad. Ab morgen dann aber wieder ein dickes Wolkenprogramm in Potsdam. Kann auch immer wieder mal nass werden. Und Sonne kommt erst zum Sonntag wieder raus bei maximal 19 Grad.
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0: 5 Minuten mehr im Plan. Aktuell Bornstädter Straße hier in Potsdam stadteinwärts und nochmal Behlertstraße Richtung Alleestraße. Auch da 5 bis 10 Minuten Stop and Go. Geblitzt wird in Potsdam in der Daimlerstraße, in der Lotte-Pulewka-Straße und in der Georg-Hermann-Allee und in Golzow in der Brandenburger Straße. Haben Sie auch noch was gesehen? Staus oder Blitzer können Sie uns gerne jederzeit schicken per WhatsApp-Nachricht oder rufen einfach durch. Nummer für alles ist die 0331 581 692 und die 30. Dankeschön und eine gute Fahrt.
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0: 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Wie es geht, klären wir gleich in dieser halben Stunde. Vorher reden wir noch ganz kurz über die Verpackungssteuer ab heute. Alles, was Sie dazu wissen müssen, gleich nach Gracie Abrams und Nickelback.
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0: Ja, aber um 3 Monate auf den 1. Oktober verschoben und damit ist es dann heute soweit. Für Einwegbecher, Einwegflaschen oder andere Einwegverpackungen für Speisen und Getränke werden 50 Cent steuerfällig. Bei Einwegbesteck sind es 20 Cent. Ziel der Stadt ist es, Einwegmüll zu reduzieren und Mehrweg attraktiver zu machen. Und wer nämlich auf Mehrweg setzt, zahlt die Verpackungssteuer nicht. Also 1. Juli bis 1. Oktober, 92 Tage. Damit ist die Wartezeit vorbei. Ab heute geht's los, die Verpackungssteuer hier in Potsdam.
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Schönen Donnerstag heute mit Phil Collins und da direkt nochmal reinklicken bei uns, radio-potsdam.de. 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Wir wollen wissen, welche ist Ihre Lieblingshaltestelle hier in Potsdam und warum? Ja, so einfach ist es. Radio-potsdam.de und ich drücke Ihnen ganz, ganz doll die Daumen. Jetzt mit Ellie Goulding.

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1: Ich bin Charlie Detloff und das ist das Top-Thema der Stunde. Heute startet in Potsdam die neue Verpackungssteuer. Für Einwegverpackungen werden 50 Cent und für Einwegbesteck 20 Cent fällig. Damit will die Stadt Einwegmüll reduzieren und Mehrweg stärken. Mehr Nachrichten aus unserer Region finden Sie jederzeit bei uns im Netz auf radio-potsdam.de. Und jetzt mehr Nachrichten aus Deutschland und der Welt.
2: Ich bin Tanja Wagner. Der neue Tankrabatt ist gestartet. Seit Mitternacht sind die Steuern auf Benzin und Diesel um knapp 17 Cent pro Liter gesunken. Die Fraktionsvorsitzende der Grünen, Katharina Dröge, kritisiert den Rabatt jedoch als zu einseitig. Statt nur Menschen zu entlasten, die Verbrennerautos fahren, sprach sie sich im Frühstart von RTL und NTV für ein pauschales Energiegeld für alle Verbraucherinnen und Verbraucher aus.
3: Und es gibt auch Studien zum Tankrabatt, die sagen, absolut kommt mehr Geld bei den oberen 10% an, weil die größere Autos haben, die dann auch mehr Sprit fressen, als gerade bei den untersten 10%. Und das heißt auch, die Verteilungswirkung ist total ungerecht. Wenn der Bund 2,5 Milliarden Euro ausgibt, dann sollte er es doch nicht so ausgeben, dass ausgerechnet die obersten 10% am meisten profitieren, sondern wenn entweder alle gleich oder die unten mehr entlasten.
2: Gleichzeitig kritisierte Dröge angesichts der Entlastungen für Autofahrer, dass das Deutschlandticket erneut teurer werden soll, das sei nicht nachvollziehbar. Kritik an der geplanten Pflegereform. Andreas Storm, Chef der Krankenkasse DAK Gesundheit, hält die höheren Beiträge für Kinderlose für verfassungsrechtlich bedenklich. Aktuell zahlen Kinderlose 4,2%, künftig sollen es 4,5% sein. Storm sagt, weiter dürfe die Spreizung der Beiträge nicht gehen. Das schwarz-rote Kabinett hatte gestern ein Reformpaket auf den Weg gebracht, um die Pflegeversicherung in einem ersten Schritt zu stabilisieren. Fast jeder zweite Beschäftigte hierzulande nutzt schon KI-Agenten am Arbeitsplatz. Damit gehört Deutschland zur weltweiten Spitzengruppe und liegt unter den führenden Industrienationen nur hinter den USA.
4: Anders als klassische Chatbots, die auf Nutzerfragen antworten, Texte umwandeln oder Fotos bearbeiten, agieren KI-Agenten autonom. Sie steuern Arbeitsabläufe und treffen selbstständig Entscheidungen. Vor allem im IT-Bereich, aber auch an Finanzmärkten, in der Industrie und Logistik gehören sie längst zum Arbeitsalltag. Diana Kramer, Nachrichtenredaktion.
2: Jürgen Klopp will endlich gewinnen. Heute Abend trifft die deutsche Nationalmannschaft in München auf Serbien. Anstoß ist um 20.45 Uhr. Nach dem 1:1 gegen die Niederlande und dem 0:1 gegen Griechenland steht die DFB-Elf in der Gruppenphase der Nations League nur auf Platz 3.
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5: 18 Grad in Brandenburg und Großkreuz, 19 sind es in Töplitz, Neusiedin und hier bei uns vom Radio Potsdam Studio. Heute nochmal so ein warmer Tag, ab morgen sieht es dann anders aus, 25 Grad heute maximal, plus auch nochmal so ein bisschen Sonne mit dabei. Die versteckt sich dann aber die nächsten Tage, sieht eher grau und auch nochmal nass aus. Erst Sonntag wieder so ein bisschen sonnig, bei höchstens 19 Grad.
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5: In Potsdam so ein bisschen stockender Verkehr. Einmal Heinrich-Mann-Allee, stadteinwärts Richtung Leipziger Dreieck. Da brauchen Sie aktuell 5 Minuten länger. Gleiches auch auf der Friedrich-List-Straße. Stadteinwärts Richtung Lange Brücke und 5 bis 10 Minuten beidseitig zwischen der Allee-Straße und der Belat-Straße. Dann wird geblitzt in Potsdam in der Daimler-Straße, in der Lotte-Pulewka-Straße, am Magnus-Zeller-Platz und in der Georg-Hermann-Allee. Und wenn Sie auch noch was gesehen haben, dann immer her damit. WhatsApp-Nachricht ins Studio schicken oder auch gerne anrufen 0331 581 692 und die 30. Lieben Dank und eine angenehme Fahrt.
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5: Schon verrückt, was bei uns in der Region teilweise direkt vor der Haustür passiert und von vielem haben wir wahrscheinlich noch nie gehört. Genau deshalb schauen wir heute mal genauer hin. Was steckt eigentlich hinter der IGV in Nutetal? Was wird dort gemacht und wer arbeitet da? Erklären wir gleich bei unserem Thementag Kraft aus der Region direkt nach Milo und DJ Licious. Brandneu mit Forever Young und vorher noch ein Dance-Klassiker aus den frühen 2000ern.
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0: Radio Potsdam hier bei der Arbeit. Und vielleicht sind Sie ja schon mal durch Nutetal gefahren und haben dabei die drei Buchstaben IGV gesehen. Aber was steckt eigentlich dahinter? Das wollen wir heute klären bei unserer Sendereihe Kraft aus der Region, unser Thementag heute. Und tatsächlich steckt da deutlich mehr dahinter, als man auf den ersten Blick vermuten würde. Von Lebensmitteln über Forschung bis hin zu Algen und Kosmetik ist hier einiges dabei. Und wir schauen heute mal gemeinsam hinter die Kulissen und starten mit dem Hauptgesellschafter der IGV und dem Leiter des Bereichs Foodtech, Thomas Kretschmer. Herr Kretschmer, wenn jemand hier aus der Region den Namen IGV hört und auch gar nichts damit verbindet, was sollte man denn über Sie wissen und was passiert da bei Ihnen in Nutetal?
1: Also eine ganze Menge. Das IGV gibt es jetzt seit 66 Jahren, davon 65 Jahre in Bergholz-Rehbrücke. Ein Betrieb, der sich immer wieder neu erfunden hat, gestartet in der Mangelwirtschaft, dann im Überfluss und heute sind wir eigentlich im Bereich Biotechnologie unterwegs. Also ein Betrieb mit sehr langer Expertise im Bereich von Forschung und Entwicklung. Und wir sind eben ein privates Institut, ein ganz normale GmbH, die ihr Geld verdienen muss.
0: Die IGV, die gibt es ja nicht erst seit gestern, ne? Und in den letzten Jahren hat sich da auch einiges bei Ihnen getan. Wie hat sich denn das Unternehmen bis heute entwickelt und was waren für Sie da auch die wichtigsten Meilensteine?
1: Gegründet 1960. Nach dem Zweiten Weltkrieg gab es eben keine Backwarenindustrie in der DDR. Die ganzen Maschinenhersteller waren vor dem Zweiten Weltkrieg im süddeutschen Raum beheimatet. 1961 wurde dann in Rehbrücke gebaut und dann sind eben zu DDR-Zeiten hauptsächlich Ersatzprodukte entwickelt worden. Die berühmten Tempolinsen oder den Kurzkochreis kennt jeder, aber ein Fokus lag eben auch darauf, Rohstoffe zu ersetzen. So wurde zum Beispiel für den Christstollen wurde eben Orangenat ersetzt aus grünen Tomaten. Und so sind wir dann Anfang der 80er Jahre zu Mikroalgen gekommen, was, sag ich mal, sich hinter dem Namen Getreideverarbeitung nicht vermuten lässt.
0: Unser Thementag heißt ja heute Kraft aus der Region, deshalb auch da direkt mal die Nachfrage, welche Rolle spielt denn Brandenburg für die IGV und warum passt das, was Sie hier machen, gerade so gut an diesen Standort?
1: Ja, Brandenburg ist ein Flächenland mit einem hohen landwirtschaftlichen Anteil. Auf der anderen Seite haben wir die höchste Forschungsdichte in Europa hier in Brandenburg. Das heißt also, die Forschung ist hier, sag ich mal, sehr stark präsent. Aber bei uns geht es eben im IGV nicht um Grundlagenforschung, sondern um angewandte Forschung und Entwicklung. Und da können wir natürlich auf diese Forschungslandschaft zurückgreifen. Und wir sitzen natürlich in Rehbrücke, dem Ernährungsstandort in Brandenburg. Dort haben wir das DIFE, wir haben die Universität Potsdam mit den Ernährungswissenschaften und natürlich das Institut für Getreideverarbeitung.
0: Also die IGV ist schon mal deutlich vielseitiger, als man bei drei Buchstaben vielleicht erstmal vermuten würde. Und wir schauen heute gemeinsam hinter die Kulissen hier auf Radio Potsdam bei unserem Thementag Kraft aus der Region. Gleich geht's weiter direkt nach Felix Jeden zusammen mit Alma und jetzt erstmal alle Farben mit Winnie Miller. Das ist Buddy Talk.

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0: Radio Potsdam, zurück bei der Arbeit und zurück bei unserem Thementag Kraft aus der Region, heute gemeinsam mit der IGV in Nutetal. Da kommen ziemlich unterschiedliche Bereiche zusammen, wie Lebensmittel, Pflanzen, Forschung und Technik. Und dafür braucht man natürlich auch ganz unterschiedliche Menschen und Berufe. Geschäftsführer und Leiter des Bereichs Plant Tech, Dr. Thorsten Schweikert, ist bei mir. Und auch direkt mal die Nachfrage: Plant Tech und Test Lab klingt erstmal beides ziemlich technisch. Was genau passiert denn da in den beiden Bereichen? Kann man das irgendwie ganz einfach vielleicht erklären?
1: Test Lab und Plant Tech sind jetzt zwei Geschäftsbereiche, die wir betreiben. Das Test Lab beispielsweise ist ein Analysenlabor, wo wir Dienstleistungen für die Lebensmittelindustrie erbringen. Das heißt, wir untersuchen die Qualität von Backwaren, von Rohstoffen, die dann von unseren Kunden in Verkehr gebracht werden. Der Bereich Plantech wiederum ist ein biotechnologischer Forschungs- und Produktionsbereich. Das heißt, hier fangen wir mit Grundlagenforschung an, wo auch Mikroalgen mit reinfließen, aber auch pflanzliche Rohstoffe, aus denen wir dann Extraktprodukte entwickeln, und diese Extraktprodukte wiederum können wir dann auch bei uns bei Plantech in den Produktionsmaßstab überführen und anschließend dann an Kunden weltweit verkaufen im B2B-Bereich.
0: Wenn wir auf die Menschen schauen, die bei Ihnen arbeiten, welche Berufe kommen bei der IGV da alle so zusammen, und gibt es vielleicht auch Jobs, bei denen man denkt, oh Mensch, guck mal, hätte ich gar nicht gedacht, dass es die hier gibt?
1: Ja, auch das ist tatsächlich sehr vielfältig am IGV. Am IGV arbeiten zusammen Chemiker, Biologen, Chemielaboranten, Biologielaboranten. Dann haben wir Lebensmitteltechnologen, Lebensmittelchemiker. Wir haben Bäcker, wir machen eine Bäckereiausbildung. Und natürlich ist das Ganze auch ergänzt durch Verwaltungsangestellte. All diese unterschiedlichen Berufe zusammen bilden dabei eine einzigartige Synergie, mit der wir das IGV eben betreiben.
0: Gerade Fachkräfte werden ja an vielen Stellen gesucht. Was müssen denn Ihrer Meinung nach Unternehmen heute bieten, damit Menschen nicht nur für den Job nach Brandenburg kommen, sondern vielleicht auch langfristig hier bleiben wollen?
1: Ja, die Fachkräfte, die suchen natürlich nicht nur einfach einen regulären Arbeitsplatz. Ja. Die suchen natürlich einen Platz, wo sie sich entwickeln können, wo sie aber auch einen Beitrag leisten können. Und das IGV als mittelständisches Unternehmen bietet hierfür die optimale Basis, nämlich: Die Leute können eben hier auch einen massiven Beitrag leisten. Sie können sich entwickeln. Also wir haben zum Beispiel vielfach auch Leute, die heutzutage Beschäftigte, die heute in leitenden Positionen sind, die tatsächlich ihre ursprüngliche Ausbildung auch am IGV begonnen haben. Und natürlich ist allerdings auch für Fachkräfte das generelle Umfeld wichtig, dass es auch vereinbar ist mit der Familie. Dementsprechend setzen wir natürlich auch auf flexible Arbeitszeitmodelle, ja, um dem auch gerecht zu werden.
0: Man merkt also, hinter der IGV stecken nicht nur verschiedene Produkte, sondern vor allem ganz unterschiedliche Menschen und Fachrichtungen. Und einen Bereich davon haben wir bisher nur ganz kurz gestreift, und der wird jetzt gleich richtig spannend bei uns, denn gleich geht's um was ziemlich Kleines, das erstaunlich viel kann. Und zwar Algen aus Brandenburg. Sprechen wir gleich drüber hier auf Radio Potsdam nach den Nachrichten.

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2: Mein Name ist Charlie Detloff. Guten Tag. Heute startet in Potsdam die neue Verpackungssteuer. Für Einwegverpackungen von Speisen und Getränken werden 50 Cent, für Einwegbesteck 20 Cent fällig. Ursprünglich sollte die Steuer bereits im Juli kommen. Nach Kritik aus Gastronomie und Wirtschaft wurde der Start aber um 3 Monate verschoben. Ziel der Stadt ist es, Einwegmüll zu reduzieren und Mehrwegangebote attraktiver zu machen. Die Sanierung des Lottenhofs in Potsdam-West soll in den kommenden Wochen beginnen. Wegen gestiegener Baukosten reichen die rund 3 Millionen Euro allerdings nicht mehr für das gesamte Gebäude. Zunächst steht deshalb vor allem der große Tanzsaal im Mittelpunkt. Bis 2028 sollen die Arbeiten abgeschlossen sein. Für weitere Bereiche sucht das Stadtteilnetzwerk nach zusätzlichen Finanzierungsmöglichkeiten. Heute ist in der Volkshochschule Potsdam eine neue Ausstellung über die SED und ihren Einfluss auf den Alltag in der DDR zu sehen. Unter dem Titel »Die Partei hat immer Recht« geht es unter anderem um ideologische Schulung, Kontrolle, Repression und die Rolle von Polizei, Justiz und Staatssicherheit. Die Ausstellung im Bildungsforum läuft bis zum 22. Dezember. Soweit die wichtigsten Nachrichten aus Potsdam und der Region. Die nächsten Lokalnachrichten hören Sie wie immer um 12:30 und damit zurück zu dir, Domi.
0: Dankeschön, Charlie.
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0: In Brück liegen wir aktuell bei 18 Grad, 19 sind es in Kleiste und hier bei uns in der Landeshauptstadt und ganz oben derzeit Klamachnow mit 20 Grad. Mal mehr, mal weniger Sonne heute in Potsdam, gibt immer mal wieder so eine kleinere Wolke, die sich davor schiebt, bleibt aber insgesamt trocken und nett heute bei bis zu 25 Grad. Sollten wir dann heute auf jeden Fall genießen, denn ab morgen wieder dicke Wolken am Start, kann auch zwischendrin mal tröppeln. Erst Sonntag wieder ein bisschen freundlicher bei bis zu 19 Grad.
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0: Hier in Potsdam momentan Vorsicht auf der Nutestraße, stadteinwärts in Höhe Horstweg. Da liegen Gegenstände. Hier bitte schön vorsichtig fahren. Und 5 Minuten mehr im Plan. Aktuell Heinrich-Mann-Allee stadteinwärts Richtung Leipziger Dreieck. Dann geht's noch auf die Autobahn. Achtung A10, südlicher Berliner Ring Richtung Osten. Zwischen dem Dreieck Knutetal und Ludwigsfelde. Da liegen Gegenstände und gleiches auch nochmal in die andere Richtung zwischen Rangsdorf und Ludwigsfelde. Geblitzt wird in Potsdam in der Daimlerstraße, am Vogelherd und in der Georg-Hermann-Allee, in Michendorf in der Kaputer-Chaussee und in Belitz in der Treuenbrietzener Straße. So, haben Sie noch was gesehen? Staus oder Blitzer, sagen Sie gerne Bescheid. Einfach per WhatsApp-Nachricht oder rufen durch. Nummer für alles ist die 0331 581 692 und die 30. Danke dafür und eine gute Fahrt.
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0: Algen, Kosmetik und eine Backstube klingt erstmal nach drei Dingen, die so gar nichts miteinander zu tun haben, oder? Tatsächlich passiert aber all das direkt bei uns in der Region unter einem Dach. Was dahinter steckt und warum Sie dort sogar selbst mitmachen können, hören Sie gleich bei unserem Thementag Kraft aus der Region. Gleich nach Fastboy und Shakira.
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0: Wenn Sie an Brandenburg denken, fallen Ihnen wahrscheinlich zuerst Seen, Wälder, vielleicht auch erstmal unser Spargel ein. Und ich denke mal, Algen stehen vermutlich nicht ganz oben auf der Liste, oder? Hier ist Radio Potsdam und wir schauen uns ja aktuell bei unserem Thementag Kraft aus der Region bei der IGV in Nutetal um. Und da beschäftigt man sich mit Algen tatsächlich schon seit einer ganzen Weile. Bei mir ist Geschäftsführer Dr. Thorsten Schweikert. Seit 1995 ist die Kultivierung von Algen bei Ihnen schon ein Thema. Wie kommt denn ein Unternehmen in Brandenburg eigentlich auf die Idee zu sagen, ja, das ist es?
1: Ja, es ist tatsächlich sogar noch einen Ticken weiter zurückgegangen eben, ne, zu DDR-Zeiten, ja, hat man eben Ersatzstoffe für Verdickungsmittel gesucht und ist dementsprechend natürlich auch auf Mikroalgen aufmerksam geworden, ja, aus denen man diese gewinnen kann. Also heutzutage wird auch Carrageen aus Rotalgen eben gewonnen und da hat man eben auch in der Mangellage damals mit Mikroalgen

0: Überlebenskünstler. Die passen sich selbst an verschiedene Bedingungen an, an den Klimawandel, an UV-Strahlung. Und das schaffen sie eben nur, weil sie hochwertige Komponenten haben. Das sind Proteine, das sind Zucker, Polyzucker, Mineralstoffe, die sie eben einzigartig machen. Und diese Komponenten kann man auch in verschiedenste Produkte, in der Lebensmittelindustrie, in der Kosmetikindustrie, aber auch zum Beispiel in der pharmazeutischen Industrie zum Einsatz bringen, wenn man sie isoliert hat.
1: Und aus so einer Alge entsteht dann tatsächlich ein Kosmetikprodukt zum Beispiel am Ende? Wie genau funktioniert das? Also können Sie uns diesen Weg vielleicht mal genauer beschreiben?
0: Wir kultivieren die Algen. Das läuft dann auch tatsächlich erstmal, dass das in Wasser kultiviert wird. Das heißt, die Alge, die wächst in Wasser. Dieses Wasser wird umgepumpt. Anschließend isoliert man diese Alge durch einen Filtrationsprozess. Und dann wird diese Alge mit Wasser oder einem entsprechenden Lösungsmittel gekocht. Das ist so ein bisschen vergleichbar mit Tee kochen. Und dadurch gehen dann die Wirkstoffe in das Wasser über. Ja? Und dann hat man zunächst den Extrakt, den Algenextrakt, der eben diese Wirkstoffe je nach Versuchsbedingungen enthält. Und dieser Extrakt kann dann anschließend in ein Produkt, wie beispielsweise diese Creme, überführt werden, ja. Und damit entfaltet dann die Creme diese Wirkstoffe und eben die Eigenschaften dieser Wirkstoffe. Kann zum Beispiel UV-Schutz sein, ja. Kann feuchtigkeitsspendend sein. Das sind eben alles Eigenschaften, die die Alge ursprünglich hatte und die jetzt in das kosmetische Produkt überführt werden.
1: Von der kleinen Alge bis zur fertigen Creme. Ja, schon ziemlich spannend, was hier direkt in der Region entsteht. Hier ist Radio Potsdam und bei der IGV wird tatsächlich nicht nur geforscht und entwickelt, sondern auch ganz praktisch gearbeitet. Und dafür gehen wir gleich an einen Ort, an dem es vermutlich ziemlich gut riecht. Ins Bildungszentrum und in Richtung Backstube. Gleich hier auf Radio Potsdam nach Kobe Calais und einem echten Kultklassiker aus den frühen 90ern, The Farm und All Together Now.

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0: 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Radio Potsdam bei der Arbeit. Schönen Donnerstag heute. Und da schauen wir gemeinsam heute hinter die Kulissen bei der IGV in Nutetal. Da sind wir heute zu Gast im Rahmen unseres Thementags Kraft aus der Region. Und jetzt wird's richtig lecker. Denn bei der IGV werden auch angehende Bäcker und Konditoren ausgebildet. Und dazu jetzt bei mir der Leiter des Bildungszentrums Robert Franke, der auch selber Bäcker und Konditormeister ist. Herr Franke, was lernen denn angehende Bäcker und Konditoren bei Ihnen? Und wie sehr hat sich dieser doch eher traditionelle Beruf bis heute verändert?
1: Ja, bei uns im Bildungszentrum werden der Bäckernachwuchs von ganzen Land Brandenburg ausgebildet. Bei uns kommen die Lehrlinge aus Cottbus, Frankfurt-Oder und Potsdam zusammen zur überbetrieblichen Lehrlingsunterweisung. Und sie lernen natürlich die handwerklichen Grundlagen bei uns zusammengefasst. Aber wir versuchen natürlich auch mit dem Wandel zu gehen und werden ihnen natürlich auch nachhaltige Dinge beibringen, wie beispielsweise den Umgang mit digitalen Medien, Qualitätsmanagement und so ein bisschen auf Nachhaltigkeit ausgerichtet.
0: Jetzt müssen unsere Hörer aber gar keine Profis sein, um bei Ihnen selbst loszulegen. Sie bieten nämlich auch Kurse wie Brotbacken, Weihnachtsbacken oder Backen im Team an. Wie kann man sich das vorstellen? Also wie laufen solche Kurse ab und was kann man da am Ende mit nach Hause nehmen, außer selbstgebackene Leckereien?
1: Ab diesem Herbst fangen wir an, im November, mit unserem Brotbackkurs. Da sprechen wir wirklich jedermann an. Wir haben mitbekommen, dass viele Leute interessiert sind am Brotbacken, am heimischen Brotbacken und stoßen da oft an ihre Grenzen. Und das wollen wir Ihnen da ein bisschen näher bringen, gerade beim Brotbacken ist ja das Führen vom Sauerteig interessant und diese Sauerteig-Führungsmöglichkeiten werden wir Ihnen mal aufzeigen und daraus dann natürlich ein schönes Brot kreieren oder verschiedene Brote und den Leuten auch mal den Sauerteig mit an die Hand geben, um dass sie auch zu Hause im heimischen Backofen ihre Brote dementsprechend umsetzen können.
0: Janine Schlüter ist auch noch bei uns aus dem Marketing- und Vertriebbereich, denn hier ist immer noch nicht Schluss bei der IGV. Sie bieten nämlich auch obendrauf noch Firmen-Events und Feiern an. Was ist denn das Besondere an Ihren Räumlichkeiten und an Ihrem Konzept und für wen könnte sowas interessant sein?
2: Also es ist so, dass wir ja unsere Backprofis, unsere Konditor und Backmeister haben, die das ihr Wissen und Know-how einfach weitergeben wollen an die Leute zu Hause, die eben auch die Begeisterung fürs Backen haben. Und unsere Räumlichkeiten eignen sich dafür einfach hervorragend, da wir eine tolle Ausstattung haben. Und das wollen wir eben Firmen möglich machen, die mit ihren Teams Events bei uns veranstalten können oder auch private Personen, die einfach Lust aufs Backen haben. Oder Firmen können auch andere Anlässe bei uns feiern, Firmen feiern. Ja, ob es nun das Back-Event ist oder der Pralinenkurs. Und ich glaube, das ist, glaube ich, einzigartig, was wir da gerade anbieten.
0: Von Forschung und Hightech über Algen und Kosmetik bis hin zur Backstube. Wir haben heute gesehen, wie viel tatsächlich unter dem Dach der IGV in Nutetal zusammenkommt. Und vor allem, wie viel davon direkt hier in Brandenburg entwickelt, erforscht und weitergegeben wird. Kraft aus unserer Region also und in diesem Fall wirklich in ziemlich vielen verschiedenen Formen. Hier ist Radio Potsdam. Schönen Donnerstag heute.

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1: Ich bin Charlie Detloff und das ist das Top-Thema der Stunde. In Potsdam gilt ab heute eine Haushaltssperre. Wegen der angespannten Finanzlage werden die Ausgaben der Stadt eingeschränkt. Ohne Gegenmaßnahmen droht in den kommenden Jahren ein Minus im dreistelligen Millionenbereich. Mehr Nachrichten aus unserer Region finden Sie jederzeit bei uns im Netz auf radio-potsdam.de. Und jetzt mehr Nachrichten aus Deutschland und der Welt.
2: Ich bin Tanja Wagner. Seit Mitternacht gibt es wieder den Tankrabatt und die Preise für Benzin und Diesel sind an vielen Zapfsäulen gefallen. Laut dem Portal Tankerkönig war der Liter Sprit bundesweit im Durchschnitt um etwa 10 Cent billiger.
3: Positive Überraschung an der Zapfsäule. In München, Leipzig oder Stuttgart kostet der Liter Super E10 sogar unter 2 Euro. Aber nicht alle ziehen damit. Regional gibt's große Unterschiede, sagt der ADAC. Heißt also auch, nicht überall wird im Moment der Tankrabatt von knapp 17 Cent pro Liter komplett an die Autofahrer weitergegeben. Und genau das ist auch ein Punkt, warum Kritiker den Rabatt für wenig sinnvoll halten. Claudia Wächter, Nachrichtenredaktion.
2: Kritik an der geplanten Pflegereform. Andreas Storm, Chef der Krankenkasse DAK Gesundheit, hält die höheren Beiträge für Kinderlose für verfassungsrechtlich bedenklich. Aktuell zahlen Kinderlose 4,2%, künftig sollen es 4,5% sein. Storm sagt, weiter dürfe die Spreizung der Beiträge nicht gehen. Das schwarz-rote Kabinett hatte gestern ein Reformpaket auf den Weg gebracht, um die Pflegeversicherung in einem ersten Schritt zu stabilisieren. Kleine Kinder sind deutlich bewegungsaktiver, als viele Erwachsene vermuten. Circa 18.000 Schritte am Tag sind im Alter von 3 bis 4 Jahren typisch. Das geht aus einer internationalen Studie hervor.
4: Erwachsenen werden oft um die 10.000 Schritte am Tag empfohlen. Die 3- und 4-Jährigen legten im Schnitt fast das Doppelte hin. Aber der Abstand ist riesig. Die ganz Quirligen kamen auf fast 30.000 Schritte, während andere gerade mal gut 1.000 machten. In der internationalen Studie zeigte sich, dass Kinder in ärmeren Ländern mehr laufen als in reicheren, dass Landkinder mehr Schritte machen als Stadtkinder und dass Jungs etwas mehr laufen als Mädchen. Ursula Winkler, Nachrichtenredaktion.
2: Der verletzte Pilot des Fly-Dubai-Flugs nach Tel Aviv ist laut indischer Botschaft in stabilem Zustand. Er wird demnach in einem Krankenhaus in der Stadt Tabuk im Nordwesten Saudi-Arabiens behandelt. Eine ausführliche Einschätzung seines Zustands stehe noch aus. Trotz schwerer Stichverletzungen hatte er die Cockpit-Tür geöffnet und Passagieren ermöglicht, den Angreifer zu überwältigen. Israels Regierung geht von einem versuchten Terroranschlag des aus dem Oman stammenden Co-Piloten aus.
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5: In Cesa 18 Grad, 19 in Brandenburg und 21 Grad jetzt mittlerweile in Schönefeld, Fichtenwalde und bei uns hier in der Landeshauptstadt. Zum Nachmittag wird so ein bisschen weniger Sonne heute, kommen ein paar mehr Wolken dazu, bleibt aber insgesamt freundlich und trocken bei bis zu 25 Grad. Morgen früh dann mal ein, zwei Regentropfen möglich, sonst eher grau übers Wochenende. Erst der Sonntag sieht wieder so ein bisschen netter aus, bei höchstens 19 Grad.
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5: Hier in Potsdam, Achtung, auf der Nutestraße, aktuell stadteinwärts in Höhe Horstweg. Da liegen Gegenstände. Hier bitte schön achtsam unterwegs sein und 5 Minuten mehr einplanen. Heinrich-Mann-Allee, momentan stadteinwärts Richtung Leipziger Dreieck. Dann Vorsicht auf der B5, da steht ein Pannenauto zwischen Wustermark und Dalgo-Döberitz Richtung Dalgo-Döberitz. Und Vorsicht auf der A10, südlicher Berliner Ring Richtung Westen. Zwischen Rangsdorf und Ludwigsfelde liegen noch Gegenstände. Geblitzt wird in Potsdam in der Daimlerstraße und am Vogelherd in Kleinmachnow, in der Ernst-Hellmann-Straße und im Belitz in der Treuen-Briezener Straße. Und wenn Sie on top für uns auch noch was haben, dann gerne Bescheid sagen per WhatsApp-Nachricht oder anrufen. Nummer für alles ist die 0331 581 692 und die 30. Dankeschön und eine gute und sichere Fahrt.
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5: Noch nichts vor am Wochenende, dann wäre ein Abend im Hans-Otto-Theater vielleicht genau das Richtige für Sie. Zwischen großem Klassiker, ziemlich schrägen Videoschnipseln und einem Elterntreffen, das komplett aus dem Ruder läuft, ist da diesmal wirklich alles mit dabei. Und wir schauen mit Ihnen gleich schon mal hinter die Kulissen in der Radio Potsdam Spielzeit, gleich kurz nach 12.
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1: Gemeinsam mit dem Hans-Otto-Theater schauen wir, was in den nächsten Tagen auf den Potsdamer Bühnen los ist. Und da wird es diesmal ziemlich abwechslungsreich, von einem echten Klassiker mit ordentlich Drama bis hin zu einem Abend, bei dem Videoschnipsel die Hauptrolle spielen. Darüber sprechen wir heute mit Sarah Kugler vom Hans-Otto-Theater. Sarah, wir starten mal mit einem ziemlich großen Stoff. Und zwar laufen seit September ja bei euch im Großen Haus die Nibelungen. Und für alle, die dabei nur dunkel an den Deutschunterricht von früher denken, worum geht's da bei eurer Inszenierung und was macht's ja auch besonders?
2: Ja, die Nibelungen nach Friedrich Hebbel in der Regie von Alice Buddeberg, die bei uns auch schon Maria Stuart von Schiller gemacht hat und Galilei von Brecht. Und sie hat auch jetzt wieder einen sehr besonderen Ansatz gefunden, nämlich sich zu sagen, hey, warum ist eigentlich Siegfried immer im Mittelpunkt dieser Erzählung? Warum immer dieser Held? Und was ist eigentlich ein Held? Und sie hat sich gedacht, ich stelle mal Brunhild und Krimelt in den Mittelpunkt und gucke mir an, was passiert denen eigentlich in dieser Geschichte? Es geht um Vergewaltigung, um Betrug. Und was macht das mit diesen Frauen auch? Die Kostüme von Philipp Basner, die sind so toll. Diese Figuren sehen aus, als würden sie direkt aus der Edda kommen so oder aus Hel heraus. Also wirklich so wie toten Geister. Das macht so eine ganz tolle Stimmung. Die Musik ist toll, die Bühne ist sehr reduziert, aber dadurch kommen gerade diese Kostüme auch noch mehr zur Geltung und diese Geschichte hat ganz viel Power und es ist wirklich, wirklich eine tolle Inszenierung. Also der Trailer ist jetzt gerade erst online gegangen. Wir haben den bekommen und da habe ich gleich nochmal Gänsehaut bekommen und wollte es eigentlich gleich wieder gucken. Also das ist wirklich toll.
1: Wir springen vom großen Klassiker zu was völlig anderem. Morgen ist nämlich auch Jürgen Kuttner mit seinem Videoschnipselabend bei euch zu Gast. Und der Name verrät es auch schon so ein bisschen. Aber erzähl nochmal gerne, was passiert da und warum sollte man das unbedingt mal gesehen haben?
2: Ja, Jürgen Kuttner macht das ja schon sehr lange. Diese Videoschnipsel-Vorträge an der Volksbühne hat er das lange gemacht. Das ist jetzt leider vorbei. Bei uns ist er aber immer noch zu sehen und ist so ein bisschen schwierig zu erklären. Also im Prinzip lebt der Abend von Kuttners Art, seinem Berliner Dialekt. Er sucht sich ein Thema und sucht dann dazu Fernsehschnipseln, auch aus dem DDR-Fernsehen, aus dem BRD-Fernsehen, raus und führt einen dann so ein bisschen durch so ja, Popkulturgeschichte und führt das aber auch immer in die Gegenwart, also macht so ein aktuelles Thema damit auf. Das wird sehr lustig und wir haben im November ist er wieder bei uns am 27. und dann im Großen Haus. Also da ist sehr viel Platz, da könnt ihr sehr viele Leute mitbringen und das wird bestimmt auch nochmal sehr besonders, wenn er den großen Raum füllt.
1: Vorher ist er aber morgen, wie gesagt, schon zu Gast im Hans-Otto-Theater, 19.30 Uhr in der Reithalle. Alle Infos dazu und auch zu den Nibelungen im Großen Haus morgen gibt es natürlich nochmal ausführlich im Netz auf hans-otto-theater.de. Und wir sprechen gleich weiter mit Sarah Kugler und holen vor allem noch mal was zurück aus der letzten Spielzeit. Gleich nach Years and Years und Raymond.
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1: Und da geht es jetzt um einen Theaterabend am Samstag im Hans-Otto-Theater, also übermorgen, der eigentlich ganz harmlos beginnt. Zwei Elternpaare treffen sich, um den Streit ihrer Kinder vernünftig zu klären. Ja, klingt erstmal friedlich, bleibt's aber nicht, oder Sarah Kugler?
2: Ja, da treffen zwei Paare aufeinander, zwei Elternpaare, die sich treffen, weil ihre Söhne sich geprügelt haben. Und der eine hat dem anderen Zahn ausgeschlagen und das wollen die Eltern, die sind beide eher so bildungsbürgerlich und sehr gesittet und möchten das zivilisieren. Klären. So. Das haben sie sich so gedacht, das funktioniert aber so nicht ganz. Also am Ende eskaliert dieses Zusammentreffen total, weil die Pärchen untereinander schon einfach, da merkt man, oh je, die sind vielleicht schon ein bisschen zu lange verheiratet, da knirscht es auch schon gewaltig. Das eskaliert zusammen und dann diese Paare, die halt wirklich auch sehr unterschiedlich sind. Und am Ende ist die Bühne völlig auseinandergenommen, alle sehen zerzaust aus, der Lippenstift ist verschmiert und das ist sehr klug komponiert von Jasmina Reza, das hat sehr viel, sehr trockenen Humor und obwohl das Stück schon so alt ist, funktioniert das immer noch gut, also es ist ein sehr unterhaltsamer Abend und die Bühnensituation ist sehr besonders, weil man das Publikum sitzt wie in so einer Arena um die Bühne drumherum und das macht natürlich, also es ist quasi wie so ein Arena-Kampf, den man da zuschaut und das ist sehr schön. Ja, das macht Spaß.
1: Der Gott des Gemetzels läuft jetzt am Samstag im Hans-Otto-Theater im Großen Haus. Los geht's 19.30 Uhr. Und alle Infos dazu und Ihre Tickets gibt's jederzeit nochmal online auf hansottotheater.de.
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2: Mein Name ist Charlie Detloff. Guten Tag. In Potsdam gilt seit heute eine Haushaltssperre. Wegen der angespannten Finanzlage werden zunächst 5% bestimmter städtischer Aufwendungen gesperrt. Neue Zahlungsverpflichtungen dürfen nur noch unter engen Voraussetzungen eingegangen werden. Kämmerer Burkhard Exner warnt, dass die verfügbaren Mittel der Stadt ohne konsequentes Gegensteuern in den kommenden Jahren im schlimmsten Fall ins Minus im dreistelligen Millionenbereich rutschen könnten. Der Jahresabschluss 2024 weist bereits ein Defizit von rund 45,6 Millionen Euro aus. Heute kommt der Potsdamer Bürgerservice direkt auf den Campus der Fachhochschule. Von 10 bis 16 Uhr können Studierende dort unter anderem ihren Wohnsitz an- oder ummelden, die PIN für die Online-Ausweise einrichten oder ein Führungszeugnis beantragen. Das mobile Angebot tourt im Oktober durch die Potsdamer Hochschulen und wird auf Deutsch und Englisch angeboten. Brandenburg will die Regeln für vollautomatische Läden lockern. Sogenannte Smart Stores ohne Verkaufspersonal sollen künftig grundsätzlich auch sonntags öffnen können. Damit soll vor allem die Versorgung im ländlichen Raum verbessert werden. Über die genauen Regeln wird im Landtag noch beraten. Unter anderem über die Größe der Läden und mögliche Einschränkungen bei der Sonntagsöffnung. Das war das Neueste aus Potsdam und der Umgebung. Die nächsten Nachrichten aus Deutschland und der Welt gibt's dann wieder zur vollen Stunde.
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0: 20 Grad aktuell in Linthe, 21 in Großkreuz und Potsdam und ganz oben jetzt Teltow mit 22 Grad. Heiter bis wolkig geht's heute auf jeden Fall durch den Donnerstag. So ein paar mehr Wolken jetzt zum Nachmittag, aber insgesamt trotzdem nett und das bei Höchstwerten um die 25 Grad. Weniger nett, dann ab morgen und übers Wochenende da kaum noch Sonne mit dabei. Erst am Sonntag wieder so ein bisschen bei höchstens 19 Grad.
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0: Achtung, hier in Potsdam immer noch auf der Nutestraße stadteinwärts Höhe Horstweg liegen Gegenstände. Ist wohl ein Müllsack, der da im Weg liegt. Also da bitte schon vorsichtig fahren. Und A10 dauert länger. Westlicher Berliner Ring beidseitig an der Baustelle zwischen Großkreuz und Leest. Hier 10 bis 20 Minuten Passierdauer. Geblitzt wird in Potsdam in der Daimlerstraße, in der Bornstädter Straße, im Hügelweg und am Vogelherd. Und wenn Sie auch noch was entdeckt haben, dann natürlich gerne Bescheid sagen. WhatsApp hier ins Studio schicken oder auch gerne anrufen. Staus und Blitzer an die 0331 581 692 und die 30. Dankeschön und eine gute Fahrt.
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0: Der Kaffee auf dem Weg zur Arbeit oder mittags schnell was vom Imbiss. Seit heute kann das in Potsdam ein bisschen teurer werden. Warum Sie jetzt für manche Verpackungen draufzahlen und wie Sie sich die Extrakosten sparen können, klären wir alles gleich hier auf Radio Potsdam in dieser halben Stunde.
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Der Kaffee unterwegs, das Mittagessen vom Imbiss oder der Döner nachher auf die Hand. Seit heute kann das in Potsdam etwas teurer werden, denn die neue Verpackungssteuer ist ja gestartet. Hier ist Radio Potsdam und wer Essen oder Getränke in bestimmten Einwegverpackungen mitnimmt, zahlt seit heute obendrauf. 50 Cent für die Verpackung, 20 Cent für Einwegbesteck. Und eigentlich sollte die Steuer ja schon im Juli dieses Jahr kommen, aber nach Kritik aus Gastronomie und Wirtschaft wurde der Start ja nochmal um 3 Monate auf heute verschoben. Und jetzt ist es soweit, das Ziel weniger Einwegmüll und dafür mehr Mehrweg hier in Potsdam. Aber was heißt denn das eigentlich genau? Nicole Prestin von der Landes

0: will, kann auch selbst ein bisschen was tun.
1: Es ist ganz einfach. Also wir können in den Laden gehen, aktiv nach Mehrweg fragen. Also bewusst reingehen und fragen, ob es eine Mehrweg-Alternative zur Plastikbox, zum Becher gibt oder eben auch den eigenen Behälter direkt mitbringen. Manchmal ist es etwas Überwindung, aber wenn man dabei ist und so eine Boxen nutzt oder auch dann wieder zurückbringt, dann hat man schon einen großen Schritt geschafft.
2: Außerdem ist es wichtig, die Gewohnheiten zu ändern. Einfach beim Einkauf auf Mehrweg-Alternativen achten. Das sind kleine Schritte, die aber viel erreichen. Das sorgt dann halt dafür, dass wir weniger Müll in Parks oder an den Ufern oder allgemein im Stadtbild sehen oder haben. Und es sorgt bei jedem Einzelnen für ein gutes Gefühl und ein sauberes Potsdam.
0: Ja, am Ende geht es also vor allem darum, dass weniger Verpackungen nach einmaliger Nutzung im Müll landen und Potsdam ein ganzes Stückchen sauberer wird. Schau, was sagen Sie? Ändern Sie jetzt was an Ihren Gewohnheiten oder bleibt beim Coffee to go morgens eigentlich alles beim Alten? Ihre Meinung gerne schicken hier per WhatsApp ins Studio. Bin ich mal gespannt. 0331 581 69230. Hier ist Radio Potsdam. Schönen Donnerstag.

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0: Stefanie Heinzmann, my man is a mean man hier auf Radio Potsdam. Tollen Donnerstag heute. Machen Sie sich eine entspannte Mittagspause hier bei der Arbeit. Und vielleicht kennen Sie das, ja? 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Ja, und dann erstmal Handy raus oder noch schlimmer in der Bahn an diesen Automaten erstmal das ganze Kleingeld zusammenkramen fürs Ticket. 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

0: Mit 2002 Radio Potsdam hier und gemeinsam geht's rein in den Donnerstagnachmittag. Natürlich mit den besten neuen Hits bei der Arbeit. Tampa City sind mit dabei. Richtig cooler Ohrwurm gleich. Self-Aware. Außerdem, wir bringen Ihnen selbstverständlich auch so ein paar richtig tolle Klassiker vorbei. Gleich aus den frühen 80ern von Man at Work, Down Under, auch gleich bis 2:30.
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2: Ich bin Selina Töbe und das ist das Top-Thema der Stunde. Das erste Potsdamer Schulfilmfestival ist mit dem Kulturforscherpreis ausgezeichnet worden. Schülerinnen und Schüler können noch bis zum 16. Oktober eigene Filme von bis zu 15 Minuten einreichen und das Festival findet dann am 14. Dezember im Filmmuseum Potsdam statt. Mehr Nachrichten aus unserer Region finden Sie jederzeit bei uns im Netz auf radio-potsdam.de. Und jetzt gibt's mehr Nachrichten aus Deutschland und der Welt.
3: Ich bin Tanja Wagner. Das Kanzleramt bremst die Zuckersteuer aus. Finanzminister Klingbeil hatte seinen Entwurf erst am Mittwoch an die Ministerien geschickt. Jetzt stoppt das Kanzleramt ihn vorerst. Aus Regierungskreisen heißt es, der Entwurf sei in dieser Form in der Regierung nicht mehrheitsfähig. Vor allem in der Unionsfraktion gibt es Widerstand. Auch mehrere Bundesländer lehnen die Zuckersteuer ab. Wo werden öffentliche Gelder verschwendet? Der Bund der Steuerzahler hat 100 Beispiele in seinem neuen Schwarzbuch aufgelistet. Im Fokus hat der Lobbyverband dieses Mal vergiftete Geschenke.
4: Diese Geschenke sind staatliche Förderprogramme, die zum Beispiel Kommunen beantragen, nur weil es dann Geld gibt, ohne wirklichen Nutzen, sagt der Lobbyverband und fordert mehr Transparenz bei solchen Verfahren. Und dann wären da noch die Projekte, wo viele nur sagen, der Hammer. Designermöbel im Jobcenter, einen einzigen Fahrradstellplatz für 16.000 Euro oder Dienstlaptops, die nie eingeschaltet werden. Claudia Wächter, Nachrichtenredaktion.
3: Mit dem neuen Tankrabatt sind die Rufe nach mehr Unabhängigkeit bei Kraftstoffen lauter geworden. Diesem Ziel ist Deutschland laut Bundesstatistik ein Stück näher gekommen. Heimische Raffinerien haben im ersten Halbjahr mehr Benzin und Diesel hergestellt und damit die Abhängigkeit von Importen verringert.
5: 11 Millionen Tonnen Motoren- und Flugbenzin und knapp 16 Millionen Tonnen Diesel wurden in den ersten 6 Monaten hierzulande produziert. Das war ein Plus von knapp 2 bzw. gut 9% im Vergleich zum Vorjahr. Gleichzeitig wurde auch mehr exportiert. Die Einfuhr von Kraftstoff ging parallel um jeweils mehr als 20% zurück. Allerdings hielt sich die Ersparnis dadurch in Grenzen, denn wegen der gestiegenen Weltmarktpreise für Rohöl durch den Iran-Krieg produzieren auch Raffinerien hier in Deutschland aktuell zu höheren Preisen. Diana Kramer, Nachrichtenredaktion.
3: Serge Gnabry soll heute Abend als Kapitän der Nationalmannschaft auflaufen, das berichtet die Bild. Im Nations League-Spiel gegen Serbien in München um 20.45 Uhr übernimmt er die Binde, weil Joshua Kimmich pausiert. Bundestrainer Jürgen Klopp hatte den 31-Jährigen bewusst für diese Woche rausgelassen. Gnabry ist mit 61 Länderspielen der erfahrenste Spieler im Kader.
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0: 21 Grad in Jeserich und Rathenow, 22 sind es hier bei uns in Potsdam, in Ferch, Kleisto und Beelitz-Heilstätten. Auch zum Nachmittag guckt die Sonne heute immer wieder mal vorbei, mal ein paar mehr Wolken mit dabei, sieht aber weiterhin trocken und nett aus bei höchstens 25 Grad. Ab morgen lässt sich die Sonne dann leider nicht so doll blicken, so rum. Sie lässt nach bis zum Wochenende, sowohl morgen als auch Samstag eher bewölkt und auch mal nass zwischendurch. Gibt hier und da mal so ein bisschen Regen. Erst Sonntag wieder ein müh freundlicher bei höchstens 19 Grad.
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0: Da schauen wir nochmal zuerst hier auf die Landeshauptstadt. Achtung, Nutestraße, stadteinwärts in Höhe Horstweg haben wir immer noch den Müllsack auf der Fahrbahn. Da bitte schon vorsichtig fahren. Und Achtung auch noch auf der A10 westlicher Berliner Ring Richtung Süden. Da steht ein Liegenbleiber zwischen Potsdam Nord und Leest. Geblitzt wird in Potsdam in der Daimlerstraße, in der Bornstädter Straße, im Hügelweg und am Vogelherd. Und wenn Sie ergänzen können, dann einfach machen. Per WhatsApp-Nachricht oder auch gerne direkt anrufen. Nummer für alles ist die 0331 581 692 und die 30. Dankeschön und kommen Sie gut und sicher ans Ziel.
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0: Kennen Sie eigentlich die Menschen, die Potsdam jeden Tag ein kleines bisschen schöner oder in diesem Fall leckerer machen? Ja, gleich lernen wir eine davon näher kennen, Birgit Gnjosdors von der Bäckerei Braune hier nebenan. Und wir klären auch, wie früh der Tag eigentlich bei ihr beginnt, wenn andere noch nicht mal ans Frühstück denken. Gleich nach Tampa City und Robbie Williams.
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0: Hier auf Radio Potsdam. Kurz nach eins starten Sie gut rein in den Nachmittag heute.
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0: Sie ist Inhaberin einer der Bäckereien in Potsdam, Birgit Kniostos von der Bäckerei Braune in der Friedrich-Ebert-Straße. Aufgewachsen ist aber gar nicht so direkt in Potsdam.
2: Also ich bin ja aufgewachsen im Umland von Potsdam, in Michendorf, und habe dann angefangen, hier in Potsdam zu studieren. Und deswegen bin ich halt auch nach Potsdam gezogen. Mein Vater ist hier aufgewachsen. Das heißt, ich kenne die Stadt auch gut. Ich finde es schon, es ist eine sehr lebenswerte Stadt. Es hat für mich so genau die richtige Größe zwischen Stadt und halt doch nicht so groß. Also Berlin ist mir ehrlich gesagt zu groß, zu trubelig. Potsdam ist eine schöne Größe.
0: Und wer eine Bäckerei führt, der kennt frühe Morgenstunden nur zu gut. Bist du eine Frühaufsteherin?
2: Ich fange meistens so um sechs erst in Anführungszeichen an. Ich bin ein Mensch, der eigentlich schon immer aufstehen konnte, wenn der Wecker klingelt. Und das kommt mir, glaube ich, sehr zugute. Ja, natürlich ist es manchmal schon ein bisschen zu früh für mein Gefühl. Und dann fühlt man sich noch nicht so ganz ausgeschlafen. Aber letztendlich ist es auch so, wenn man dann wieder hier ist. Es ist immer so viel Trubel, es ist jeden Tag irgendwie was anderes los. Man hat eigentlich hier gar keine Zeit, großartig müde zu sein.
0: Und wir sind natürlich total dankbar, dass sie so eine Institution mit Leckereien bei uns in der Stadt schmeißt. Birgit Kniostos, definitiv eine von uns.
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0: Kygo und One Republic bringen uns in den Donnerstagfeierabend rein. Schön, dass Sie mit dabei sind. Hier ist Radio Potsdam und bei mir im Studio nochmal unsere beiden Wachermacher Amelie und Charlie. 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
0: Also morgen früh einschalten und bis dahin bringen wir es rein in den Donnerstagnachmittag heute. Radio Potsdam jetzt hier mit den New Radicals.

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2: Mit Selina Töbe. Guten Tag. Heute ist der internationale Tag der älteren Menschen. Die seniorenpolitische Sprecherin der SPD-Fraktion im Brandenburger Landtag, Nadine Krasmehl, fordert anlässlich des Aktionstages mehr Unterstützung für ältere Menschen. Sie verweist unter anderem auf Altersarmut, soziale Isolation und die Herausforderungen bei der Pflege, besonders im ländlichen Raum. Außerdem fordert sie bessere Möglichkeiten für gesellschaftliche Teilhabe und Engagement im Alter. Auch Menschen mit Behinderungen müssten beim Übergang ins Rentenalter passende Angebote erhalten. Die Kleingärten am Habichtweg in Potsdam-Bornstedt sollen erhalten bleiben. Das haben die Stadtverordneten jetzt beschlossen. Dadurch können im Rahmenplan für Bornstedt und Bornim voraussichtlich rund 150 Wohnungen weniger entstehen als ursprünglich geplant. Das Baupotenzial sinkt von etwa 1000 auf 850 Wohnungen. Die Stadt will den Rahmenplan trotzdem wie vorgesehen weiterverfolgen und entsprechend anpassen. Auch weitere geplante Wohnflächen nördlich der Kleingärten sollen zunächst auf ihre Auswirkungen auf Natur und Klima geprüft werden. Und hier eine gute Nachricht. Das geplante erste Potsdamer Schulfilmfestival ist mit dem Kulturforscherpreis ausgezeichnet worden. Entwickelt wird das Festival vom Filmmuseum Potsdam gemeinsam mit der Voltaire-Schule und weiteren Partnern. Schülerinnen und Schüler weiterführender Potsdamer Schulen können dafür ab jetzt eigene Filme einreichen, von Dokumentation und Spielfilm bis hin zu Animation und Musikvideos. Die Einreichungsfrist läuft bis zum 16. Oktober. Die Filme dürfen maximal 15 Minuten lang sein. Das Festival mit der Verleihung des Potsdamer Schulfilmpreises findet dann am 14. Dezember im Filmmuseum Potsdam statt. Soweit die wichtigsten Nachrichten aus Potsdam und der Region. Die nächsten Lokalnachrichten hören Sie bei uns wie immer um 13:30 und damit zurück zu dir, Domi.
0: Selina, dankeschön.
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0: Um die 23 Grad jetzt in der Region, teils sonnig, teils bewölkt, auch heute Nachmittag. Kann mal so ein bisschen grauer sein, aber nass wird es auf jeden Fall nicht. Bleibt trocken heute und angenehm warm mit bis zu 25 Grad. Ab morgen dann definitiv weniger Sonne. Wochenende wird sehr eintönig und auch mal nass, zwischendrin bei Höchstwerten um die 19 Grad. Erst ab Sonntag dann wieder freundlicher.
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0: Geht direkt rüber auf die Autobahn. Achtung, A10 westlicher Berliner Ring Richtung Süden. Da steht ein Pannenauto zwischen Potsdam Nord und Leest. Hier bitte schön vorsichtig fahren. Ansonsten wird geblitzt in Potsdam in der Daimlerstraße, nach wie vor in der Bornstädter Straße, im Hügelweg und am Vogelherd. Und wenn Sie on top auch noch was für uns haben, dann gerne Bescheid sagen. Staus und Blitzer an die 0331 581 692 und die 30. Dankeschön und eine gute Fahrt.
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0: Na, noch nichts vor heute Nachmittag? Dann haben wir gleich so ein paar Ideen für Sie. Von Müllsammeln über Zeitreise bis hin zu ziemlich schwarzem Humor. Was heute hier in Potsdam los ist, hören Sie gleich bei uns. Bis dahin einen schönen entspannten Nachmittag für Sie. Gleich mit Tame Impala und Ronan Keating. Tollen Donnerstag.
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1: Wer heute noch gerne was Gutes tun und dabei ein bisschen frische Luft schnappen möchte, für den gibt's heute im neuen Garten genau das Richtige. Beim Trash Mob sammeln Freiwillige allerlei Müll in der Gegend rund um den neuen Garten und tragen damit bedeutend zur Sauberkeit von Potsdams Parks bei. Und im Zuge dessen können auch neue Kontakte geknüpft und alles über den Klima- und Umweltschutz gelernt werden. Der Treffpunkt ist 17 Uhr an der Schwanenbrücke und mehr Infos finden Sie auch nochmal auf der Webseite der Potsdamer Bürgerstiftung. Dann für alle, die Lust auf eine kleine Zeitreise haben. Im Brandenburg-Museum wird heute die neue Ausstellung Ach, Brandenburg, Fotografie im Dialog eröffnet. Studierende der Fachhochschule Potsdam haben das größte dokumentarfotografische Projekt Ostdeutschlands aus den Jahren 93 bis 96 aufgearbeitet und mit aktuellen Fotografien, Informationen und Perspektiven ergänzt. Daraus ist jetzt eine interessante und zum Nachdenken anregende Ausstellung entstanden. Die Eröffnung, die startet heute 18 Uhr und der Eintritt ist frei. Und alle, die mit der Zeit oder dem Leben schon abgeschlossen haben, die können heute Abend schon mal den Tod höchstpersönlich treffen. Im Lindenpark gibt es nämlich ganz große Comedy. Der Sensenmann tourt mit seinem Programm Best of 13 Jahre Death Comedy durch Deutschland und unterhält jetzt auch in Potsdam das Publikum mit schaurig lustigen Scherzen. Los geht's, 20 Uhr. Tickets und weitere Infos gibt's dazu auch nochmal online auf lindenpark.de.
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0: No Angels von Daylight in Your Eyes. Donnerstagnachmittag, Radio Potsdam läuft gleich mit Ace of Base. All That She Wants spiele ich ihn gleich gemeinsam mit dem Sapri-Duo. Play the Life in der nächsten halben Stunde. Jetzt alles, was wichtig ist, um 14 Uhr.
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2: Ich bin Selina Tschöbe und das ist das Top-Thema der Stunde. In Potsdam ist die Arbeitslosigkeit im September gesunken. Es waren rund 330 weniger arbeitslos als im August. Gleichzeitig gab es knapp 20% weniger neue Stellen, was laut Arbeitsagentur vor allem am Start des neuen Ausbildungsjahres liegen kann. Mehr Nachrichten aus unserer Region finden Sie jederzeit bei uns im Netz auf radio-potsdam.de. Und jetzt gibt's mehr Nachrichten aus Deutschland und der Welt.
3: Ich bin Dirk Zeitler. Das Bundeskanzleramt stoppt vorerst den Entwurf von Finanzminister Klingbeil zur Einführung einer Steuer auf zuckerhaltige Getränke. Der Vorschlag sei in dieser Form in der Regierung nicht mehrheitsfähig, erfuhr die dpa aus Regierungskreisen.
4: Dass die Steuer auf Cola, Fanta, Sprite und Co. trotzdem im nächsten Jahr kommt, ist durchaus wahrscheinlich. Klingbeil dürfte den Entwurf jetzt nachjustieren. Hat er immerhin schon mal gemacht, als es darum ging, die Zuckersteuer auch auf Leitprodukte auszudehnen, obwohl diese überhaupt keinen Zucker enthalten. Für Verbraucher wird die neue Abgabe, wenn sie dann irgendwann kommt, im Portemonnaie durchaus spürbar. Die Bild-Zeitung hat ausgerechnet, dass ein Liter klassische Coca-Cola Stand heute um 45 Cent teurer werden würde. Thomas Bleskin, Nachrichtenredaktion.
3: Seit Mitternacht gilt der zweite Tankrabatt in diesem Jahr. Eine für 3 Monate geltende Absenkung der Energiesteuern soll eine Entlastung von 16,7 Cent pro Liter Benzin oder Diesel bringen. Wie vollständig sie an die Verbraucher weitergegeben wird, wird sich in den nächsten Tagen zeigen. Die Regierung hatte den Tankrabatt wegen der extrem hohen Spritpreise auf den Weg gebracht. Der September war der mit Abstand teuerste Tankmonat bisher. Das hatte sich sogar in der Inflation niedergeschlagen. Wo werden die öffentlichen Gelder verschwendet? Der Bund der Steuerzahler hat 100 Beispiele in seinem neuen Schwarzbuch 2026-27 aufgelistet. Im Fokus hat der Lobbyverband dieses Mal vergiftete Geschenke.
5: Diese Geschenke sind staatliche Förderprogramme, die zum Beispiel Kommunen beantragen, nur weil es dann Geld gibt. Ohne wirklichen Nutzen, sagt der Lobbyverband und fordert mehr Transparenz bei solchen Verfahren. Und dann wären da noch die Projekte, wo viele nur sagen, der Hammer. Designermöbel im Jobcenter, einen einzigen Fahrradstellplatz für 16.000 Euro oder Dienstlaptops, die nie eingeschaltet werden. Claudia Wächter, Nachrichtenredaktion.
3: Die Vereinigten Arabischen Emirate ermitteln nach einer gewaltsamen Auseinandersetzung im Cockpit eines Fly-Dubai-Flugzeugs auf dem Weg von Dubai nach Tel Aviv. Ein spezielles Ermittlungsteam soll den Hergang klären und prüfen, ob ein Zusammenhang mit terroristischen Aktivitäten besteht. Israels Regierung geht von einem versuchten dschihadistischen Anschlag des Co-Piloten aus. Viele Fragen sind aber noch offen.
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0: Und das sind die aktuellen Temperaturen über der Region. Auch heute wieder schön warm. 24 Grad in Ludwigsfelde, in Teltow und in Brandenburg an der Havel. 25 Grad in Potsdam. Der Nachmittag zeigt sich mit einer leichten Wolkendecke. Am Abend und in der Nacht zieht es sich kräftiger zu. Die Nacht später bei 13 Grad. Der Radio Potsdam Wettertrend. Morgen ein eher grauer Tag. Zu Beginn auch etwas Regen bei 19 Grad. Ab dem Nachmittag bleibt es dann aber trocken. Auch der Samstag zeigt sich trocken, aber mit einer dicken Wolkendecke bei höchstens 20 Grad. Sonne dann wieder ab Sonntag.
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0: Es geht direkt raus ins Umland, raus auf die Autobahnen. Vorsicht auf der A9 Richtung Leipzig. Zwischen Belitz und Brück liegen Gegenstände auf der mittleren Spur. Vorsicht auf der A10 südlicher Berliner Ring. Zwischen dem Dreieck Nutetal und der Raststätte Michendorf liegen Reifenteile auf allen Spuren. A10 westlicher Berliner Ring Richtung Dreieck Havelland. Zwischen Großkreuz und Leest Stau. Aktuell sind es hier plus 10 Minuten. Landkreis Teltow-Fleming. Zwischen Kleinbeuthen und Großbeuthen ist die Straße nach einem Unfall gesperrt. Es wird geblitzt heute Nachmittag auf der Bornstädter Straße. Dann blitzt es am Vogelherd bei Tempo 30, Daimler Straße bei Tempo 30 und am Schlaz Erlenhof bei Tempo 30. Haben auch Sie noch was entdeckt? Staus oder Blitze? Sagen Sie gerne jederzeit Bescheid per WhatsApp-Nachricht oder rufen Sie gerne auch durch. Nummer für alles ist die 0331 581 692 und die 30. Danke fürs Bescheid sagen. Gute Fahrt.
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0: Kurz nach zwei. Der Schröder macht mit Ihnen frei. Kommen Sie gut in den Nachmittag. Gleich mit dem Safrido Play the Life spiele ich Ihnen nach Ace of Base. All that she wants. Hi.
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0: Das Safti-Duo, Play the Life, 12 nach 2. 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

18.22 Uhr, 8 Minuten vor 2:30 Uhr, einen schönen Nachmittag. Wir schauen kurz raus auf die A113 in Richtung Dresden. Vorsicht, zwischen dem Waltersdorfer Dreieck und dem Schönefelder Kreuz liegen Reifenteile auf der Fahrbahn. Neue Musik an diesem Donnerstagnachmittag von Ava Max. Hier kommt sie mit Wet Hot American Dream.

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0: Hier ist Radio Potsdam, der Donnerstagnachmittag. Gleich mit Revolverheld. Lass uns gehen, spiel ich ihn gleich. Und Shawn Mendes ist mit dabei. Mercy gleich. Vor den Infos, ihr Job des Tages. 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Alle Infos zur Bewerbung finden Sie bei uns im Netz auf radio-potsdam.de und dann dort in der Rubrik Jobticker. Alles, was wichtig ist, jetzt um 14.30 Uhr.
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2: Mit Selina Töbe. Guten Tag. In Potsdam ist die Arbeitslosigkeit im September zurückgegangen. Rund 6.400 Menschen waren arbeitslos gemeldet. Das sind etwa 330 weniger als im August. Gleichzeitig ist aber auch das Angebot an neuen Jobs geschrumpft. Die Arbeitgeber meldeten knapp 20% weniger freie Stellen als noch im Vormonat. Laut Arbeitsagentur hängt der Rückgang der Arbeitslosigkeit vor allem mit dem Start des neuen Ausbildungsjahres zusammen. Brandenburgs Jugendliche greifen wieder häufiger zu Vapes und Alkohol. Das zeigt eine neue Studie des Landes, für die rund 1.700 Schülerinnen und Schüler der 10. Klasse befragt wurden. Demnach ist der Anteil der Jugendlichen, die täglich Tabak rauchen, auf 11,2% gestiegen. Besonders deutlich ist der Anstieg bei E-Zigaretten und Vapes. 13,1% konsumieren sie inzwischen regelmäßig. Etwa jeder Zweite hat sie schon einmal ausprobiert. Auch der regelmäßige Alkoholkonsum ist leicht gestiegen, während der wöchentliche Cannabiskonsum etwas zurückgegangen ist. An der Oberschule Theodor Fontane in Potsdam ist ein weiterer Bauabschnitt geschafft. Gestern wurde das Deckenfest für die Sanierung und Erweiterung der Sporthalle gefeiert. Die Stadt investiert rund 9,5 Millionen Euro in das Projekt. Neben der bestehenden Halle entsteht eine neue Einfeldhalle mit Umkleiden und Nebenräumen. Anschließend wird die alte Halle dann umfassend saniert. Das gesamte Bauvorhaben soll im August 2028 abgeschlossen sein. Soweit die wichtigsten Nachrichten aus Potsdam und der Region. Die nächsten Lokalnachrichten hören Sie bei uns wie immer um 9:30 und damit zurück zu dir, Paul.
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0: Mit den aktuellen Temperaturen über der Region: 24 Grad in Ludwigsfelde, in Belitz, in Teltow, in Brandenburg an der Havel und in Potsdam. Der Nachmittag zeigt sich heute mit einer recht dicken Wolkendecke, die bleibt uns jetzt auch am Abend und in der Nacht erhalten, die Nacht später bei 13 Grad. Der Radio Potsdam Wettertrend: morgen ein eher grauer Tag, zu Beginn auch etwas Regen bei 19 Grad, Samstag dann trocken, aber grau bei 20 Grad.
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0: Es geht raus auf die Autobahnen. Vorsicht auf der A9 Richtung Leipzig. Zwischen Belitz und Brück liegen Gegenstände auf der mittleren Spur. A10 südlicher Berliner Ring zwischen dem Dreieck Nutetal und der Raststätte Michendorf, Reifenteile auf allen Spuren. A10 westlicher Berliner Ring Richtung Dreieck Havelland zwischen Großkreuz und Leest Stau plus 10 Minuten Stop and Go. Vorsicht auf der A113 Richtung Dresden. Zwischen dem Waltersdorfer Dreieck und dem Schönefelder Kreuz liegen Reifenteile auf der Bahn. Landkreis Teltow-Fleming. Zwischen Kleinbeuthen und Großbeuthen ist die Straße nach einem Unfall gesperrt. Geblitzt wird: Babelsberg, Daimlerstraße bei Tempo 30, am Schlaz, am Nutetal bei Tempo 30 und es blitzt auf der Bornstädter Straße. Haben auch Sie noch was entdeckt, Staus oder Blitzer? Sagen Sie gerne jederzeit Bescheid per WhatsApp-Nachricht oder rufen Sie gerne auch durch. Unsere Nummer für alles ist die 0331 581 692 und die 30. Danke fürs Bescheid sagen, gute Fahrt.
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0: Kurz nach 14:30, der Schröder macht mit Ihnen freien, tollen Donnerstagnachmittag.
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0: die 14.41 Uhr, 19 Minuten vor drei am Donnerstagnachmittag.
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0: Musik kann ja so ziemlich alles. Sie kann uns zum Tanzen bringen, uns auffangen. Und manchmal trifft ein Song genau die Stelle, die wir eigentlich gerade ganz gut verdrängt hatten. Und genau dieses Gefühl steckt für Miley Cyrus hinter ihrem neuen Album. Sie selber schreibt auf Instagram, Musik kann kraftvoll und verletzlich sein, süß und stark, vom ganz großen Glück bis hin zum Herzschmerz ist alles dabei. Und Miley weiß inzwischen ziemlich gut, wie viele Leben so eine Musikkarriere haben kann. Vom Disney-Star bei Hannah Montana bis hin zum Hit Flowers, mit dem sie 2024 ihre ersten beiden Grammys gewann. Jetzt ist sie bei Studioalbum Nummer 10 angekommen und bedankt sich bei ihren Fans dafür, dass sie ihre größten Träume überhaupt leben darf. Und wir machen diese Woche einfach mit. Jeden Tag hören wir gemeinsam rein in ihr neues Album, unser Album der Woche auf Radio Potsdam. Hier kommt sie, hier kommt Miley Cyrus mit Red Lights.

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die Giant Rooks um 14.51 Uhr, 9 Minuten vor 3, einen schönen Feierabend, einen schönen Start in den Oktober. Hier ist Radio Potsdam. Vor den Infos um 3 kommt hier Katy Perry, California Girls.

0: Donnerstag, jetzt um 15 Uhr.
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2: Ich bin Selina Töbe und das ist das Top-Thema der Stunde. Das erste Potsdamer Schulfilmfestival ist mit dem Kulturforscherpreis ausgezeichnet worden. Schülerinnen und Schüler können noch bis zum 16. Oktober eigene Filme von bis zu 15 Minuten einreichen und das Festival findet dann am 14. Dezember im Filmmuseum Potsdam statt. Mehr Nachrichten aus unserer Region finden Sie jederzeit bei uns im Netz auf radio-potsdam.de. Und jetzt gibt's mehr Nachrichten aus Deutschland und der Welt.
3: Ich bin Dirk Zeitler. Das Bundeskanzleramt stoppt vorerst den Entwurf von Finanzminister Klingbeil zur Einführung einer Steuer auf zuckerhaltige Getränke. Der Vorschlag sei in dieser Form in der Regierung nicht mehrheitsfähig, erfuhr die dpa aus Regierungskreisen.
4: Dass die Steuer auf Cola, Fanta, Sprite und Co. trotzdem im nächsten Jahr kommt, ist durchaus wahrscheinlich. Klingbeil dürfte den Entwurf jetzt nachjustieren. Hat er immerhin schon mal gemacht, als es darum ging, die Zuckersteuer auch auf Leitprodukte auszudehnen, obwohl diese überhaupt keinen Zucker enthalten. Für Verbraucher wird die neue Abgabe, wenn sie denn irgendwann kommt, im Portemonnaie durchaus spürbar. Die Bild-Zeitung hat ausgerechnet, dass ein Liter klassische Coca-Cola Stand heute um 45 Cent teurer werden würde. Thomas Bleskin, Nachrichtenredaktion.
3: Seit Mitternacht gilt der zweite Tankrabatt in diesem Jahr. Eine für 3 Monate geltende Absenkung der Energiesteuern soll eine Entlastung von 16,7 Cent pro Liter Benzin oder Diesel bringen. Wie vollständig sie an die Verbraucher weitergegeben wird, wird sich in den nächsten Tagen zeigen. Die Regierung hatte den Tankrabatt wegen der extrem hohen Spritpreise auf den Weg gebracht. Der September war der mit Abstand teuerste Tankmonat bisher. Das hatte sich sogar in der Inflation niedergeschlagen. Wo werden die öffentlichen Gelder verschwendet? Der Bund der Steuerzahler hat 100 Beispiele in seinem neuen Schwarzbuch 2026-27 aufgelistet. Im Fokus hat der Lobbyverband dieses Mal vergiftete Geschenke.
5: Diese Geschenke sind staatliche Förderprogramme, die zum Beispiel Kommunen beantragen, nur weil es dann Geld gibt, ohne wirklichen Nutzen, sagt der Lobbyverband und fordert mehr Transparenz bei solchen Verfahren. Und dann wären da noch die Projekte, wo viele nur sagen, der Hammer. Designermöbel im Jobcenter, einen einzigen Fahrradstellplatz für 16.000 Euro oder Dienstlaptops, die nie eingeschaltet werden. Claudia Wächter, Nachrichtenredaktion.
3: Die Vereinigten Arabischen Emirate ermitteln nach einer gewaltsamen Auseinandersetzung im Cockpit eines Fly-Dubai-Flugzeugs auf dem Weg von Dubai nach Tel Aviv. Ein spezielles Ermittlungsteam soll den Hergang klären und prüfen, ob ein Zusammenhang mit terroristischen Aktivitäten besteht. Israels Regierung geht von einem versuchten dschihadistischen Anschlag des Co-Piloten aus. Viele Fragen sind aber noch offen.
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6: Mit den aktuellen Temperaturen 24 Grad in Teltow, in Brandenburg an der Havel und in Potsdam 25 Grad in Schönefeld. Der Nachmittag, der zeigt sich leicht bewölkt. Zum Abend und zur Nacht hin zieht sich dann kräftiger zu. Die Nacht später bei 13 Grad. Der Radio Potsdam Wettertrend. Morgen eher grau, anfangs auch Regen bei 19 Grad. Samstag bleibt dann trocken, aber grau bei 20 Grad. Sonne dann wieder ab Sonntag.
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6: Stadtverkehr Potsdam, Alleestraße, Straße am Neuen Garten bis runter zur Überfahrt zur Hans-Thomas-Straße, 5 bis 8 Minuten plus. Dann rüber auf die A10, südlicher Berliner Ring Richtung Dreieck Spreeau, zwischen Niederlehme und dem Dreieck Spreeau, Spanngurte auf der rechten und der mittleren Spur. A10, westlicher Berliner Ring Richtung Dreieck Havelland, zwischen Großkreuz und Leest Stau, aktuell sind es hier 10 Minuten plus. Geblitzt wird heute Nachmittag am Schlatz, am Nutetal bei Tempo 30 und am Vogelherd bei Tempo 30. Haben Sie noch was entdeckt, Staus oder Blitzer, sagen Sie gerne jederzeit Bescheid per WhatsApp-Nachricht oder rufen Sie gerne auch durch. Unsere Nummer für alles ist die 0331 581 692 und die 30. Dankeschön fürs Bescheid sagen, eine gute Fahrt.
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6: Kurz nach drei. Der Schröder macht mit Ihnen frei. Einen tollen Nachmittag.
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0: Dragon. 3:12 ist Radio Potsdam. Seit heute ist es soweit. In Potsdam geht die neue Verpackungssteuer für Einwegverpackungen von Speisen und Getränken. Werden 50 Cent zusätzlich fällig. Für Einwegbesteck 20 Cent. Und obendrauf kommt noch die Mehrwertsteuer. Wenn Sie sich jetzt also einen Kaffee kaufen, dann sind das 60 Cent plus. Das betrifft auch Bäckereien und damit möglicherweise den schnellen Kaffee oder Snack unterwegs. Wir haben mal nachgefragt bei der Bäckerei Braune, bei Birgit Gnios dort, und gefragt, wie die Bäckerei Braune sich denn vorbereitet hat und was sich für den Kunden konkret ändert.
1: Also die Verpackungssteuer betrifft uns ja im Wesentlichen bei Kaffeebechern, also Kaffee to go, der im Pappbecher mit Plastikdeckel ausgeschenkt wird. Für den werden wir in Zukunft 60 Cent mehr verlangen müssen, weil die Verpackungssteuer ja 50 Cent Verpackungssteuer für die Stadt sind und da kommen ja nochmal die 19% Mehrwertsteuer drauf, also 60 Cent. Wir haben es unseren Kunden schon vorab angekündigt. Das ist auf unserem Kaffeeaushang schon vermerkt, dass es ab 1.10. gilt. Außerdem haben wir die Kassen jetzt schon umstellen lassen, dass wir das halt auch in den Kassenbericht nachher drin haben, weil es muss ja auch mit der Stadt dann irgendwann abgerechnet werden.
0: Es gibt aber auch ein großes Aber, denn Brötchentüten, die sind davon nicht betroffen?
1: Nee, tatsächlich nicht. Wer bei uns im Laden Brot und Brötchen kauft, der nimmt die ja normalerweise mit nach Hause und isst sie dort. Auf diese Waren fällt diese Verpackungssteuer nicht an, zum Glück.
0: Ja, da muss man erstmal durchsehen, ne? Die Verpackungssteuer bringt für die Betriebe aber nicht nur Veränderungen beim Verkauf mit sich, auch hinter den Kulissen entsteht zusätzlicher Aufwand.
1: Also wir mussten jetzt einmal die Kassen umstellen lassen, das mussten wir auch bezahlen natürlich. Da muss dann der von der Kassenfirma kommen und das umstellen, das konnten wir nicht alleine machen. Und ansonsten müssen wir halt alle Vierteljahr mit der Stadt eine Steuererklärung machen. Wie die genau abläuft, weiß ich ehrlich gesagt noch nicht. Das wird also dann das erste Mal zum 31.12. stattfinden. Wir haben es jetzt halt auf jeden Fall schon so weit vorbereitet, dass es eben in der Kasse registriert wird und dass wir dann alle Vierteljahr einen Kassenbericht darüber ausdrucken können und dann halt sehen, wie viel Becher wir tatsächlich verkauft haben und wie viel Verpackungssteuer wir dann abführen müssen.
0: Die Kunden müssen also mehr bezahlen, sie haben mehr Verwaltungsaufwand. Was halten Sie denn grundsätzlich von der Idee hinter der Steuer? Glauben Sie, dass sie tatsächlich dabei helfen kann, Einwegmüll zu reduzieren?
1: Wie Sie schon gesagt haben in der Frage, es ist eine Glaubensfrage. Also letztendlich wird man sehen, ob es irgendeinen Effekt hat. Vom Gefühl her würde ich sagen, wahrscheinlich eher nicht. Aber ich lasse mich auch gerne vom Gegenteil überzeugen. Wenn dann wirklich der Einwegmüll verhindert wird, mag es eine gute Sache sein. Aber das möchte ich erst in einem Jahr oder so dann wirklich mal in Zahlen sehen, ob da eine deutliche Reduzierung stattgefunden hat oder nicht. Wir werden es sehen.
0: Ab heute geht die neue Verpackungssteuer bei uns in Potsdam 50 Cent. Für Kaffeebecher zum Beispiel und für Einwegbestände 20 Cent. Das Ganze aber plus Mehrwertsteuer. Also wer sich einen Kaffee morgens beim Bäcker holt, der zahlt 60 Cent obendrauf. Ja, die Spritpreise, die sinken. Und die Kaffeebecher werden hier bei uns in Potsdam plötzlich teurer. Ab heute Verpackungssteuer in der Landeshauptstadt.

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15:24 Uhr, kurz vor halb vier in der Region. Schönen Feierabend, hier ist Radio Potsdam. Genießen Sie heute nochmal die warmen Temperaturen. Ab morgen ja eher grau bei 19 bis 20 Grad. Außerdem ist morgen ein bisschen Regen mit dabei. Ob der Sommer nochmal dann zurückkommt, das erfahren Sie gleich nach den Radio Potsdam Nachrichten. Machen Sie jetzt aber schön vorsichtig auf der A10, dem westlichen Berliner Ring Richtung Dreieck Werder. Zwischen Falkensee und Brieselang liegen Gegenstände auf der Fahrbahn.

0: Interest. Guten Tag, einen schönen Feierabend. Hier ist Radio Potsdam. Gleich mit Coldplay. Viva la vida. Und die Eurythmics sind mit dabei. Here comes the rain again. Spiele ich Ihnen in der nächsten halben Stunde. Vor den Infos, Ihr Job des Tages. 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Alle Infos finden Sie bei uns im Netz auf radio-potsdam.de und dann dort im Jobticker. Es ist 15.30 Uhr.
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2: Mit Selina Töbe. Guten Tag. Brandenburgs Jugendliche greifen wieder häufiger zu Vapes und Alkohol. Das zeigt eine neue Studie des Landes, für die rund 1700 Schülerinnen und Schüler der 10. Klasse befragt wurden. Demnach ist der Anteil der Jugendlichen, die täglich Tabak rauchen, auf 11,2% gestiegen. Besonders deutlich ist der Anstieg bei E-Zigaretten und Vapes. 13,1% konsumieren sie inzwischen regelmäßig. Etwa jeder Zweite hat sie schon einmal ausprobiert. Auch der regelmäßige Alkoholkonsum ist leicht gestiegen, während der wöchentliche Cannabiskonsum etwas zurückgegangen ist. In Potsdam ist die Arbeitslosigkeit im September zurückgegangen. Rund 6.400 Menschen waren arbeitslos gemeldet. Das sind etwa 330 weniger als im August. Gleichzeitig ist aber auch das Angebot an neuen Jobs geschrumpft. Die Arbeitgeber meldeten knapp 20% weniger freie Stellen als noch im Vormonat. Laut Arbeitsagentur hängt der Rückgang der Arbeitslosigkeit vor allem mit dem Start des neuen Ausbildungsjahres zusammen. Die Kleingärten am Habichtweg in Potsdam-Bornstedt sollen erhalten bleiben. Das haben die Stadtverordneten jetzt beschlossen. Dadurch können im Rahmenplan für Bornstedt und Bornim voraussichtlich rund 150 Wohnungen weniger entstehen als ursprünglich geplant. Das Baupotenzial sinkt von etwa 1000 auf 850 Wohnungen. Die Stadt will den Rahmenplan trotzdem wie vorgesehen weiterverfolgen und entsprechend anpassen. Auch weitere geplante Wohnflächen nördlich der Kleingärten sollen zunächst auf ihre Auswirkungen auf Natur und Klima geprüft werden. An der Oberschule Theodor Fontane in Potsdam ist ein weiterer Bauabschnitt geschafft. Gestern wurde das Deckenfest für die Sanierung und Erweiterung der Sporthalle gefeiert. Die Stadt investiert rund 9,5 Millionen Euro in das Projekt. Neben der bestehenden Halle entsteht eine neue Einfeldhalle mit Umkleiden und Nebenräumen. Anschließend wird die alte Halle dann umfassend saniert. Das gesamte Bauvorhaben soll im August 2028 abgeschlossen sein. Soweit die wichtigsten Nachrichten aus Potsdam und der Region. Die nächsten Lokalnachrichten hören Sie bei uns wie immer um halb. Und damit zurück zu dir, Paul.
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0: Mit den aktuellen Temperaturen: 24 Grad in Brandenburg an der Havel, 25 Grad in Ludwigsfelde, in Teltow und in Potsdam. Der Nachmittag zeigt sich zwar recht zugezogen, ab und zu blitzt dann aber nochmal die Sonne durch. Am Abend und in der Nacht dann kräftiger bewölkt, die Nacht bei 13 Grad. Der Radio Potsdam Wettertrend: morgen grau, anfangs Regen bei 19 Grad. Samstag bleibt trocken, aber auch hier dicht bewölkt bei 20 Grad. Sonntag kommt dann wieder ein wenig die Sonne durch.
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0: Stadtverkehr Potsdam, mehr Zeit mit Einplanen auf der Alleestraße, Straße am Neuen Garten. Hier sind es 5 Minuten plus auch Belatstraße statt einwärts sowie Berliner Straße ab der Ludwig-Richter-Straße bis runter zur Kreuzung Nute-Straße. Dann noch rüber auf die Heinrich-Mann-Allee. Hier sind es ab der Friedhofsgasse 5 bis 8 Minuten plus bis runter zum Leipziger Dreieck. Dann Vorsicht auf der A10 westlicher Berliner Ring Richtung Dreieck Werder. Zwischen Falkensee und Brieselangen liegen Gegenstände auf der Bahn. A10 südlicher Berliner Ring Richtung Dreieck Werder. Zwischen Rangsdorf und Genshagen ist die rechte Spur gesperrt. In Richtung Dreieck Spreeau zwischen Königs Wusterhausen und Niederlehme gab es einen Unfall auf der linken Spur. Hier sind 10 Minuten plus. Die A10 westlicher Berliner Ring Richtung Dreieck-Havelland zwischen Großkreuz und Leest Stau, aktuell plus 10 Minuten. In Richtung Dreieck-Havelland jetzt bitte Vorsicht, zwischen Brieselang und Falkensee liegen Gegenstände im Bereich der Fahrbahn. Vorsicht auf der A113 Richtung Berlin zwischen Flughafen und Schönefeld Süd befindet sich im Kurvenbereich ein liegen gebliebenes Fahrzeug. Haben auch Sie noch was entdeckt, Staus oder Blitzer? Sagen Sie gerne jederzeit Bescheid per WhatsApp-Nachricht oder rufen Sie gerne auch durch. Unsere Nummer für alles ist die 0331 581 692 und die 30. Dankeschön fürs Bescheid sagen. Eine gute und vor allem eine sichere Fahrt.
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0: Kurz nach 3:30, der Schröder hier in tollen Nachmittag. Hallöchen.
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0: Ziel der Stadt ist es, Einwegmüll zu reduzieren und Mehrweg attraktiver zu machen. Wer auf Mehrweg setzt, zahlt die Verpackungssteuer übrigens nicht. Also 1. Juli bis 1. Oktober, 92 Tage und damit ist die Wartezeit nun vorbei. Seit heute geht die Verpackungssteuer in Potsdam.
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0: Sam Smith und Diamonds. Radio Potsdam ist hier. Der Donnerstagnachmittag, gleich mit den Glass Animals. Heatwaves spiele ich ihn gleich gemeinsam mit Holly Johnson. Kultmucke ist mit dabei. The Love Train. Jetzt schauen wir auf das, was wichtig ist, um 16 Uhr.
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2: Ich bin Selina Tschöbe und das ist das Top-Thema der Stunde. In Potsdam ist die Arbeitslosigkeit im September gesunken. Es waren rund 330 weniger arbeitslos als im August. Gleichzeitig gab es knapp 20% weniger neue Stellen, was laut Arbeitsagentur vor allem am Start des neuen Ausbildungsjahres liegen kann. Mehr Nachrichten aus unserer Region finden Sie jederzeit bei uns im Netz auf radio-potsdam.de. Und jetzt gibt's mehr Nachrichten aus Deutschland und der Welt.
3: Ich bin Dirk Zeitler. Der neue Tankrabatt macht sich an den Zapfsäulen bemerkbar, allerdings nicht so stark wie erhofft. Super E10 und Diesel kosteten am Morgen bundesweit im Schnitt zwar gut 14 bzw. 15 Cent weniger als gestern. Inzwischen sind die Preise aber wieder hochgegangen.
4: Die tägliche 12-Uhr Erhöhung ließ Autofahrer kurz aufschrecken. Inzwischen haben sich die Preise wieder eingependelt. Super E10 bei 2,20 Euro und Diesel bei 2,34 Euro. Stand 14 Uhr. Viel ist damit vom Tankrabatt nicht geblieben. Im Vergleich zu gestern sind die Unterschiede minimal. Genau das hatten Kritiker vorhergesagt. Sie werfen der Bundesregierung nun vor, nichts aus der ersten Mineralölsteuersenkung im Sommer gelernt zu haben. Etliche Experten schlagen vor, lieber gezielt einkommensschwache Haushalte zu entlasten, anstatt große und teure Autos, die viel verbrauchen, mit zu subventionieren. Thomas Bleskin, Nachrichtenredaktion.
3: Das Bundeskanzleramt hat den Entwurf von Finanzminister Klingbeil vorerst gestoppt. Klingbeil, der für die SPD im Kabinett sitzt, wollte eine neue Steuer auf zuckerhaltige Getränke einführen. Doch der Vorschlag sei in dieser Form in der Regierung nicht mehrheitsfähig. Das erfuhr die Deutsche Presseagentur aus Regierungskreisen. Ob Karotten, Äpfel oder Brot, in deutschen Supermärkten werden einer Untersuchung der Deutschen Umwelthilfe zufolge nach wie vor viele Produkte in umweltschädlichen Verpackungen verkauft.
5: Einwegflaschen, Dosen, völlig unnötige Verpackungen, das sei noch immer die Realität in den Regalen, kritisiert die Deutsche Umwelthilfe. Teilweise habe der Verpackungsanteil sogar wieder zugenommen. Bei den Discountern steckten insbesondere viele Produkte in Plastik und Getränke gäbe es da fast nur in Einwegflaschen. Die Umwelthilfe fordert verbindliche Regeln, etwa beim Thema Mehrweg. Freiwilligkeit funktioniere offenbar nicht. Ronny Torau, Nachrichtenredaktion.
3: VW-Chef Blume hat längere Arbeitszeiten für rund 130.000 Beschäftigte in Deutschland ins Gespräch gebracht. Die Arbeitskosten hierzulande seien etwa doppelt so hoch wie in anderen europäischen Ländern, wo VW aktiv sei, sagte Blume. Konkret geht es um weniger Urlaubstage oder mehr Wochenstunden ohne Lohnausgleich. VW hat bereits 10 Tarifverträge gekündigt, darunter den wichtigen Manteltarifvertrag. Die Arbeitnehmer kündigten Widerstand an.
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0: Mit den aktuellen Temperaturen über der Region. 25 Grad in Ludwigsfelde, in Teltow, in Brandenburg an der Havel und in Potsdam. Heute Nachmittag nochmal richtig warm. Es hat sich aber ordentlich zugezogen. Die recht dicke Wolkendecke bleibt uns auch am Abend und in der Nacht erhalten. Die Nacht später bei 13 Grad. Der Radio Potsdam Wettertrend. Morgen ziemlich dicht bewölkt. Anfangs auch Regen bei nur noch 19 Grad. Der Samstag dann trocken, aber dicht bewölkt bei 20 Grad. Sonne wieder ab Sonntag.
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0: Stadtverkehr Potsdam, bitte Vorsicht auf der Breitenstraße bis runter zur Zeppelinstraße. Hier steht auf der rechten Spur ein Pannen-Pkw. Dann voll aktuell die Alleestraße, Straße am Neuen Garten, beide Richtungen 5 bis 8 Minuten plus. Nochmal 5 bis 8 Minuten oben drauf packen auf der Bornstädter und Potsdamer Straße stadtauswärts ab dem Bornstädter See. Vorsicht auf der A10, westlicher Berliner Ring Richtung Dreieck Werder. Zwischen Falkensee und Brieselang liegen Gegenstände auf der Fahrbahn. A10 südlicher Berliner Ring Richtung Dreieck Spreeau. Zwischen Königs Wusterhausen und Niederlehme gab es einen Unfall auf der linken Spur. Wir brauchen sie 10 Minuten zusätzlich. Die A10 westlicher Berliner Ring Richtung Dreieck Havelland zwischen Großkreuz und Leest Stau plus 10 Minuten und zwischen Brieselang und Falkensee liegen Gegenstände auf der Fahrbahn. Haben auch Sie noch was entdeckt, Staus oder Blitzer? Sagen Sie gerne jederzeit Bescheid per WhatsApp-Nachricht oder rufen Sie gerne auch durch. Unsere Nummer für alles ist die 0331 581 692 und die 30. Danke fürs Bescheid sagen. Gute Fahrt.
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0: Kurz nach vier, der Schröder hier im tollen Nachmittag. Hallöchen.
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0: Holly Johnson und der Love Train. Schön, dass Sie mit dabei sind um 12 Minuten nach 4.
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0: Sie ist Inhaberin von einer der Bäckereien hier in Potsdam. Birgit Kniosdorz von der Bäckerei Braune in der Friedrich-Ebert-Straße. Aufgewachsen ist sie aber ja nicht so direkt hier bei uns in Potsdam.
2: Also ich bin ja aufgewachsen im Umland von Potsdam, in Michendorf, und habe dann angefangen hier in Potsdam zu studieren, und deswegen bin ich halt auch nach Potsdam gezogen. Mein Vater ist hier aufgewachsen, das heißt, ich kenne die Stadt auch gut. Ich finde es schon, es ist eine sehr lebenswerte Stadt. Es hat für mich so genau die richtige Größe zwischen Stadt und halt doch nicht so groß. Also Berlin ist mir ehrlich gesagt zu groß, zu trubelig. Potsdam ist eine schöne Größe.
0: Ja, und wer eine Bäckerei führt, der kennt frühe Morgenstunden wahrscheinlich nur zu gut. Sind Sie denn auch eine Frühaufsteherin?
2: Ich fange meistens so um 6 erst in Anführungszeichen an. Ich bin ein Mensch, der eigentlich schon immer aufstehen konnte, wenn der Wecker klingelt. Und das kommt mir, glaube ich, sehr zugute. Ja, natürlich ist es manchmal schon ein bisschen zu früh für mein Gefühl, und dann fühlt man sich noch nicht so ganz ausgeschlafen. Aber letztendlich ist es auch so, wenn man dann wieder hier ist. Es ist immer so viel Trubel, es ist jeden Tag irgendwie was anderes los. Man hat eigentlich hier gar keine Zeit, großartig müde zu sein.
0: Sie führt die Tradition der beliebten Bäckerei Braune in der Potsdamer Friedrich-Ebert-Straße weiter. Und deswegen ist sie eine von uns. Birgit Kniosdorz.
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0: 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Alles, was wichtig ist heute Nachmittag, jetzt um 16.30 Uhr, halb fünf.
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2: Mit Selina Töbe. Guten Tag. In Potsdam ist die Arbeitslosigkeit im September zurückgegangen. Rund 6.400 Menschen waren arbeitslos gemeldet. Das sind etwa 330 weniger als im August. Gleichzeitig ist aber auch das Angebot an neuen Jobs geschrumpft. Die Arbeitgeber meldeten knapp 20% weniger Freistellen als noch im Vormonat. Laut Arbeitsagentur hängt der Rückgang der Arbeitslosigkeit vor allem mit dem Start des neuen Ausbildungsjahres zusammen. Brandenburgs Jugendliche greifen wieder häufiger zu Vapes und Alkohol. Das zeigt eine neue Studie des Landes, für die rund 1.700 Schülerinnen und Schüler der 10. Klasse befragt wurden. Demnach ist der Anteil der Jugendlichen, die täglich Tabak rauchen, auf 11,2% gestiegen. Besonders deutlich ist der Anstieg bei E-Zigaretten und Vapes. 13,1% konsumieren sie inzwischen regelmäßig. Etwa jeder Zweite hat sie schon einmal ausprobiert. Auch der regelmäßige Alkoholkonsum ist leicht gestiegen, während der wöchentliche Cannabiskonsum etwas zurückgegangen ist. Die Kleingärten am Habichtweg in Potsdam-Bornstedt sollen erhalten bleiben. Das haben die Stadtverordneten jetzt beschlossen. Dadurch können im Rahmenplan für Bornstedt und Bornim voraussichtlich rund 150 Wohnungen weniger entstehen als ursprünglich geplant. Das Baupotenzial sinkt von etwa 1.000 auf 850 Wohnungen. Die Stadt will den Rahmenplan trotzdem wie vorgesehen weiterverfolgen und entsprechend anpassen. Auch weitere geplante Wohnflächen nördlich der Kleingärten sollen zunächst auf ihre Auswirkungen auf Natur und Klima geprüft werden. An der Oberschule Theodor Fontane in Potsdam ist ein weiterer Bauabschnitt geschafft. Gestern wurde das Deckenfest für die Sanierung und Erweiterung der Sporthalle gefeiert. Die Stadt investiert rund 9,5 Millionen Euro in das Projekt. Neben der bestehenden Halle entsteht eine neue Einfeldhalle mit Umkleiden und Nebenräumen. Anschließend wird die alte Halle dann umfassend saniert. Das gesamte Bauvorhaben soll im August 2028 abgeschlossen sein. Soweit die wichtigsten Nachrichten aus Potsdam und der Region. Die nächsten Lokalnachrichten hören Sie bei uns wie immer um halb und damit zurück zu dir, Paul.
0: Danke dir.
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0: Mit den aktuellen Temperaturen 24 Grad in Bockheide, in Bergholz-Rehbrücke, in Teltow, in Brandenburg an der Havel und in Potsdam. Der Nachmittag heute mit einer recht dicken Wolkendecke, die bleibt uns auch am Abend und in der Nacht erhalten, die Nacht später bei 13 Grad. Radio Potsdam, Wettertrend. Morgen anfangs Regen, zum Nachmittag hin dann trocken, 19 Grad, ein eher grauer Tag. Auch der Samstag zeigt sich eher dicht bewölkt bei 20 Grad, ab Sonntag gibt's wieder die Sonne zu sehen.
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0: Stadtverkehr Potsdam, hier alles mit 5 bis 8 Minuten Passierdauer. Betrifft die Heinrich-Mann-Allee ab der Friedhofsgasse bis zum Leipziger Dreieck, die Nutestraße stadteinwärts ab der Humboldtbrücke, die Alleestraße und die Straße am Neuen Garten bis zur Hans-Thoma-Straße sowie die Bornstädter und Potsdamer Straße stadtauswärts ab der Maulbeerallee. Vorsicht auf der A10, westlicher Berliner Ring Richtung Dreieck Werder. Zwischen Falkensee und Brieselang liegen Gegenstände auf der Fahrbahn. A10, südlicher Berliner Ring Richtung Dreieck Spreeau. Zwischen Königs Wusterhausen und Niederlehme gab es einen Unfall auf der linken Spur plus 10 Minuten. A10, westlicher Berliner Ring Richtung Dreieck Havelland. Zwischen Großkreuz und Leest Stau. Aktuell sind es hier 10 Minuten plus. Haben auch Sie noch was entdeckt, Staus oder Blitzer? Sagen Sie gerne jederzeit Bescheid per WhatsApp-Nachricht oder rufen Sie gerne auch durch. Nummer für alles ist die 0331 581 692 und die 30. Herzlichen Dank fürs Bescheid sagen, eine gute Fahrt.
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0: 4:05. Schön, dass Sie mit dabei sind. Einen tollen Feierabend.
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Mit Eros Ramazzotti geht es in den Donnerstagnachmittag, 16.53 Uhr. Kurz vor 5 kommt gerade ganz frisch rein eine Meldung von der A115 Richtung Dreieck Nutetal. Bitte Vorsicht, aktuell zwischen Samund und dem Dreieck Nutetal befinden sich neben einem kaputten Auto auch Leute am Fahrbahnrand. Machen Sie schön vorsichtig.

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1: Ich bin Selina Töbe und das ist das Top-Thema der Stunde. Das erste Potsdamer Schulfilmfestival ist mit dem Kulturforscherpreis ausgezeichnet worden. Schülerinnen und Schüler können noch bis zum 16. Oktober eigene Filme von bis zu 15 Minuten einreichen und das Festival findet dann am 14. Dezember im Filmmuseum Potsdam statt. Mehr Nachrichten aus unserer Region finden Sie jederzeit bei uns im Netz auf radio-potsdam.de. Und jetzt gibt's mehr Nachrichten aus Deutschland und der Welt.
2: Ich bin Dirk Zeitler. Die Pläne für eine Zuckersteuer sind vorerst gestoppt. Das Bundeskanzleramt hält den Entwurf von Finanzminister Klingbeil in seiner jetzigen Form für nicht mehrheitsfähig innerhalb der Regierung.
3: 26 bis 38 Cent Steuer pro Liter, je nach Zuckergehalt, das ist der Plan von Bundesfinanzminister Klingbeil. Zum einen soll das die Haushaltskasse des Bundes füllen, zum anderen die Hersteller dazu bringen, ihre Getränke weniger zu zuckern, sprich gesünder zu machen. Dass so ein Anreiz funktionieren kann, zeigt Großbritannien. Dort gibt es seit 2018 eine Zuckersteuer. Inzwischen ist der durchschnittliche Zuckergehalt von Softdrinks dort um knapp die Hälfte gesunken. Lea Matschulat, Nachrichtenredaktion.
2: Der Tankrabatt wirkt schon. Um Mitternacht sind die Preise schlagartig gefallen, um 11 bis 12 Cent. Bis zum Vormittag lagen die Preise nur noch wenige Cent unter der Höhe des Steuerrabatts von 16,7 Cent pro Liter, so der ADAC. Vielerorts wurde E10 sogar für unter 2 Euro angeboten. An besonders günstigen Stationen bildeten sich sogar Schlangen. Kritiker wie der Vorsitzende der Monopolkommission bemängeln aber, das Geld lande nicht gezielt bei denen, die es am nötigsten brauchen. Bei der Vollstreckung der ersten Hinrichtung einer Frau seit mehr als 200 Jahren im US-Bundesstaat Tennessee ist es zu Komplikationen gekommen. Die wegen Mordes verurteilte Krista Pike sollte durch eine Giftspritze hingerichtet werden. Die 50-Jährige lebte aber auch nach der zweiten Injektion noch.
4: Sie habe angestrengt geatmet und geschnarcht, berichteten Augenzeugen, die der Prozedur hinter einem Fenster beiwohnten. Mehrfach seien die Jalousien am Fenster auf- und zugegangen. Die überlebende Todeskandidatin wurde ins Krankenhaus gebracht. Es ist die zweite fehlgeschlagene Hinrichtung in Tennessee in diesem Jahr. Aus den USA, Tina Eck.
2: Der Bundesgerichtshof hat entschieden, Amazons Prime-Preiserhöhung vor 4 Jahren war unwirksam. Die Preisanpassungsklausel in den allgemeinen Geschäftsbedingungen verstößt gegen das Transparenzgebot. Amazon will betroffene Mitglieder vor dem nächsten Zahlungstermin informieren und den Betrag vorübergehend anpassen. Das teilte eine Sprecherin mit. Schon gezahlte Gebühren seien Gegenstand eines gesonderten Verfahrens. Millionen Verbraucherinnen und Verbraucher sind betroffen.
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5: 24 Grad in Teltow, in Werder, in Brandenburg an der Havel und in Potsdam. Der Nachmittag zeigt sich eher bewölkt. Am Abend und in der Nacht bleibt uns diese recht dicke Wolkendecke auch erhalten. Die Nacht später bei 13 Grad. Der Radio Potsdam Wettertrend. Auch morgen ein grauer Tag. Zu Beginn Regen bei 19 Grad. Der Samstag trocken, aber grau bei 20 Grad. Sonne wieder ab Sonntag.
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5: Stadtverkehr Potsdam, B2, Nedlitzer Straße, Stadt auswärts. Aktuell anstehen hier ab der Esplanade, es sind 10 Minuten plus. Weitere 5 bis 8 Minuten plus auf der Alleestraße, Straße am Neuen Garten bis runter zur Hans-Thoma-Straße, Nute-Straße, Stadt einwärts ab der Humboldt-Brücke, Bornstädter und Potsdamer Straße, Stadt auswärts ab dem Bornstädter See und Zeppelinstraße, Stadt auswärts, anstehen ab der Nansenstraße. A10, der westliche Berliner Ring, Richtung Dreieck Werder, zwischen Potsdam Nord und Vöben, Stau plus 10 Minuten. In Richtung Dreieck Havelland, zwischen Großkreuz und Lees, 20 Minuten plus. Vorsicht auf der A115 Richtung Dreieck Nutetal. Zwischen Samund und dem Dreieck Nutetal befinden sich neben einem defekten Fahrzeug auch Leute am Fahrbahnrand. Haben auch Sie noch etwas entdeckt, Staus oder Blitzer? Sagen Sie gerne jederzeit Bescheid per WhatsApp-Nachricht oder rufen Sie gerne auch durch. Unsere Nummer für alles ist die 0331 581 692 und die 30. Danke fürs Bescheid sagen. Gute Fahrt.
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5: Kurz nach 5. Ich bin's, der Schröder. Hallöchen.
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0: Die Spice Girls und Wannabe, 12 Minuten nach 5. 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

Maroon 5 und Payphone, 17.22 Uhr, 8 Minuten vor 17:30, hier ist Radio Potsdam. Bitte weiterhin Vorsicht auf der A115 Richtung Dreieck Nutetal. Zwischen Samund und dem Dreieck Nutetal befinden sich neben einem kaputten Auto auch Leute am Fahrbahnrand. Vor den Infos um 17:30 kommen hier die Jungs von One Republic. All the right moves. Schönen Nachmittag.

0: The Weeknd und Dancing in the Flames. Hier ist Radio Potsdam. Gleich mit Iggy Kelly. Richtig sympathischer junger Kerl, Miracle. In der nächsten halben Stunde mit dabei. Freuen Sie sich außerdem auf Cock Robin. Just Around the Corner, gleich. Vor den Infos kommt hier Ihr Job des Tages. 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Jetzt 5:30.
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2: Mit Selina Töbe. Guten Tag. Heute ist der internationale Tag der älteren Menschen. Die seniorenpolitische Sprecherin der SPD-Fraktion im Brandenburger Landtag, Nadine Krasmehl, fordert anlässlich des Aktionstages mehr Unterstützung für ältere Menschen. Sie verweist unter anderem auf Altersarmut, soziale Isolation und die Herausforderung bei der Pflege, besonders im ländlichen Raum. Außerdem fordert sie bessere Möglichkeiten für gesellschaftliche Teilhabe und Engagement im Alter. Auch Menschen mit Behinderungen müssten beim Übergang ins Rentenalter passende Angebote erhalten. Brandenburgs Jugendliche greifen wieder häufiger zu Vapes und Alkohol. Das zeigt eine neue Studie des Landes, für die rund 1700 Schülerinnen und Schüler der 10. Klasse befragt wurden. Demnach ist der Anteil der Jugendlichen, die täglich Tabak rauchen, auf 11,2% gestiegen. Besonders deutlich ist der Anstieg bei E-Zigaretten und Vapes. 13,1% konsumieren sie inzwischen regelmäßig. Etwa jeder zweite hat sie schon einmal ausprobiert. Auch der regelmäßige Alkoholkonsum ist leicht gestiegen, während der wöchentliche Cannabiskonsum etwas zurückgegangen ist. Die Kleingärten am Habichtweg in Potsdam-Bornstedt sollen erhalten bleiben. Das haben die Stadtverordneten jetzt beschlossen. Dadurch können im Rahmenplan für Bornstedt und Bornim voraussichtlich rund 150 Wohnungen weniger entstehen als ursprünglich geplant. Das Baupotenzial sinkt von etwa 1000 auf 850 Wohnungen. Die Stadt will den Rahmenplan trotzdem wie vorgesehen weiterverfolgen und entsprechend anpassen. Auch weitere geplante Wohnflächen nördlich der Kleingärten sollen zunächst auf ihre Auswirkungen auf Natur und Klima geprüft werden. In Potsdam ist die Arbeitslosigkeit im September zurückgegangen. Rund 6.400 Menschen waren arbeitslos gemeldet. Das sind etwa 330 weniger als im August. Gleichzeitig ist aber auch das Angebot an neuen Jobs geschrumpft. Die Arbeitgeber meldeten knapp 20% weniger freie Stellen als noch im Vormonat. Laut Arbeitsagentur hängt der Rückgang der Arbeitslosigkeit vor allem mit dem Start des neuen Ausbildungsjahres zusammen. Soweit die wichtigsten Nachrichten aus Potsdam und der Region. Die nächsten Lokalnachrichten hören Sie bei uns wie immer um 5:30 und damit zurück zu dir, Paul.
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0: Ein ziemlich zugezogener, aber doch warmer Donnerstagnachmittag. 24 Grad in Michendorf, in Brandenburg an der Havel und in Potsdam. Auch am Abend und in der Nacht später eine recht dicke Wolkendecke. Die Nacht bei 13 Grad. Radio Potsdam, Wettertrend. Auch morgen erwartet uns ein eher grauer Tag. Zu Beginn etwas Regen bei 19 Grad. Der Samstag bleibt trocken, aber dicht bewölkt bei 20 Grad. Sonntag dann wieder etwas Sonne.
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0: Direkt raus auf die Autobahnen, die A10, westlicher Berliner Ring Richtung Dreieck Werder, zwischen Potsdam Nord und Vöben Stau plus 10 Minuten, Richtung Dreieck Havelland, zwischen Großkreuz und Lees 20 Minuten plus. Vorsicht auf der A115 Richtung Dreieck Nutetal, zwischen Samund und dem Dreieck Nutetal befinden sich neben einem kaputten Auto auch Leute am Fahrbahnrand. Haben auch Sie noch was entdeckt, Staus oder Blitzer? Sagen Sie gerne jederzeit Bescheid per WhatsApp-Nachricht oder rufen Sie gerne auch durch. Nummer für alles ist die 0331 581 692 und die 30. Dankeschön fürs Bescheid sagen. Gute Fahrt.
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0: Kurz nach 5:30, ich bin's, der Schröder. Wünsche einen tollen Feierabend. Hallöchen.
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0: Cock Robin und Just Around the Corner. Radio Potsdam ist hier um 17.41 Uhr.
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0: Im Brandenburg Museum wird heute die neue Ausstellung Ach Brandenburg, Fotografie im Dialog eröffnet. Studierende der Fachhochschule Potsdam haben das größte dokumentarfotografische Projekt Ostdeutschland aus den Jahren 93 bis 96 aufgearbeitet und mit aktuellen Fotografien, Informationen und Perspektiven ergänzt. Daraus ist nun eine interessante und zum Nachdenken anregende Ausstellung entstanden. Die Eröffnung startet gleich um 18 Uhr. Der Eintritt ist kostenfrei. Und alle, die mit der Zeit oder dem Leben schon abgeschlossen haben, die können heute Abend schon mal den Tod höchstpersönlich treffen. Im Lindenpark gibt es nämlich ganz große Comedy. Der Sensemann tourt mit seinem Programm Best of 13 Jahre Death Comedy durch Deutschland und unterhält jetzt auch in Potsdam das Publikum mit schaurig lustigen Scherzen. Los geht es um 20 Uhr. Tickets und alle Infos auf lindenpark.de.
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1: Ich bin Dirk Zeitler. Die Pläne für eine Zuckersteuer sind vorerst gestoppt. Das Bundeskanzleramt hält den Entwurf von Finanzminister Klingbeil innerhalb der Regierung in seiner jetzigen Form für nicht mehrheitsfähig.
2: 26 bis 38 Cent Steuer pro Liter, je nach Zuckergehalt, das ist der Plan von Bundesfinanzminister Klingbeil. Zum einen soll das die Haushaltskasse des Bundes füllen, zum anderen die Hersteller dazu bringen, ihre Getränke weniger zu zuckern, sprich gesünder zu machen. Dass so ein Anreiz funktionieren kann, zeigt Großbritannien. Dort gibt es seit 2018 eine Zuckersteuer. Inzwischen ist der durchschnittliche Zuckergehalt von Softdrinks dort um knapp die Hälfte gesunken. Lea Matschulat, Nachrichtenredaktion.
1: Knapp an einer Katastrophe vorbei. Auf dem Fly-Dubai-Flug von Dubai nach Tel Aviv hat ein Co-Pilot den Kapitän im Cockpit angegriffen und verletzt. Trotzdem gelang es dem Kapitän, die Cockpit-Tür zu öffnen, sodass Passagiere den Angreifer überwältigen konnten. Israels Ministerpräsident Netanyahu bezeichnete den Co-Piloten als islamistisch geprägt. Binnen weniger Tage solle zudem klar sein, ob der Pilot Verbindungen zum Iran habe. Eine Preiserhöhung des Online-Händlers Amazon für Prime-Abonnements vor 4 Jahren ist laut einem Urteil des Bundesgerichtshofs unwirksam. Die Klauseln in den allgemeinen Geschäftsbedingungen verstoßen demzufolge gegen das Transparenzgebot. Betroffen sind Millionen Verbraucherinnen und Verbraucher.
3: Vor 4 Jahren hatte Amazon den Preis für sein Prime-Abonnement deutlich erhöht. Allerdings bat Amazon nicht ausdrücklich um Zustimmung. Die Verbraucherzentrale NRW klagte, bekam in Vorinstanzen Recht und Amazon scheiterte nun mit seinem Einspruch am BGH. Für Altkunden gelten damit bis auf Weiteres wieder die alten Preise. Amazon will sie vor dem nächsten Zahlungstermin informieren. Schon gezahlte Mehrgebühren können Verbraucher entweder individuell zurückfordern oder sich einer Sammelklage der Verbraucherzentrale NRW anschließen. Ronny Thorau, Nachrichtenredaktion.
1: Wer regiert zukünftig die Hauptstadt? Linke, Grüne und SPD in Berlin haben sich vor dem Start möglicher Sondierungen offenbar noch nicht auf eine gemeinsame Linie zum Umgang mit Antisemitismus und organisierter Kriminalität geeinigt. Die 3 Parteivorsitzenden sprachen lediglich von einem konstruktiven Austausch. Details nannten sie keine. Wann weitergesprochen wird, blieb ebenfalls offen.

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1: Ich bin Dirk Zeitler. Der neue Tankrabatt ist da und drückt die Preise an den Zapfsäulen. Am Nachmittag lagen die Literpreise von E10 und Diesel rund 10 Cent unter den gestrigen Werten.
2: Für Autofahrer lohnt sich trotz Tankrabatt der Blick auf die Uhr. Kurz vor Mittag kostete E10 bundesweit im Schnitt nämlich 2,05 Euro und Diesel knapp 2,20 Euro. An einigen Tankstellen lag E10 sogar zeitweise unter 2 Euro. Dann kam der übliche Preissprung um 12 Uhr. ADAC und ACE raten zur Nutzung von Vergleichs-Apps oder einfach Google Maps. Auch dort werden die Spritpreise angezeigt. Bei der Auswahl der Tankstelle braucht man demnach nicht wählerisch sein. Kraftstoffe sind genormt, sagen die Autoclubs, also könne man bedenkenlos auch Discount-Tankstellen ansteuern. Thomas Bleskin, Nachrichtenredaktion.
3: Bundeskanzler Friedrich Merz warnt eindringlich vor nachlassender Ukraine-Hilfe. Bei der Verleihung des Westfälischen Friedenspreises an die NATO in Münster hat er gesagt, wanken wir in Deutschland, dann wankt Europa, dann wankt auch die Ukraine. Ohne deutsche Hilfe drohe ein diktierter Frieden und Massenmigration Richtung Westen sowie die Destabilisierung des ukrainischen Staats. Deutschland ist inzwischen der wichtigste Unterstützer der Ukraine. Ob Karotten, Äpfel oder Brot, in deutschen Supermärkten werden einer Untersuchung der deutschen Umwelthilfe zufolge nach wie vor viele Produkte in umweltschädlichen Verpackungen verkauft.
4: Einwegflaschen, Dosen, völlig unnötige Verpackungen, das sei noch immer die Realität in den Regalen, kritisiert die Deutsche Umwelthilfe. Teilweise habe der Verpackungsanteil sogar wieder zugenommen. Bei den Discountern steckten insbesondere viele Produkte in Plastik und Getränke gäbe es da fast nur in Einwegflaschen. Bei den größeren Supermarktketten gäbe es etwas häufiger Mehrweg und etwas weniger Plastik. Deutlich niedriger sei der Verpackungsanteil bei den Biomärkten. Die Umwelthilfe fordert verbindliche Regeln, etwa beim Thema Mehrweg. Freiwilligkeit funktioniere offenbar nicht. Ronny Thorau, Nachrichtenredaktion.
5: In Eisenach hat das Bundeskriminalamt ein mutmaßliches IS-Mitglied festgenommen. Der in Kuwait geborene Mann soll sich 2016 dem Islamischen Staat angeschlossen haben. Laut Bundesanwaltschaft war er bis Anfang 2017 für ihre Terrororganisation tätig, damals noch als Heranwachsender. Ihm wird Mitgliedschaft in einer terroristischen Vereinigung vorgeworfen. Er sitzt jetzt in Untersuchungshaft.

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1: Ich bin Dirk Zeitler. Der neue Tankrabatt ist da und drückt die Preise an den Zapfsäulen. Am Nachmittag lagen die Literpreise von E10 und Diesel rund 10 Cent unter den gestrigen Werten.
2: Für Autofahrer lohnt sich trotz Tankrabatt der Blick auf die Uhr. Kurz vor Mittag kostete E10 bundesweit im Schnitt nämlich 2,05 Euro und Diesel knapp 2,20 Euro. An einigen Tankstellen lag E10 sogar zeitweise unter 2 Euro. Dann kam der übliche Preissprung um 12 Uhr. ADAC und ACE raten zur Nutzung von Vergleichs-Apps oder einfach Google Maps. Auch dort werden die Spritpreise angezeigt. Bei der Auswahl der Tankstelle braucht man demnach nicht wählerisch sein. Kraftstoffe sind genormt, sagen die Autoclubs, also könne man bedenkenlos auch Discount-Tankstellen ansteuern. Thomas Bleskin, Nachrichtenredaktion.
3: Bundeskanzler Friedrich Merz warnt eindringlich vor nachlassender Ukraine-Hilfe. Bei der Verleihung des Westfälischen Friedenspreises an die NATO in Münster hat er gesagt, wanken wir in Deutschland, dann wankt Europa, dann wankt auch die Ukraine. Ohne deutsche Hilfe drohe ein diktierter Frieden und Massenmigration Richtung Westen sowie die Destabilisierung des ukrainischen Staats. Deutschland ist inzwischen der wichtigste Unterstützer der Ukraine. Ob Karotten, Äpfel oder Brot, in deutschen Supermärkten werden einer Untersuchung der deutschen Umwelthilfe zufolge nach wie vor viele Produkte in umweltschädlichen Verpackungen verkauft.
4: Einwegflaschen, Dosen, völlig unnötige Verpackungen, das sei noch immer die Realität in den Regalen, kritisiert die Deutsche Umwelthilfe. Teilweise habe der Verpackungsanteil sogar wieder zugenommen. Bei den Discountern steckten insbesondere viele Produkte in Plastik und Getränke gäbe es da fast nur in Einwegflaschen. Bei den größeren Supermarktketten gäbe es etwas häufiger Mehrweg und etwas weniger Plastik. Deutlich niedriger sei der Verpackungsanteil bei den Biomärkten. Die Umwelthilfe fordert verbindliche Regeln, etwa beim Thema Mehrweg. Freiwilligkeit funktioniere offenbar nicht. Ronny Thorau, Nachrichtenredaktion.
5: In Eisenach hat das Bundeskriminalamt ein mutmaßliches IS-Mitglied festgenommen. Der in Kuwait geborene Mann soll sich 2016 dem Islamischen Staat angeschlossen haben. Laut Bundesanwaltschaft war er bis Anfang 2017 für ihre Terrororganisation tätig, damals noch als Heranwachsender. Ihm wird Mitgliedschaft in einer terroristischen Vereinigung vorgeworfen. Er sitzt jetzt in Untersuchungshaft.

Herzlich willkommen zu Franks Beatkiste, Ihrer Ostbeat-Sendung auf Radio Potsdam, immer donnerstags nach den 20 Uhr Nachrichten. Heute gibt es in der Ausgabe 420 ordentlich Rock auf die Ohren. Balladen, Schmusesongs und ähnliches bleiben draußen. Das Motto ist schnell und laut. Über die Jahrzehnte gab es im Ostbeat eine ganze Menge dieser druckvollen Rockstücke. Mit Icarus von ihrer ersten LP haben die Pudis den Einstieg geliefert. Weiter geht es mit dem energiegeladenen Heißen Tagen von Katrin Lindner und der Schubert Band und dem zerbrechlichen Schwung von Omega aus dem Jahre 1972, der unter anderem als Erkennungsmelodie einer Wertungssendung im DDR-Rundfunk gedient hatte. Vielleicht erinnert sich ja noch jemand. Also Luft holen, Regler aufdrehen und ab geht die Post.

Ja, und das war natürlich die Gruppe Pankow mit Ilse Bilse von ihrer Debüt-LP Kille Kille aus dem Jahre 1983. Sie sind bei Franks Beatkiste 420 mit druckvollen, rockigen Ostbeat-Songs, wie man sie so zum Beispiel im Auto wunderbar hören kann. Probieren Sie es mal aus, mir macht es jedenfalls richtig Spaß. Weiter geht's mit der Modern Soul Band NO55 und Karat. Hier sind der Motorrennerrock, Kurzschluss und Hey Mama, let's rock!

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Willkommen zurück zu Franks Beatkiste 420. Heute das Thema Let's Rock. Das war vom, wie ich finde, zu wenig präsenten Album Helikopters der polnischen Porter Band aus dem Jahre 1980, Ain't Got My Music. Und so druckvoll geht's gleich weiter, ohne große Atempause heute Abend. Hier sind Elektra aus dem Jahre 1974, Tamara Danz und Zilli mit den heißen Würstchen vom Album Montklamott und die Klosterbrüder mit Feuer in der Nacht. Let's rock!

Oh ja, der fantastische Stefan Trepte mit dem Drachentöter, dem Einstiegssong des Debütalbums von Reform aus dem Jahre 79. Damit sind wir schon wieder am Ende. Es gibt in dieser Let's Rock-Ausgabe noch das ziemlich selten gespielte Stück Ich bin da von der Horst Krüger Band. Und als letztes ebenso selten gespieltes Stück Der Neinsager von der LP Schlaraffenberg von Karussell aus dem Jahre 1982. Damit sage ich Tschüss, bleiben Sie gesund, machen Sie es gut, lassen Sie es rocken, bis zur nächsten Woche.

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1: Ich bin Dirk Zeitler. Der neue Tankrabatt ist da und drückt die Preise an den Zapfsäulen. Am Nachmittag lagen die Literpreise von E10 und Diesel rund 10 Cent unter den gestrigen Werten.
2: Für Autofahrer lohnt sich trotz Tankrabatt der Blick auf die Uhr. Kurz vor Mittag kostete E10 bundesweit im Schnitt nämlich 2,05 Euro und Diesel knapp 2,20 Euro. An einigen Tankstellen lag E10 sogar zeitweise unter 2 Euro. Dann kam der übliche Preissprung um 12 Uhr. ADAC und ACE raten zur Nutzung von Vergleichs-Apps oder einfach Google Maps. Auch dort werden die Spritpreise angezeigt. Bei der Auswahl der Tankstelle braucht man demnach nicht wählerisch sein. Kraftstoffe sind genormt, sagen die Autoclubs, also könne man bedenkenlos auch Discount-Tankstellen ansteuern. Thomas Bleskin, Nachrichtenredaktion.
3: Bundeskanzler Friedrich Merz warnt eindringlich vor nachlassender Ukraine-Hilfe. Bei der Verleihung des Westfälischen Friedenspreises an die NATO in Münster hat er gesagt, wanken wir in Deutschland, dann wankt Europa, dann wankt auch die Ukraine. Ohne deutsche Hilfe drohe ein diktierter Frieden und Massenmigration Richtung Westen sowie die Destabilisierung des ukrainischen Staats. Deutschland ist inzwischen der wichtigste Unterstützer der Ukraine. Ob Karotten, Äpfel oder Brot, in deutschen Supermärkten werden einer Untersuchung der deutschen Umwelthilfe zufolge nach wie vor viele Produkte in umweltschädlichen Verpackungen verkauft.
4: Einwegflaschen, Dosen, völlig unnötige Verpackungen, das sei noch immer die Realität in den Regalen, kritisiert die Deutsche Umwelthilfe. Teilweise habe der Verpackungsanteil sogar wieder zugenommen. Bei den Discountern steckten insbesondere viele Produkte in Plastik und Getränke gäbe es da fast nur in Einwegflaschen. Bei den größeren Supermarktketten gäbe es etwas häufiger Mehrweg und etwas weniger Plastik. Deutlich niedriger sei der Verpackungsanteil bei den Biomärkten. Die Umwelthilfe fordert verbindliche Regeln, etwa beim Thema Mehrweg. Freiwilligkeit funktioniere offenbar nicht. Ronny Thorau, Nachrichtenredaktion.
5: In Eisenach hat das Bundeskriminalamt ein mutmaßliches IS-Mitglied festgenommen. Der in Kuwait geborene Mann soll sich 2016 dem Islamischen Staat angeschlossen haben. Laut Bundesanwaltschaft war er bis Anfang 2017 für ihre Terrororganisation tätig, damals noch als Heranwachsender. Ihm wird Mitgliedschaft in einer terroristischen Vereinigung vorgeworfen. Er sitzt jetzt in Untersuchungshaft.

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2: Ich bin Uli Reitinger. Der Tankrabatt hat schnell für sinkende Preise und gut besuchte Tankstellen gesorgt. Schon um Mitternacht hatten die Preise schlagartig nachgegeben. Bis zum Vormittag stieg der Preisunterschied im Vergleich zu den jeweils gleichen Zeitpunkten des Mittwochs weiter an und lag nur noch wenige Cent unter der Höhe des Steuerrabatts von 16,7 Cent. Kurz vor dem üblichen Preissprung zur Mittagszeit waren die Tankstellen oft gut besucht. An außergewöhnlich günstigen bildeten sich sogar Schlangen. Bundeskanzler Merz hat in einer außenpolitischen Grundsatzrede eindringlich vor nachlassender Hilfe für den Abwehrkampf der Ukraine gegen Russland gewarnt. Wanken wir in Deutschland, dann wankt Europa und wankt Europa, dann wankt auch die Ukraine, sagte Merz bei der Verleihung des Westfälischen Friedenspreises an die NATO in Münster.
3: Gelingt es nicht, Moskau Einhalt zu gebieten, dann wird sich die russische Kriegsmaschinerie früher oder später auch gegen uns, gegen die NATO selbst richten. Drei Generationen nach 1945 käme der Krieg zurück in unseren Teil Europas.
2: Ohne deutsche Hilfe werde der Krieg in einen diktierten Frieden münden, sagte Merz weiter. Dann drohten Massenmigration Richtung Westen und die Destabilisierung des ukrainischen Staates. Für den Kampf mit unbemannten Systemen stellt die Bundeswehr ein eigenes Drohnenregiment auf. Der Verband soll aus bis zu 600 Männern und Frauen bestehen und Reichweiten bis zu 500 Kilometer abdecken, sagt Verteidigungsminister Boris Pistorius.
4: Wer sich zu Land durchsetzen will, der muss eben den Kampf mit unbemannten Systemen beherrschen, sagt der SPD-Politiker. Das Drohnenregiment soll Fähigkeiten bündeln und Tempo aufnehmen. Außerdem soll das Regiment mit neuen Kamikaze-Drohnen ausgerüstet werden. Für Pistorius ergänzen Drohnen das Spektrum der Waffensysteme, können aber etwa Panzer und Kampfflugzeuge nicht gänzlich ersetzen. Aus Berlin, Dirk Zeitler.
2: Amazon hatte den Preis für sein Prime-Abo in Deutschland im September 2022 erhöht, ohne die Kundinnen und Kunden ausdrücklich um Zustimmung zu bitten. Der Bundesgerichtshof hat jetzt geurteilt, diese Preiserhöhung war unwirksam. Sie verstieß gegen das Transparenzgebot. Das Unternehmen kündigte an, den Prime-Betrag für betroffene Kunden vorübergehend wieder zu senken. Schon gezahlte Gelder werden erstmal nicht zurückerstattet. Sie seien Gegenstand eines gesonderten Verfahrens, heißt es.

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1: Ich bin Uli Reitinger. Der neue Tankrabatt ist da und drückt direkt die Preise an den Zapfsäulen. Am Nachmittag lagen die Literpreise von E10 und Diesel rund 10 Cent unter den gestrigen Werten.
2: Für Autofahrer lohnt sich trotz Tankrabatt der Blick auf die Uhr. Kurz vor Mittag kostete E10 bundesweit im Schnitt nämlich 2,05 Euro und Diesel knapp 2,20 Euro. An einigen Tankstellen lag E10 sogar zeitweise unter 2 Euro. Dann kam der übliche Preissprung um 12 Uhr. ADAC und ACE raten zur Nutzung von Vergleichs-Apps oder einfach Google Maps. Auch dort werden die Spritpreise angezeigt. Bei der Auswahl der Tankstelle braucht man demnach nicht wählerisch sein. Kraftstoffe sind genormt, sagen die Autoclubs, also könne man bedenkenlos auch Discount-Tankstellen ansteuern. Thomas Bleskin, Nachrichtenredaktion.
1: Das Bundeskanzleramt stoppt vorerst den Entwurf von Finanzminister Klingbeil zur Einführung einer Steuer auf zuckerhaltige Getränke. Klingbeil hatte seine Pläne erst am Mittwoch zur Abstimmung an die Ministerien geschickt. In Regierungskreisen heißt es nun, sein Entwurf weiche vom Vorschlag der Finanzkommission Gesundheit ab und sei in dieser Form in der Regierung nicht mehrheitsfähig. Geplante Einnahmen rund 1 Milliarde Euro. Eine Preiserhöhung des Online-Händlers Amazon für Prime-Abos von 2022 ist laut einem Urteil des Bundesgerichtshofs unwirksam. Die Klauseln in den allgemeinen Geschäftsbedingungen verstoßen demzufolge gegen das Transparenzgebot. Betroffen sind Millionen Abonnenten.
3: Vor 4 Jahren hatte Amazon den Preis für sein Prime-Abonnement deutlich erhöht, bei jährlicher Abrechnung zum Beispiel von 69 auf 89,90 Euro. Allerdings bat Amazon nicht ausdrücklich um Zustimmung. Die Verbraucherzentrale NRW klagte, bekam in Vorinstanzen Recht und Amazon scheiterte nun mit seinem Einspruch am BGH. Für Altkunden gelten damit bis auf Weiteres wieder die alten Preise. Amazon will sie vor dem nächsten Zahlungstermin informieren. Schon gezahlte Mehrgebühren können Verbraucher entweder individuell zurückfordern oder sich einer Sammelklage der Verbraucherzentrale NRW anschließen. Ronny Thorau, Nachrichtenredaktion.
1: Zum Sport. Die deutsche Fußballnationalmannschaft hat den ersten Sieg unter Bundestrainer Jürgen Klopp eingefahren. Das Team setzte sich in der Nations League zu Hause gegen Serbien mit 2:0 durch. Die Tore in München schossen Tom Bischoff in der 39. Minute und Florian Wirtz nach einer Stunde. Eine Partie gibt es noch in dieser Länderspielphase, am Sonntag in Griechenland.

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1: Ich bin Uli Reitinger. Der Tankrabatt hat an den Tankstellen direkt für deutlich niedrigere Preise gesorgt. Am Mittag um 12 stiegen sie zwischenzeitlich zwar wieder leicht an, pendelten sich dann aber doch wieder auf einem Niveau ein, das viele Menschen vollgetankt haben. An manchen Tankstellen bildeten sich Schlangen. Grünen-Fraktionschefin Katharina Dröge hält den Tankrabatt bei NTV nicht für eine sinnvolle Maßnahme.
2: Ich kann total verstehen, dass man momentan Autofahrer beim Pendeln mit den hohen Benzinpreisen nicht alleine lassen will. Es gibt einen viel schlaueren Weg zu helfen und das wäre, wenn man pauschal ein Energiegeld auszahlen würde. Es würde allen Menschen Unterstützung geben und es würde nicht zu einem relevanten Einteil am Ende doch bei den Mineralölkonzernen landen, die eh in dieser Krise krasse Übergewinne machen.
1: Die grüne Fraktionschefin Katharina Dröge. Die Pläne für eine Zuckersteuer sind vorerst gestoppt. Das Bundeskanzleramt hält den Entwurf von Finanzminister Klingbeil in seiner jetzigen Form für nicht mehrheitsfähig.
3: 26 bis 38 Cent Steuer pro Liter, je nach Zuckergehalt, das ist der Plan von Bundesfinanzminister Klingbeil. Zum einen soll das die Haushaltskasse des Bundes füllen, zum anderen die Hersteller dazu bringen, ihre Getränke weniger zu zuckern, sprich gesünder zu machen. Dass so ein Anreiz funktionieren kann, zeigt Großbritannien. Dort gibt es seit 2018 eine Zuckersteuer. Inzwischen ist der durchschnittliche Zuckergehalt von Softdrinks dort um knapp die Hälfte gesunken. Lea Matschulat, Nachrichtenredaktion.
1: Bei den Schulprotesten in Frankreich sind knapp 2000 Menschen festgenommen worden. Den meisten werde Gewalt etwa gegen Einsatzkräfte vorgeworfen, heißt es aus dem Innenministerium. Gut 300 Polizisten wurden verletzt. An diesem Freitag sollen wegen des Protests gut 400 Schulen geschlossen bleiben und nur Fernunterricht anbieten. Laut Bildungsministerium wurden seit Beginn der Proteste 235 Schüler und Lehrer verletzt. Seit Ende vergangener Woche demonstrieren Schülerinnen und Schüler gegen marode Schulgebäude, überfüllte Schulklassen und zu wenig Lehrkräfte. Und noch zum Fußball, der erste Sieg im dritten Spiel für Bundestrainer Jürgen Klopp. Die deutsche Nationalmannschaft setzte sich in der Nations League in München mit 2:0 gegen Serbien durch. Die Tore schossen Bischoff in der 39. und Wirtz in der 61. Minute. In der letzten Partie dieser Länderspielphase trifft die deutsche Mannschaft am Sonntag in Thessaloniki auf Griechenland.

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1: Ich bin Uli Reitinger. Der Tankrabatt hat an den Tankstellen direkt für deutlich niedrigere Preise gesorgt. Am Mittag um 12 stiegen sie zwischenzeitlich zwar wieder leicht an, pendelten sich dann aber doch wieder auf einem Niveau ein, das viele Menschen vollgetankt haben. An manchen Tankstellen bildeten sich Schlangen. Grünen-Fraktionschefin Katharina Dröge hält den Tankrabatt bei NTV nicht für eine sinnvolle Maßnahme.
2: Ich kann total verstehen, dass man momentan Autofahrer beim Pendeln mit den hohen Benzinpreisen nicht alleine lassen will. Es gibt einen viel schlaueren Weg zu helfen und das wäre, wenn man pauschal ein Energiegeld auszahlen würde. Es würde allen Menschen Unterstützung geben und es würde nicht zu einem relevanten Einteil am Ende doch bei den Mineralölkonzernen landen, die eh in dieser Krise krasse Übergewinne machen.
1: Die grüne Fraktionschefin Katharina Dröge. Die Pläne für eine Zuckersteuer sind vorerst gestoppt. Das Bundeskanzleramt hält den Entwurf von Finanzminister Klingbeil in seiner jetzigen Form für nicht mehrheitsfähig.
3: 26 bis 38 Cent Steuer pro Liter, je nach Zuckergehalt, das ist der Plan von Bundesfinanzminister Klingbeil. Zum einen soll das die Haushaltskasse des Bundes füllen, zum anderen die Hersteller dazu bringen, ihre Getränke weniger zu zuckern, sprich gesünder zu machen. Dass so ein Anreiz funktionieren kann, zeigt Großbritannien. Dort gibt es seit 2018 eine Zuckersteuer. Inzwischen ist der durchschnittliche Zuckergehalt von Softdrinks dort um knapp die Hälfte gesunken. Lea Matschulat, Nachrichtenredaktion.
1: Bei den Schulprotesten in Frankreich sind knapp 2000 Menschen festgenommen worden. Den meisten werde Gewalt etwa gegen Einsatzkräfte vorgeworfen, heißt es aus dem Innenministerium. Gut 300 Polizisten wurden verletzt. An diesem Freitag sollen wegen des Protests gut 400 Schulen geschlossen bleiben und nur Fernunterricht anbieten. Laut Bildungsministerium wurden seit Beginn der Proteste 235 Schüler und Lehrer verletzt. Seit Ende vergangener Woche demonstrieren Schülerinnen und Schüler gegen marode Schulgebäude, überfüllte Schulklassen und zu wenig Lehrkräfte. Und noch zum Fußball, der erste Sieg im dritten Spiel für Bundestrainer Jürgen Klopp. Die deutsche Nationalmannschaft setzte sich in der Nations League in München mit 2:0 gegen Serbien durch. Die Tore schossen Bischoff in der 39. und Wirtz in der 61. Minute. In der letzten Partie dieser Länderspielphase trifft die deutsche Mannschaft am Sonntag in Thessaloniki auf Griechenland.

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1: Ich bin Uli Reitinger. Der neue Tankrabatt ist da und drückt direkt die Preise an den Zapfsäulen. Am Nachmittag lagen die Literpreise von E10 und Diesel rund 10 Cent unter den Werten des Vortags.
2: Für Autofahrer lohnt sich trotz Tankrabatt der Blick auf die Uhr. Kurz vor Mittag kostet der E10 bundesweit im Schnitt nämlich 2,05 Euro und Diesel knapp 2,20 Euro. An einigen Tankstellen lag E10 sogar zeitweise unter 2 Euro. Dann kam der übliche Preissprung um 12 Uhr. ADAC und ACE raten zur Nutzung von Vergleichs-Apps oder einfach Google Maps. Auch dort werden die Spritpreise angezeigt. Bei der Auswahl der Tankstelle braucht man demnach nicht wählerisch sein. Kraftstoffe sind genormt, sagen die Autoclubs, also könne man bedenkenlos auch Discount-Tankstellen ansteuern. Thomas Bleskin, Nachrichtenredaktion.
1: Das Bundeskanzleramt stoppt vorerst den Entwurf von Finanzminister Klingbeil zur Einführung einer Steuer auf zuckerhaltige Getränke. Klingbeil hatte seine Pläne erst am Mittwoch zur Abstimmung in die Ministerien geschickt. In Regierungskreisen heißt es nun, sein Entwurf weiche vom Vorschlag der Finanzkommission Gesundheit ab und sei in dieser Form in der Regierung nicht mehrheitsfähig. Geplante Einnahmen rund 1 Milliarde Euro. Für Bundeskanzler Merz geht es im Stimmungstief weiter nach unten. Nur noch jeder Zehnte zeigt sich im ARD-Deutschland-Trend mit der Arbeit des CDU-Politikers zufrieden oder sehr zufrieden. Das ist der niedrigste Wert für einen Kanzler in der Geschichte des Deutschland-Trends seit 1997. 88% der Befragten äußerten sich weniger oder gar nicht zufrieden. Zum Fußball. Erleichterung bei den deutschen Fußballfans. Im dritten Spiel unter Jürgen Klopp hat die Nationalmannschaft endlich gewonnen. Und zwar in der Nations League. In München schlug die DFB-Elf Serbien mit 2:0 durch Tore von Tom Bischoff und Florian Wirtz.
3: Der zweite Klopp-Kader macht richtig Spaß. Mit viel Spielfreude gewinnt das junge Team völlig verdient gegen allerdings auch schwache Serben. Von Beginn an viel Zug nach vorne, eine Menge Torschüsse und Kombinationen. Dazu starke Leistungen von Pavlovic, Bischoff, Wirtz und Neuling Scherhand. Am Ende schickt Klopp 5 Neulinge aufs Feld, darunter der 1000. Debütant der DFB-Geschichte, Mika Bauer von Celtic Glasgow. Nach dem Spiel umarmt Klopp seine Spieler und hofft jetzt auf seinen ersten Auswärtssieg in Griechenland. Thomas Bremser, Sportredaktion.